0: heißt es von der französischen Bischofskonferenz. Das soll persönliche Gespräche ermöglichen. Auf die tiefen Wunden durch Verirrungen innerhalb der Kirche hat Papst Leo in seiner Predigt bei einer Messe in Lourdes hingewiesen. Dass sie mit einer Begegnung im kleinen Kreis geheilt werden könnten, bezweifeln viele Opferverbände. Es gehe nicht mehr um bekannte persönliche Schicksale, sondern um systematische Wiedergutmachung, sagen sie. Laut einem Untersuchungsbericht von 2021 wurden in Frankreich seit den 50er Jahren bis zu 330.000 Kinder und Jugendliche Opfer von sexuellem Missbrauch in kirchlichen Einrichtungen.
1: Die Verteidigungsminister der EU beraten heute in Brüssel darüber, wie die Ukraine mehr Raketen des US-Luftabwehrsystems Patriot bekommen kann. Nach Angaben eines ranghohen EU-Beamten könnten EU-Staaten ihren Platz in der Warteschlange für Bestellungen an die Ukraine abgeben. Der Brand in einem Mehrfamilienhaus in Kirchbichl im Bezirk Kufstein ist offenbar durch eine Grabkerze verursacht worden, die auf einem Balkon unmittelbar beim Holzgeländer aufgestellt worden ist. Das ist am Abend bekannt geworden. Verletzt wurde bei dem Brand niemand. Das Haus ist schwer beschädigt worden. Und jetzt zum Wetter mit Michael Mattern.
2: Der Montag beginnt frisch und in einzelnen Tälern nebelig. Tagsüber gibt es heute aber in ganz Österreich strahlenden Sonnenschein, kaum eine Wolke am Himmel. Es wird für Ende September außergewöhnlich warm. Bei teils lebhaftem Südostwind steigen die Temperaturen auf 19 bis 25, in Vorarlberg und Nordtirol sogar auf bis zu 27 Grad. In 2000 Meter hat es von Ost nach West 10 bis 17 Grad. Morgen Dienstag und auch in den nächsten Tagen ändert sich wenig. Es ist meist strahlend sonnig und an den Nachmittagen spätsommerlich warm.
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1: Am Mikrofon ist Thomas Ripp. Es ist 3 Uhr. SPÖ-Bundesgeschäftsführer Klaus Seltenheim kritisiert die Aussagen von Gerhard Zeiler in der Zeit im Bild 2. Zeiler will ja SPÖ-Chef werden und fordert eine Kursänderung bei der SPÖ. Seltenheim versteht diese Forderung nicht, wie er in der ORF-Diskussionssendung das Gespräch am Abend sagt.
2: Also ich muss sagen, ich bin nach dem Auftritt gerade in der Zeit im Bild 2 dann doch ein bisschen sprachlos. Im Endeffekt ist dort Gerhard Zeiler gesessen und hat gesagt, ich möchte das Regierungsprogramm abarbeiten, ich möchte Teil der Regierung bleiben und eigentlich dieselbe Wirtschaftspolitik machen wie Spritpreisbremse, weil das klug ist, wo das jetzt irgendwie eine Kursänderung sein soll und wo sich in dieser Kursänderung irgendwie wiederfinden soll, frage ich mich tatsächlich.
1: Sagt SPÖ-Geschäftsführer Seltenheim. Die Polizei hat in Liverpool mehr als 50 Menschen festgenommen, die am Rande des Parteitags der Labour-Partei gegen das Verbot der Gruppe Palestine Action protestiert haben. Die Gruppe ist in Großbritannien als Terrorgruppe eingestuft. Amnesty International kritisiert die Festnahmen als Angriff auf die Meinungsfreiheit. Die Durchimpfungsraten bei Kindern sinken oder stagnieren in vielen Ländern Europas, auch in Österreich. Das zeigt eine aktuelle Studie im Fachmagazin The Lancet. Dadurch sei die sogenannte Herdenimmunität gefährdet, Christina Singer berichtet.
3: 7 Kinderimpfungen hat das Forschungsteam analysiert, und zwar im Zeitraum von 1980 bis 2024. In Österreich gingen die Impfquoten bei Hepatitis B, bei Kinderlähmung und bei Diphtherie, Tetanus, Keuchhusten zurück. Die höchsten Durchimpfungsraten verzeichnen Portugal und Luxemburg. Das lässt sich erklären, sagt Katharina Paul von der Universität Wien.
4: Der Unterschied ist hier, dass Menschen aktiv eingeladen werden zur Impfung. Sie erhalten auch Erinnerungen, wenn eine Kinderimpfung fällig ist oder auch eine Auffrischimpfung. Und das gibt es in Österreich in dieser Form nicht.
3: Auch die Datenlage lässt laut der Politologin in Österreich zu wünschen übrig, um die Entwicklung beim Impfverhalten besser zu verstehen, wie etwa entstandene Verunsicherung durch die Corona-Pandemie.
1: 2 von China an die USA ausgeliehene Riesenpandas sind wohlbehalten angekommen. Pink Pink und Fu Shuang sind nach 16 Stunden Flug in Atlanta gelandet. China setzt seit Jahrzehnten auf seine Panda-Diplomatie, um die Beziehungen zu anderen Staaten zu pflegen. Die Tiere werden dabei nicht verschenkt, sondern gegen Gebühr für mehrere Jahre verliehen. Und jetzt zum Wetter mit Michael Mattern.
5: Die neue Woche beginnt strahlend sonnig. Über weite Strecken des Tages ist es heute sogar wolkenlos. Einzelne Nebelfelder, etwa im oberösterreichischen Seengebiet oder im Mürztal, lichten sich am Vormittag. Im Osten frischt wieder lebhafter Südostwind auf. Anfangs ist es recht frisch, tagsüber dann aber für die Jahreszeit wieder außergewöhnlich warm. Die Temperaturen erreichen 19 bis 27, selbst in 2000 Meter von Ost nach West 10 bis 17 Grad. In den nächsten Tagen gibt's ähnliche Höchstwerte und auch sonst wenig Neues. Nachher etwas Frühnebel in ganz Österreich, viel, viel Sonnenschein.
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1: Am Mikrofon ist Thomas Rapp, es ist 4 Uhr. Sind Sie ein Mensch? Mit dieser Frage wird man immer öfter auf Webseiten begrüßt. Dabei geht es darum, unliebsame KI abzuwehren, die Daten absaugen will, berichtet Paul Sihorsch.
2: Mehr als die Hälfte des Internets ist voll von künstlicher Intelligenz. Sie kann helfen, etwa bei der Urlaubsplanung, das ist auch kein Problem. Unliebsam wird sie, wenn mithilfe der KI Daten geklaut werden. Das Vergleichsportal Geizhals.at bekommt täglich Millionen derartiger Anfragen. Michael Gröll, der technische Leiter von Geizhals.at, sagt:
3: Die wollen in der Regel unsere Produktdaten. Das heißt, da gibt es kommerzielle Interessen, diese Produktdaten dann weiterzuverkaufen, die von uns eigentlich vorrangig von Menschen erzeugt werden. Das ist eine unserer Dienstleistungen, die wir anbieten, und die werden dann eigentlich de facto gestohlen.
2: Hinter der Frage, sind Sie ein Mensch, verbirgt sich technisch viel mehr. Es wird das Verhalten der Anfrager geprüft. Automatische KI-Bots werden dann geblockt. Expertinnen und Experten fordern mehr Regeln für die Befugnisse der künstlichen Intelligenz.
1: Die Landwirtschaft fordert eine bessere Absicherung im nächsten EU-Budget, denn die Dürre hat heuer große Schäden angerichtet. In Brüssel, Verena Sophie Meyer.
4: Die Folgen der Dürre sind in Österreich besonders zu spüren. Landwirtschaftsminister Norbert Totschnig hat deshalb in Brüssel einen Extrapunkt auf die Tagesordnung setzen lassen. Er informiert über Ernteeinbußen bei Mais, Soja, Erdäpfel und bis zu 50% Einbußen bei Weiden und Wiesen für Futtermittel. Noch schwieriger ist die Lage in der Slowakei, in Slowenien und Kroatien. Sie alle fordern heute eine europäische Reaktion. Neue Hilfen wird es von der EU-Kommission allerdings nicht geben. Die sogenannte Agrarreserve ist aufgrund der Krise bei Düngemitteln praktisch aufgebraucht. Deshalb geht es jetzt um eine bessere Absicherung im nächsten großen Agrarbudget ab 2028. Landwirtschaftsminister Totschnig fordert, dass die Agrarförderung jene Bäuerinnen und Bauern belohnen soll, die ihre Betriebe widerstandsfähiger machen, damit sie Dürren, Überschwemmungen und Frost in Zukunft nicht so hart treffen.
1: Bei der Straßenrad-WM in Montreal hat die Slowakei den Team-Masseur ins Rennen geschickt, der als Amateur-Radsportler immerhin 100 Kilometer mitfahren konnte und damit seinen Auftrag erfüllt hat. Hintergrund: Die drei geplanten Starter sind ausgefallen. Verletzungsbedingt oder mangels Starterlaubnis ihrer Profiteams. Hätte die Slowakei aber niemanden bei der WM am Start gehabt, hätte sie Nachteile bei der Olympia-Qualifikation befürchten müssen. Jetzt zum Wetter mit Michael Mattern.
5: Der Montag beginnt frisch und in einzelnen Tälern nebelig. Tagsüber gibt es heute aber in ganz Österreich strahlenden Sonnenschein, kaum eine Wolke am Himmel. Es wird für Ende September außergewöhnlich warm. Bei teils lebhaftem Südostwind steigen die Temperaturen auf 19 bis 25, in Vorarlberg und Nordtirol sogar auf bis zu 27 Grad. In 2000 Meter hat es von Ost nach West 10 bis 17 Grad. Morgen Dienstag und auch in den nächsten Tagen ändert sich wenig. Es ist meist strahlend sonnig und an den Nachmittagen spätsommerlich warm.
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1: Im Nachrichtenstudio begrüßt sie Tom Brandenberger. Gerhard Zeiler bekräftigt seinen Plan, SPÖ-Parteichef zu werden. Er stehe für eine Kursänderung und er glaube, der Richtige dafür zu sein, so Zeiler in der Zeit im Bild 2. Er sei sprachlos, sagte danach SPÖ-Bundesgeschäftsführer Klaus Seltenheim in der Diskussionsrunde das Gespräch. Er hält nichts davon, dass sich SPÖ-Mitglieder jetzt entscheiden müssten.
2: Die Partei ist überhaupt nicht am Zug. Der Gerhard Zeiler ist aufgestanden und gesagt, er will Parteivorsitzender werden. Dann gibt es ein Statut, da kann er was dafür tun. Der nächste Parteivorstand ist regulär am 6. November. Ich sehe keinen Grund, warum die Partei da agieren muss. Im Statut ist geregelt. Der Andi Babl ist gewählter Parteivorsitzender, vor 6 Monaten am Parteitag bestätigt, hat ein Mandat. Wer das ändern will, muss mit den Mitgliedern reden und vielleicht nicht so viel mit der Kronenzeitung. Das wäre vielleicht intern, wird das besser ankommen.
1: Sagt SPÖ-Bundesgeschäftsführer Klaus Seltenheim. Der Nationalrat kommt heute zu einer Sondersitzung zusammen, um die neue Spritpreisbremse zu beschließen. Für Oktober und November soll die Mineralölsteuer um 6,7 Cent herabgesetzt werden. Dazu kommt eine Margenbegrenzung um 3,5 Cent pro Liter. Weil damit auch die Mehrwertsteuer leicht sinkt, ergibt sich in Summe eine Gesamtentlastung von mehr als 12 Cent pro Liter. Die EU-Verteidigungsminister beraten heute in Brüssel, wie die Ukraine mit mehr Raketen des US-Luftabwehrsystems Patriot ausgestattet werden kann. Ein Vorschlag sieht vor, dass Mitgliedstaaten ihren Platz in der Warteschlange für Bestellungen mit der Ukraine tauschen. Das Patriot-System spielt eine zentrale Rolle beim Schutz vor ballistischen Raketen aus Russland. Der Hurricane Polo hat in Mexiko schon vor Erreichen der Küste mindestens 2 Menschen das Leben gekostet. Nach starken Regenfällen und Erdrutschen werden im westlichen Teilstaat Jalisco zudem 3 Menschen vermisst. Polo soll in einigen Stunden mit Windgeschwindigkeiten von mehr als 200 Stundenkilometern im Nordwesten Mexikos auf Land treffen. Die Behörden warnen vor heftigen Niederschlägen, Sturzfluten und Überschwemmungen. Österreichs Fußballnationalteam hat auch das 2. Spiel der UEFA Nations League gewonnen. Die Mannschaft von Ralf Rangnick ersetzte sich vor 47.000 Fans im Wiener Ernst-Happel-Stadion gegen den Kosovo mit 3:1 durch. Im 2. Spiel der Österreich-Gruppe siegte Irland gegen Israel klar mit 3:0 und hält jetzt wieder Kosovo bei 3 Zählern. Das waren die Nachrichten mit Tom Brandenberger.
3: Danke, Tom. Das Radio Niederösterreich Wetter jetzt mit Silvia Scheiber. Scheint den ganzen Tag die Sonne heute, Silvia.
4: Meist ist der Himmel wolkenlos. Von der buckligen Welt über das Wiener Becken bis ins Wald- und Weinviertel kommt mäßiger bis lebhafter Südostwind auf und die Temperaturen steigen auf 19 bis 24 Grad. Morgen am Dienstag bleibt es sonnig und teils windig. Im Ostviertel wird es föhnig und damit wird es noch ein bisschen wärmer, bis zu 26 Grad. In St. Pölten stehen sie bei 8 Grad auf, in Wien hat es 11, in Retz 12, in Amstetten und Wiener Neustadt 9 Grad und in Zwettl aktuell 2 Grad.
3: 2 Grad, jawohl. 3 nach 5 Radio Niederösterreich mit dem schnellsten Verkehrsservice im Land.
4: B11, die Mödinger Straße zwischen Biedermannsdorf und Achau, die ist gesperrt wegen Arbeiten am Bahnübergang. Sie können über Laxenburg oder Hennersdorf ausweichen. Heute am Abend um 19 Uhr ist diese Sperre dann aufgehoben. Ansonsten derzeit alles ruhig auf den Straßen. Ich wünsche eine sichere Fahrt.
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4: Wunderschönen guten Morgen.
3: Schönen guten Morgen. Zurück aus einem Traumwochenende.
4: Oh, Wahnsinn.
3: Vom Wetter her und auch von den Aktivitäten. Silvia, ich glaube, du warst am höchsten oben von uns allen,
4: oder? Ich war fast auf 3500 Meter im Zillertal. Bergsteigen.
3: Bergsteigen?
4: Ja.
3: Also über das Ballonfahren berichten wir heute noch, aber du bist zu Fuß auf und zu Fuß wieder runter.
4: Ja, und ich spüre Muskeln. Ich habe nicht einmal gewusst, dass ich da Muskeln habe. Alles tut mir weh.
3: Das bergab gehen, das ist ja immer der Hund. Gell?
4: Das war sehr, sehr schön.
3: Ich habe was fürs Weltklima getan. Ich habe, glaube ich, 70 Pflanzen eingesetzt bei uns im Garten.
4: Das ist spürst die auch gut.
3: Alles ein bisschen grüner. Ja, ich habe das ganze Wochenende gebückt verbracht. War auch ganz schön. Wir berichten heute über die World Skills. Auch da haben wir gewonnen, nicht nur beim Fußball. Österreich gegen Kosovo, natürlich müssen wir auch darüber reden. Deutschland hat verloren übrigens gegen Griechenland. So you win again. Guten Morgen am Montag.

0: Der 28. September ist heute. Schauen wir in die Sterne. Man sieht es irgendwie so schön zurzeit.
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0: Waage, gehen Sie alles ruhig an, überdenken Sie Entscheidungen noch einmal. Genauigkeit wird sich bezahlt machen.
2: Skorpion, Ihr Energiepotenzial ist hoch. Vieles lässt sich heute sozusagen im Handumdrehen erledigen.
0: Schütze, Sie haben viel vor, die Sterne sind auf Ihrer Seite. Sie werden Ihre Vorhaben erfolgreich durchsetzen.
2: Steinbock, einige Änderungen könnten Sie derzeit verunsichern. Bewahren Sie Ruhe und Sie werden alles wieder in den Griff bekommen.
0: Wassermann, zeigen Sie Ihren guten Willen, schaffen Sie ein Missverständnis aus der Welt.
2: Fische, Mars stärkt Ihre Willenskraft, Sie überzeugen und setzen sich erfolgreich durch.
0: Widder, Ihre Belastbarkeit hat Grenzen, treten Sie rechtzeitig kürzer.
2: Stier, die Woche beginnt vielversprechend, Beruf und Alltagsbewältigung stehen unter guten Sternen.
0: Zwillinge, es lohnt sich, wenn Sie sich wieder mehr um Ihre Finanzen kümmern. Sie könnten interessante Möglichkeiten entdecken.
2: Krebs, im Beruf ist Ärger möglich, Ruhe und Entspannung finden Sie im Kreise Ihrer Lieben.
0: Löwe, auch wenn Sie jemand enttäuscht hat, verzeihen Sie ihm oder ihr, es bringt nichts, wenn Sie einen Streit in die Länge ziehen.
2: Und Jungfrau, zeigen Sie Ihre romantische Seite. Venus verspricht Liebesglück.

0: Guten Morgen Niederösterreich. Am Montag ab geht's in die Arbeit und da sind wieder ein paar sehr, sehr ausgezeichnete Leute dabei, wenn die wieder in der Arbeit anfangen. Bei den Berufsweltmeisterschaften in Shanghai haben wir voll abgeräumt bei den World Skills wieder.
1: Siebente sind wir geworden in der Nationenwertung. Österreich ist damit hinter der Schweiz und Frankreich das dritterfolgreichste europäische Land.
0: Zwei Bronzemedaillen gehen nach Niederösterreich sogar und sogar Vize-Weltmeister ist von uns.
2: The silver medal goes to
0: Marcel Rehner, er ist Sanitär- und Heizungstechniker aus Rheingas. Herzlichen Glückwunsch. Kannst du das schon glauben? Wie geht's da?
3: Mittlerweile sickert es ein bisschen durch. Es ist noch nicht, ich glaube, ich muss noch eine Nacht drüber schlafen, dass ich es wirklich einmal realisiere, Vize-Weltmeister zu sein. Ja.
0: Wie war's? Wie ist es da gegangen?
3: Am Anfang habe ich ein paar Schwierigkeiten gehabt, eben, dass ich krank war, mein Material und Werkzeug muss zurechtfinden. Aber dann, ich habe geschaut, einfach, dass ich das Beste draus mache. Und das muss schön ausschauen für mich. Ich mache jetzt nicht einfach irgendwas zusammen, dass ich fertig bin, sondern es muss für mich alles, was gleich schauen und gerade sein und in der Waage sein, das muss einfach passen, dass ich zufrieden bin.
0: Ja, das hat mehr als gepasst. Vize-Weltmeister bist du. Wie wird gefeiert? Wird groß gefeiert?
3: Wir werden bei mir sicher daheim feiern in Rheingas einmal. Da Familie, Nachbarn, in Cheflohne, Geschäftsführer, wir gehen essen auch einmal, das habe ich schon geplant, wo alle dabei sind, alle, die was mich unterstützt haben, alle, die was dafür verantwortlich auch sind, dass ich so weit gekommen bin.
1: Bronze haben sich die Betonbauer Julian Gintner und Michael Pomasl aus Wittis im Teambewerb geholt und ebenfalls Bronze Benedikt Pritz aus Raxendorf. Er ist Schienenfahrzeugtechniker.
0: Wie die World Skills erlebt haben, wir fragen sie nach 7 Uhr in Guten Morgen Niederösterreich. Der Marcel Rehner hat gesagt, er wird den Chef einladen. Ich glaube, es gehört sich anders.

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3: Im Moment kommen Sie in Niederösterreich und auch in Wien gut voran. Ich wünsche eine sichere Fahrt.
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4: Schönen guten Morgen. In Österreich werden laut Umweltorganisation WWF täglich mehr als 3000 Tonnen Lebensmittel verschwendet. Das entspricht rund 140 Lkw-Ladungen, heißt es bei der Umweltschutzorganisation. Mehr als die Hälfte der Menge fällt in den Privathaushalten an. Das zeigen Zahlen des Umweltbundesamts und der BUKO in Wien. Die Durchimpfungsraten bei Kindern sinken oder stagnieren in vielen Ländern Europas, auch in Österreich. Das zeigt eine aktuelle Studie im Fachmagazin The Lancet. Dadurch sei die sogenannte Herdenimmunität gefährdet, fürchten Experten. Und zwei von China an die USA ausgeliehene Riesenpandas sind wohlbehalten angekommen. Ping Ping und Fu Shuang sind nach 16 Stunden Flug in Atlanta gelandet. China setzt seit Jahrzehnten auf seine Panda-Diplomatie, um die Beziehungen zu anderen Staaten zu pflegen. Die Tiere werden nicht verschenkt, sondern gegen Gebühr für mehrere Jahre verliehen.
2: 16 Stunden Flug, jetzt sind die noch müder, ist sowieso verstanden wegen Jetlag. 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Es wartet ein sonniger Tag auf uns.
3: Meist ist der Himmel wolkenlos. Von der buckligen Welt über das Wiener Becken bis ins Wald- und Weinviertel weht heute lebhafter Wind. Die Temperaturen, die steigen auf 19 bis 24 Grad. Liebe Grüße an dieser Stelle nach Murau in der Steiermark. Da habe ich beim Wandern total nette Leute kennengelernt. Auch bei euch wird es heute ein Traumtag mit 11 Sonnenstunden. Im Moment hat es frische 6 Grad noch zum Aufstehen. Morgen am Dienstag, da geht es dann sonnig weiter und es wird noch wärmer, bis zu 26 Grad bei uns in Niederösterreich.
2: Rein geht's in den Montag mit großartiger Musik. Wolfgang Andros haben wir gleich und Glenn Campbell macht den Anfang jetzt um kurz nach 5:30. Silvia Schreiber hat Wetter und Verkehr für Sie.
3: Schönen guten Morgen.
2: Mein Name ist Andi Hausmann. Nur ein bisschen Bambus für die Panda-Bären.

0: Die Morgengedanken, die kommen in dieser Woche aus dem Süden von Andrea Mattioli. Sie ist Superintendentin von Kärnten, Osttirol.
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2: Früher haben wir zu den Kindern gesagt, die Hexen kochen, wenn die Wolken über die Berge ziehen. Wir haben gemeinsam überlegt, was sie wohl kochen könnten. Ein schönes Spiel. Wie die Wolken um die Gipfel ziehen, wie sie sich verdichten und wieder auflösen. Das hat seine ganz eigene Poesie und regt die Fantasie an. Was sehe ich? Einen Hund? Einen fädrigen Engel? Ein Gesicht? Die Menschen früher haben sich für solche Erscheinungen Bilder erzählt. Sie haben dem Unbekannten einen Namen gegeben. Heute wissen wir, wie Wolken entstehen, und sie bleiben doch geheimnisvoll. Wie die Natur sich verwandelt, wie der Wind die Wolken bewegt, wie aus einem klaren Himmel plötzlich Regen wird. Es ist für mich auch ein Bild für das Leben. Schnell kann sich etwas verändern, können Wolken aufziehen, den Himmel verdunkeln und den Blick in die Zukunft verdüstern. Oder ganz umgekehrt. Es lichtet sich der Himmel, es klärt sich etwas, was vorher ganz düster war. Der Blick weitet sich wieder. Die Bibel erzählt, dass Gott selbst in der Wolke war damals, als das Volk Israel aus Ägypten ausgezogen ist. So hat er ihnen Orientierung gegeben und den Weg gewiesen. Sie wussten immer, Gott ist mit uns unterwegs, auch wenn wir durch die Wüste gehen müssen. Wir brauchen solche Bilder für Gott und finden ihn in unserer Schöpfung, in den Wolken, dem Wind, in meinen Mitmenschen, mit denen ich unterwegs bin.
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0: schnipsend geht's da rein in den Montagmorgen. Auf den Straßen schaut's ganz gut aus, da ist nicht viel los.
1: Sie kommen im Moment überall gut voran. Ganz eine sichere Fahrt wünsche ich Ihnen.
0: Es geht mit viel Sonne durch den Tag heute.
1: Größtenteils bei wolkenlosem Himmel. Es weht lebhafter Südostwind von der buckligen Welt über das Wiener Becken bis ins Wald- und Weinviertel. Die Temperaturen, die liegen heute zwischen 19 und 24 Grad. Morgen bleibt uns das sonnige Wetter erhalten. Der Wind macht sich zeitweise wieder bemerkbar. Im Mostviertel wird es föhnig und damit steigen auch die Temperaturen auf bis zu 26 Grad.

0: Die Sassi macht nochmal Urlaub. Ciao, ciao. 11:06 ist jetzt guten Morgen, Niederösterreich am Montag. Das hat richtig Spaß gemacht zum Zuschauen. 3:1 gegen Israel, 3:1 gegen den Kosovo, 2 Spiele, 2 Siege. Der Start in die Nations League ist dem österreichischen Nationalteam sehr, sehr gut gelungen. Und zwar gleichzeitig auch ein Neustart fürs Team mit vielen neuen Gesichtern. Daniel Kulowitz.
1: Ja, jetzt war es soweit. Der frische Wind im Nationalteam hat neue Namen und neue Stimmen. Guten Morgen. David Affengruber hat sich mit seinem ersten Tor im Nationalteam bei den 47.000 Fans mal vorgestellt.
2: Ja, cool. Ich glaube, ein besonderer Tag. Erstes Mal von Anfang an gespielt, dann gleich ein Tor gemacht. Fürs eigene Land zu spielen ist immer das Coolste, was es gibt im Fußball. Deswegen habe ich mich gefreut, einfach, dass ich das erste Mal jetzt erleben habe dürfen.
1: Und Vorhang auf, auch für Junior Adamu. Erstes Tor im ÖFB-Team mit Tänzchen und flotten Sprüchen garniert.
3: Ja, ich habe auf jeden Fall noch Gänsehaut und freue mich noch mehr auf mehrere Tore. Klar, geiles Spiel.
1: Und ein schöner Tanz, oder? Also du kannst tanzen und Tore machen.
3: Tanzen kann ich ohne Ende und freue mich auf die nächsten Tore und dann gibt es wieder einen neuen Tanzen.
1: Und im Tor, da haben wir auch die Next Generation gesehen. Christian Zawiszycki, der Zawi, durfte sein Debüt von Anfang an feiern. Teamchef stolz, er selber stolz.
4: Ich habe mich direkt umgedreht und habe geschaut, wie viele Leute da sind. Cool war, wie ich dann irgendwie unter die 47.000 Leute meine Mama gefunden habe, war dann was sehr Schönes.
5: Wir wussten, was für ein großes Talent da heranwächst. Wenn man sieht, wie der das gespielt hat, kann man ja eigentlich gar nicht glauben, dass er erst 19 ist.
1: Warst du nervös, oder?
4: Ich weiß nicht warum, aber bei mir ist es irgendwie nicht so, dass ich brutal nervös bin. Fußball spielt jetzt nicht so, wo ich sage, das ist jetzt das Schlimmste auf der Welt.
1: Und das allererste Teamleiberl in Gelb mit der Nummer 13, das bleibt im Hause Zawiszycki.
4: Das werde ich mir sicher halten. Ich werde es wahrscheinlich meiner Mama geben oder so.
1: Richtig lässige neue Typen haben wir da im ÖFB-Team.
0: Und die nächste Partie für Österreich wartet am Donnerstag, diese Woche schon, auswärts gegen Irland.

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2: Guten Morgen Niederösterreich, am Montag, der 28. September ist heute. Jetzt gibt es das Wichtigste aus Niederösterreich, Österreich und der Welt mit Eva Klein. Es ist 6 Uhr.
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4: Gestern Abend hat sich Gerhard Zeiler dem ersten Live-Interview gestellt, nachdem er ja am Freitag bekannt gegeben hat, die SPÖ übernehmen zu wollen. In der ZIB 2 hat er erneut bekräftigt, er wolle SPÖ-Chef werden, Felix Nowak.
5: Als Mann der Wirtschaft präsentiert sich Gerhard Zeiler am Abend in der ZIB 2. Jetzt habe die SPÖ die Wahl, entweder Bablers Kurs, mit dem die Partei etwa bei 15% stehe,
6: oder einen wirtschaftsfreundlichen Kurs, einen Kurs eines klassischen Sozialdemokraten. Und der bin ich. Ich bin kein Marxist. Ich bin auch kein Klassenkämpfer.
5: Die Vorsitzfrage könne sowohl auf einem Sonderparteitag als auch via Mitgliederbefragung geklärt werden, so Zeiler. Sollte er die SPÖ übernehmen, will er jedenfalls als Vizekanzler in der Regierung bleiben.
6: Ich stehe zu dieser Regierung. Die Regierung hat ja ein Regierungsprogramm ausgearbeitet, das noch lange nicht abgearbeitet ist.
5: Konkret bei der Kinderbetreuung und bei Kassenverträgen. Außerdem will Zeiler etwa Bürokratie abbauen. In Energiefragen befürwortet er eine Spritpreisbremse, wie sie die Koalition heute beschließt.
4: Seit genau 3 Wochen seit Schulbeginn gilt in Wiener Neustadt tagsüber ein E-Scooter-Verbot. Mit Anfang Oktober will man dann auch tatsächlich bei Verstößen strafen. Aber schon jetzt zieht man bei der Polizei eine überaus zufriedene Zwischenbilanz, berichtet Ursula Köhler.
7: Das Sicherheitsgefühl in der Wiener Neustädter Innenstadt ist definitiv besser geworden, zieht Stadtpolizeikommandant Manfred Fries zufrieden Zwischenbilanz. Wenn überhaupt noch E-Scooter zu sehen sind, dann werden sie meist geschoben, sagt er, etwa wenn Leute mit dem Scooter zur Arbeit in der Innenstadt fahren, dann schieben sie eben die letzten Meter. Nur ganz wenige hätten das Fahrverbot ignoriert, sagt Fries. Noch diese Woche werde man intern Resümee ziehen und die weitere Vorgangsweise klären, was Strafen für E-Scooter-Fahrende betrifft. Denn so Fries, das Ziel sei klar, es gehe um Verständnis und Mind-Change und darum, dass alle Verkehrsteilnehmenden, auch jene, die zu Fuß unterwegs sind, ein besseres Sicherheitsgefühl haben. Das sei bis dato, sagt er, definitiv gelungen.
4: In Großbritannien sind 5 Männer wegen Terrorverdachts rund um den Militärstützpunkt Radford festgenommen worden. Die Militärbasis wird auch von der US-Armee genutzt, um Angriffe gegen den Iran zu fliegen. Ob die Verdächtigen aber mit dem Iran in Verbindung stehen, das ist noch unklar. Theresa Kulowitz berichtet.
8: Sonntag 0.45 Uhr. Eine Bewohnerin wählt den Notruf, nachdem sie 3 Kastenwägen mit maskierten Männern nahe der Militärbasis Radford sieht. Diese 5 Männer befinden sich jetzt im Polizeigewahrsam. Sie werden verdächtigt, einen terroristischen Anschlag vorbereitet zu haben. Es wird auch wegen Verstöße gegen das Sprengstoffgesetz ermittelt. US-Präsident Trump spricht von einem großen Erfolg, der in Zusammenarbeit mit Großbritannien gelungen sei. Denn die Täter wollten großen Schaden anrichten. Zum genauen Motiv sagt er bislang noch nichts. Vermutungen gehen derzeit aber in Richtung Iran, denn die Militärbasis Radford wird auch von den USA genutzt, um von dort aus Angriffe gegen den Iran zu fliegen. Und im Sommer hatten die iranischen Revolutionsgarden davor gewarnt, dass jeder Luftwaffenstützpunkt, den die USA verwenden, ein mögliches Ziel sei.
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9: Der goldene Herbst geht nach diesem traumhaften Wochenende weiter. Von früh bis spät scheint die Sonne, Wolken sind kaum ein Thema. In der buckligen Welt im Wiener Becken im Wald- und Weinviertel weht heute der Südostwind lebhaft. Die Temperaturen erreichen 19 bis 24 Grad. Am Dienstagmorgen, da setzt sich das sonnige Hochdruckwetter fort. Der Wind bleibt spürbar, im Mostviertel kommt auch ein föhniger Einfluss dazu und damit sind stellenweise bis zu 26 Grad möglich. Es ist wolkenlos, in St. Pölten hat es jetzt 8 Grad, in Lilienfeld und Mistelbach 10, in Ternitz, Botschach 7 und in Horn 6 Grad. Auch in Wien und Eisenstadt ist es wolkenlos, es hat 11 Grad, in Linz 9 und in Graz messen wir aktuell 8 Grad.
2: Genau, 4 nach 6 Radio Niederösterreich hat den schnellsten Verkehrsservice im Land und eine erste Meldung aus Wien. Bitte aufpassen.
9: Da ist ein Unfall passiert auf der Tangente Richtung Graz, auf der Praterbrücke. Ein Unfall mit einem LKW. Der mittlere Fahrstreifen ist blockiert. Bitte fahren Sie da vorsichtig. Der Stau, der reicht schon bis Stadlau zurück und Tendenz im Frühverkehr natürlich steigend. Ich wünsche eine gute Fahrt.
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9: Schönen guten Morgen.
2: Schönen guten Morgen. Ganz viel Musik aus Österreich haben wir für Sie. Peter Cornelius.
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2: Hat auch ein tolles Wochenende gehabt in St. Pölten. Am Samstag hat er gespielt. Und Musik aus Österreich auch von Joy. Touch by Touch. Schönen Montag, guten Morgen.

0: Montag, der 28. September, Kalenderwoche 40. Wer hat denn diese Woche besonders viel Glück, wenn der September schon langsam ausschleicht und wir in den Oktober hinübergleiten? Radio Niederösterreich Astrologin Eva Waskowitsch-Wiedelsberger hat für uns in die Sterne geschaut. Wer sind die Glückskinder?
1: Die Glückskinder sind die Witter, Zwillings-, Waage- und Schütze-Geborenen. Jetzt oder nie. Mars und Jupiter stehen im Löwezeichen. Nützen Sie diese kraftvolle kosmische Konstellation, um Pläne in die Tat umzusetzen, berufliche und private Beziehungen zu vertiefen, aber auch um viel für die Gesundheit, für Ihr Wohlbefinden zu tun. Die finanzielle Lage könnte sich verbessern.
0: Das ist was zum Nachdenken. Mars und Jupiter stehen im Löwezeichen und deswegen sind Widder, Zwillinge, Waage und Schütze die Glückskinder der Woche. 13 Minuten nach 6 ist es. Guten Morgen.

0: Guten Morgen Montag, rein geht's in eine neue Arbeitswoche und das ist immer ein guter Einstieg, so am Montag in der Früh, wenn alle so ein bisschen ein Gesicht ziehen. Einen kleinen Witz, so im Vorbeigehen bei der Kaffeemaschine oder beim Kopierer, bevor es richtig losgeht mit der Arbeit. Kabarettistin und Schauspielerin Lydia Brenner-Kasper hat einen kurzen Witz für uns. Sie ist heute zu Gast nach 11 bei Ursula Pucher.
1: Die kleine Babyschlange geht zu ihrer Mama und sagt, du Mama, sind wir eigentlich giftig? Sagt die Mama. Nein, Schatzi, warum fragst du? Na, weil ich habe mir gerade in die Zungen bissen.
2: Okay, süß. Ich glaube, den merke ich mir.
0: Lydia Brenner-Kasper hat sicher noch ein paar mehr Witze auf Lager. Anfang Oktober ist sie beim Kabarett- und Comedy-Festival in Krems dabei. Heute schaut sie einmal bei uns im Studio vorbei.
2: Morgen wird es dann kulinarisch. Da kommt Grillweltmeister Adi Bittermann zu uns. Er ist dann zu Gast nach 11 und der hat mit 30 schon seine erste Haube bekommen.
0: Ja, die brauchen wir jetzt eh bei 2 Grad in der Früh.
2: Andi, ne? Erkocht hat er sie.
0: Ach so. Auch gerade in die Zunge bissen. Am Donnerstag besucht uns der Bestsellerautor Bernhard Eichner.
2: Seine Buchreihe Totenfrau, die ist ja sogar als Serie verfilmt worden. Jetzt gibt es neuen Lesestoff von Bernhard Eichner. Die Totenfrau kehrt zurück.
0: Das ist übrigens sensationell. Das ist eine Trilogie, wo der vierte Teil jetzt erschienen ist. Das muss man sich einmal.
2: Ja, spannend.
0: Der einzige Autor, der 4 Teile für eine Trilogie geschrieben hat. Bernhard Eichner. Spannende Gäste diese Woche wieder bei uns nach 11 auf Radio Niederösterreich.

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5: Auf der A3 der Südostautobahn Richtung Wien hat sich kurz vor Münchendorf ein Auto überschlagen. Die Überholspur ist blockiert und Stau baut sich da rasch auf. Und auf der Tangente in Wien Richtung Graz ist die Unfallstelle auf der Praterbrücke geräumt. Alle Fahrstreifen sind frei. Im Frühverkehr reicht der Stau aber bis Hirschstetten zurück. Sie verlieren hier eine halbe Stunde und dadurch staut es auch auf der A22 ab der Reichsbrücke. Gute Fahrt.
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6: Schönen guten Morgen. Um die neue Spritpreisbremse zu beschließen, kommt der Nationalrat heute zu einer Sondersitzung zusammen. Für Oktober und November soll die Mineralölsteuer um 6,7 Cent herabgesetzt werden. Dazu kommt eine Margenbegrenzung um 3,5 Cent pro Liter. Und dadurch soll tanken dann um insgesamt etwa 12 Cent pro Liter billiger werden. Diskussionen und auch Widerstand gibt es gegen den Ausbau der Stromleitung zwischen Sarasdorf im Burgenland und Wien. Das zeigt sich bei einer Informationsveranstaltung zu der 380 kV-Leitung in Himberg. Der größte Teil der Trasse verläuft nämlich in Niederösterreich. Frühestens 2030 könnte mit dem Ausbau begonnen werden. Und zweiter Sieg im zweiten Spiel für Österreich in der Fußball Nations League. Das ÖFB-Team gewinnt im Happelstadion gegen den Kosovo 3:1. Und weiter geht's am Donnerstag mit dem Spiel in Irland.
4: You win again. Die Bee Gees haben wir gleich in Guten Morgen Niederösterreich. Das Wetter, viel freundlicher, kein Herbsttag kann beginnen. Es wird schon langsam hell da draußen. Sonnenaufgang wird wunderbar.
5: Ja, im Moment ist es noch ein bisschen finster, aber das wird. Und man sieht schon, dass der Himmel wolkenlos ist. Die Sonne, die scheint heute durchgehend. Und von der buckligen Welt über das Wiener Becken bis ins Wald- und Weinviertel wird es heute auch windig. Die Temperaturen steigen auf angenehme 19 bis 24 Grad. Der morgige Dienstag bringt keine große Änderung. Es bleibt sonnig, zeitweise auch windig. Im Mostviertel wird es föhnig und damit geht es temperaturmäßig hinauf bis auf 26 Grad.
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5: Schönen guten Morgen.
4: Guten Morgen.

Der Dreifach-Jackpot beim Lotto 6 aus 45 ist geknackt. Es gibt einen Solo-Sechser, der gewinnt mehr als 3,1 Millionen Euro. Die Gewinnzahlen sind 2, 7, 9, 15, 25, 33 und die Zusatzzahl ist 21. Die aktuelle Jokerzahl 520601. Alle Angaben sind ohne Gewähr. Die Gewinnzahlen, die finden Sie auch online auf orf.at unter dem Punkt Chronik und im ORF Teletext auf Seite 721. 6 nach halb 7 ist es. Guten Morgen am Montag.

0: 9 nach halb 7. Schönen guten Morgen am Montag. Na, die Herrschaften kommen mit schwerem Gepäck nach Hause. Marcel Riener aus Rheingas ist in Shanghai bei den WorldSkills Vize-Weltmeister in der Sanitär- und Heizungstechnik geworden.
1: Und zweimal Bronze geht auch noch nach Niederösterreich.
2: The bronze medal goes to Benedikt Pritz from Austria.
3: The bronze medal goes to Julian Tinkner.
0: Das Betonbauteam Julian Gintner und Michael Pomastl aus Fittis und Benedikt Pritz, Schienenfahrzeugtechniker aus Raxendorf.
1: Benedikt Pritz, was war denn das für ein Gefühl, als dir diese Medaille da umgehängt worden ist?
4: Also, es ist einfach unbegreiflich, Erfolg, kann man sagen. Es ist Schloss zu Schwabisch.
0: Wie viel hast du im Vorfeld trainiert dafür, für den Bewerb?
4: Extrem viel. Also, wie gesagt, ich habe, glaube ich, gefühlt jede Stunde, was ich in letzter Zeit zur Verfügung gehabt habe, in meiner Freizeit noch geopfert für das. Also, nebenberuflich, aber auch in der Arbeit, was halt möglich war, habe ich dafür geübt. Also es war einfach extrem viel Übung dahinter.
1: Das hat sich ausgezahlt. Bronze gemacht hat, wie gesagt, auch das Betonbauteam Julian Gintner und Michael Pomastl aus Fittis.
5: Nein, also Wahnsinnsgefühl. Ich glaube, das haben wir noch gar nicht richtig verarbeitet. Aber ja, es wird dann schon noch heimer.
6: Ja, es ist ein sehr gutes Gefühl.
5: Ja, ist schon super. Es war jetzt ein langer Weg. Wir freuen uns, dass es jetzt so ausgegangen ist. Gut ist es leider nicht geworden. Aber ja, wir haben unser Bestes gegeben. Die Konkurrenz schläft halt nicht. Die Konkurrenz war sehr gut. Es war auch verdient. Es ist jetzt leider nur Bronze geworden, aber ich glaube, wir können trotzdem auch stolz sein.
0: Ja, sicher kein Stolz. Super gemacht. Spitze und willkommen daheim. Marcel Riener aus Rheingas ist in Shanghai bei den WorldSkills Vize-Weltmeister in der Sanitär- und Heizungstechnik geworden. Wie er die Berufsweltmeisterschaft und seinen Erfolg in Shanghai erlebt hat, darüber sprechen wir noch nach 8 in Guten Morgen Niederösterreich am Montag.

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1: A3 Südostautobahn Richtung Wien, da hat sich kurz vor Münchendorf ein Auto überschlagen. Die Überholspur ist blockiert und Stau baut sich rasch auf. Die Unfallstelle in Wien auf der Praterbrücke, auf der Tangente Richtung Graz, die ist zwar geräumt, da sind wieder alle Fahrstreifen frei, doch der Stau, der reicht immer noch bis Hirstetten zurück. Sie verlieren hier eine halbe Stunde. Es staut dadurch auch auf der A22 ab der Reichsbrücke. Ich wünsche eine sichere Fahrt.

0: Das ist ein Tag zum Feiern heute. Wer kann? Guten Morgen am Montag. Österreich hat nicht nur bei den World Skills für Aufsehen und für Furore gesorgt und ein paar Medaillen heimgebracht. Auch beim Fußball läuft es gerade sehr, sehr rund. Zweites Spiel in der Nations League, zweiter Sieg für unser Nationalteam. Guten Morgen.
1: Hallo, hier ist der Junior Adamu. Mein erstes Tor und ja, freue mich auf die nächsten Tore. Tanzen kann ich ohne Ende, weil ich viele versprochen habe, den ersten Tor für Österreich, dass ich den Greedy auspacke. Freue mich auf die nächsten Tore und dann gibt es wieder einen neuen Tanzen.
0: Den Greedy-Tanz, den wollen wir definitiv noch öfter sehen von Junior Adamu oder vielleicht auch von anderen. Was der Teamchef Ralf Rangnick zur Leistung seiner 11 Neuen sagt, das hören Sie gleich im Journal um 7 bei Eva Klein. Well,

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4: Guten Morgen Niederösterreich, am Montag, der 28. September ist heute im Journalstudio für Sie, Eva Klein.
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6: Schönen guten Morgen, die SPÖ-Führungsdebatte geht weiter. Zeiler präsentiert sich als Mann der Wirtschaft. Und in Niederösterreich sorgt eine geplante Höchstspannungsleitung für Gegenwehr. Das Wetter heute sonnig und windig. Der Medienmanager Gerhard Zeiler will sich für eine wirtschaftsfreundliche Politik einsetzen. Er werde sich um den Parteivorsitz bewerben, sagt er. Die Entscheidung zwischen ihm und Parteichef Andreas Babler, die müsse dann die SPÖ treffen, sagt Zeiler in der Zeit im Bild 2.
7: Ich bin da sehr demütig. Es gibt eine ganz klare Wahl jetzt. Entweder Andreas Babler mit einem Kurs, der nicht meiner ist und mit dem die SPÖ ein Ergebnis von 15% oder 16% hat. Oder einen wirtschaftsfreundlichen Kurs, einen Kurs eines klassischen Sozialdemokraten. Und der bin ich. Ich bin kein Marxist. Ich bin auch kein Klassenkämpfer. Ich bin klassischer Sozialdemokrat.
6: Von SPÖ-Bundesgeschäftsführer Seltenheim kommt dafür keine Unterstützung. Babler wurde vor 6 Monaten am Parteitag gewählt, sagt er.
8: Ich gehe davon aus, dass es auch so bleibt, wie es ist.
9: Also Rückzug ausgeschlossen?
8: Völlig ausgeschlossen,
6: sagt der SPÖ-Bundesgeschäftsführer dazu. Widerstand gibt es gegen eine geplante Stromleitung, die zwischen Sarasdorf im Burgenland und Wien ausgebaut werden soll. Denn der größte Teil dieser Trasse, der verläuft in Niederösterreich. Robert Fries war bei einer Infoveranstaltung in Himberg dabei.
10: Konkret geht es darum, dass die bestehende oberirdische 220 kV-Leitung auf 380 kV ausgebaut wird. Ein notwendiger Schritt, so Projektmanager Michael Schrammel-Ibi von Austrian Power Grid.
11: Grundsätzlich ist die Erwartung für Niederösterreich und das Burgenland zusammen, dass sie die Stromerzeugung ungefähr verfünffachen wird. Gleichzeitig wird aber in Österreich der Strombedarf sich in derselben Zeit verdoppeln.
10: Frühestens 2030 soll mit dem Ausbau begonnen werden. Die Reaktionen der Anrainer in Himberg.
12: Dieser Neubau für mich selber bringt eine wirtschaftliche Erleichterung.
13: Das kommt für mich nicht in Frage.
14: Das heißt, werden Sie Einspruch erheben gegen das Projekt?
13: Auf jeden Fall.
10: Diese Woche finden in Ebergassing, Trautmannsdorf, Götzendorf und Grammert-Neusiedl Informationsveranstaltungen statt.
6: Um die neue Spritpreisbremse zu beschließen, kommt der Nationalrat heute zu einer Sondersitzung zusammen. Für Oktober und November soll die Mineralölsteuer um 6,7 Cent herabgesetzt werden. Und dazu kommt eine Margenbegrenzung um 3,5 Cent pro Liter. Und dadurch soll dann tanken um insgesamt etwa 12 Cent pro Liter billiger werden. Großer Erfolg für Österreich bei den World Skills, den Berufsweltmeisterschaften in Shanghai. Nina Walli, das Team Austria kehrt mit insgesamt 10 Medaillen zurück.
15: Ja, konkret mit 4 Silber- und 6 Bronzemedaillen sowie 20 Medals for Excellence, also für herausragende Leistungen, die jedoch knapp nicht für einen Podestplatz gereicht haben. Marcel Riener aus Gmünd in Niederösterreich etwa ist Vize-Weltmeister im Bereich Sanitär- und Heizungstechnik.
16: Wir haben schon viele Glückwünsche gekriegt und wir machen eine große Party, wenn ich daheim bin.
15: Und für Zimmerer Luca Reiböck aus Enzenkirchen in Oberösterreich erfüllt sich mit der Bronzemedaille ein Lebenstraum.
17: Bei uns Zimmerer hat es jetzt 18 Jahre gedauert, dass wir wieder eine Medaille holen und jetzt haben wir wieder endlich eine.
15: In der Nationenwertung schafft es Österreich bei den World Skills heuer auf Rang 7 und ist hinter der Schweiz und Frankreich damit die dritterfolgreichste Nation Europas.
6: 2 Spiele, 2 Siege. Die Fußball-Nations League ist für Österreichs Nationalmannschaft gut angelaufen. Daniel Kulowitz, beim 3:1 im Happelstadion gestern war sogar eine weitere Steigerung erkennbar. Guten Morgen.
18: Ja, das Werkel läuft, könnte man sagen. Guten Morgen. Viele hatten nach der WM ja eine Art Hangover befürchtet, aber Ralf Rangnick hat es geschafft und überrascht mit frischen Gesichtern und die belohnen ihren Teamchef.
19: Die machen es gut. Ich habe zu Beginn des Lehrgangs gesagt, es muss wieder scheppern und ich finde, er hat es
9: fast 90 Minuten gescheppert. Und da geht es jetzt weiterzumachen auf diesem Energielevel. Und dann ist es nicht so angenehm, gegen uns zu spielen.
18: Schon am Donnerstag geht es weiter in Dublin gegen Irland. Die Iren tanken Selbstvertrauen mit einem 3:0 über Israel.
6: Daniel, eine Liga drüber, da gab es einen Dämpfer für Deutschland.
18: Oh ja, verpatzte Heimpremiere für Jürgen Klopp. 0:1 gegen Griechenland. Von einer griechischen Tragödie ist gleich mal die Rede. Fußballzwerg bremst Klopp aus. Die ersten hämischen Schlagzeilen am Tag danach. Jürgen Klopp legt den schlechtesten Start aller deutschen Bundestrainer hin. Das gab es noch nie. Die Euphorie um Klopp ist erstmal dahin.
4: 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Das sonnige Wetter bleibt uns heute erhalten, Silvia.
19: Wolken gibt es kaum, dafür zieht vor allem im Osten und Norden mäßiger bis lebhafter Südostwind auf. Die Temperaturen, die steigen heute noch auf 19 bis 24 Grad und der Winter wird vor allem in der buckligen Welt, im Wiener Becken, im Wald und im Weinviertel spürbar. Morgen, da geht es mit viel Sonne weiter. Der Wind wird auch zeitweise kräftig, im Mostviertel macht sich Föhn bemerkbar und das bringt uns Höchstwerte von bis zu 26 Grad. Es ist wolkenlos, ein wunderschöner Start in den Tag. In St. Pölten, Wiener Neustadt, Graz und Innsbruck hat es 8 Grad. In Poisdorf sind es 10, in Amstetten, Salzburg 7, in Zwettl 1 Grad. In Wien und Bregenz ist es wolkig, da 11 Grad und wolkenlos ist es auch in Eisenstadt bei 12 und in Linz und Klagenfurt bei 9 Grad.
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19: Auf der A3 der Südostautobahn Richtung Wien hat sich ja kurz vor Münchendorf ein Auto überschlagen. Jetzt ist der Bergekran im Einsatz und nur der Pannenstreifen ist frei. Der Stau reicht bis Bottendorf zurück und Sie verlieren hier 40 Minuten. S2 und Tangente Richtung Graz zwischen der breiten Leerstraße und dem Knotenprater staut es. Da brauchen Sie eine halbe Stunde länger. Im Staubereich ist außerdem nach dem Stadlauer Tunnel der rechte Fahrstreifen blockiert. Dadurch staut es auch auf der A22 ab der Brigittenauer Brücke. Ich wünsche eine sichere Fahrt.
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6: Schönes Aufstehen.
4: Großartiges Wetter am Wochenende und das bleibt uns auch die nächsten Tage noch. Super fürs Wandern, fürs Radfahren, fürs Arbeiten draußen und fürs Ballonfahren. Wir steigen gleich zum jüngsten Ballonpiloten Österreichs in den Korb. Der junge Mann aus dem Mostviertel ist 16. Schönen Montag. Guten Morgen.

Guten Morgen am Montag. Wir haben das Beste aus Österreich. STS zum Sonnenaufgang. 11:11 für ein paar Stunden. Guten Morgen.

0: Guten Morgen am Montag. Ja, da geht es jemandem richtig gut und das ist schön so. Das ist sehr gut so. Thomas Gottschalk hat vor wenigen Tagen erst ein Gesundheitsupdate gegeben und gesagt, dass er seinen Krebs überwunden hat. Jetzt schickt er Urlaubsgrüße aus Ibiza.
1: Und an seiner Seite sein Kumpel Mike Krüger. Die beiden haben ein Bild von sich in den sozialen Medien gepostet. Da sitzen sie in Badehosen mit Sonnenhut im Hintergrund des Meer und darunter schreiben sie: Zwei Nasen tanken Sonne.
0: Das wäre doch ein super Filmtitel.
1: Für den nächsten, ja.
0: Hat ja in den 80ern schon super funktioniert, genau. Mit den beiden. Also bitte, zwei super Nasen in der Sonne.
1: Eine ist schon ein bisschen gerötet.

0: Schönen guten Morgen, Niederösterreich, am Montag. Mit 16 Jahren darf man noch nicht Auto fahren, aber man darf einen Heißluftballon steuern. Mit Passagieren im Korb. Marco Hauer aus Wieselburg hat den Pilotenschein gemacht, ist jetzt der jüngste Ballonfahrer Österreichs.
1: Die Leidenschaft ist bei ihm geweckt worden, als er mit seinem Papa vor ein paar Jahren bei der Staatsmeisterschaft der Ballonfahrer dabei war.
2: Da habe ich dann gesagt, dass ich Pilot werden will mit 9 und da hat mich aber noch keiner so richtig ernst genommen.
0: Ja, er hat es aber ernst gemeint. Mit 15 hat er den Theoriekurs angefangen, vor ein paar Wochen die Prüfung geschafft und tatsächlich auch schon mit Passagieren gefahren. Wie reagieren die Passagiere auf den jungen Piloten?
2: Sie hatten jetzt nicht Angst oder so, sondern sie waren eher erstaunt, dass ich so jung bin, aber haben sich Gott sei Dank trotzdem gefreut, mit mir mitzufahren.
1: Was ist denn so die besondere Herausforderung beim Heißluftballonfahren?
2: Du musst dir vorher Gedanken um den Wind machen. Du musst dir anschauen, wie der Wind geht, in welche Richtungen. Und mit diesem Wind fährst du. Du kannst beim Ballonfahren nur das Steigen und das Sinken kontrollieren. In welche Richtung es geht, das macht der Wind. Und das ist das Spannende und Herausfordernde beim Ballonfahren.
0: Die Welt vom Heißluftballon aus betrachtet schaut ganz besonders aus. Welche Gegend gefällt Marco Hauer am besten?
2: Also bei uns im Mostviertel ist das natürlich wunderschön, aber auch in Filzmoos, mitten in den Bergen, im Winter Ballon fahren, wenn alles verschneit ist, ist schon noch einmal etwas Besonderes. Darum würde ich doch sagen, Filzmoos ist mein Lieblingsort.
0: Sagt der jüngste Ballonfahrer Österreichs, Marco Hauer aus Wieselburg, 16 Jahre jung. Würdest du einsteigen bei ihm?
1: Ich würde generell nicht in einen Heißluftballon einsteigen, aber vielleicht bei Marco, ja. Vielleicht. Ich finde, der klingt vertrauenswürdig.
0: Ich denke mal, du? Wenn er den Schein hat, ja, wenn er die Prüfung hat, dann darf der das. Also, warum nicht? Und bei dem Wetter, also.
1: Ja, ist sicher schön, ja.

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2: A3 Südostautobahn Richtung Wien. Kurz vor Münchendorf ist die Unfallstelle geräumt. Alle Fahrstreifen sind wieder frei. Noch reicht aber der Stau bis Pottendorf zurück und Sie verlieren hier noch 20 Minuten Fahrzeit. Die B11, die Mödlinger Straße zwischen Biedermannsdorf und Dachau, die ist gesperrt wegen Arbeiten am Bahnübergang. Sie können über Laxenburg oder Hennersdorf ausweichen. S1 Wiener Außenring-Schnellstraße Richtung Vösendorf zwischen Rannersdorf und Leopoldsdorf ist nach einem Unfall ein Fahrstreifen gesperrt. Hier brauchen Sie 10 Minuten länger. S2 und Tangente Richtung Graz zwischen der breiten Leerstraße und dem Knotenprater, da gibt's Stau und eine halbe Stunde mehr Fahrzeit. Im Staubereich ist außerdem nach dem Stadlauertunnel der rechte Fahrstreifen blockiert und dadurch staut es auch auf der A22 ab der Reichsbrücke. Und in Wien, da staut es auch auf der Nordbrücke stadteinwärts und auf allen Zufahrten. Ich wünsche viel Geduld und eine gute Fahrt.
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3: Machtkampf in der SPÖ. Der Medienmanager Gerhard Zeiler hat in der Zeit im Bild 2 seine Ambitionen bekräftigt, Andreas Babler als SPÖ-Chef ablösen zu wollen. Er will die SPÖ mit einem wirtschaftsfreundlicheren Kurs aus der Krise führen. Positive Zwischenbilanz in Wiener Neustadt, 3 Wochen nach dem E-Scooter-Verbot in der Innenstadt. Die meisten würden sich an das neue Fahrverbot halten. Mit Anfang Oktober wolle man dann auch tatsächlich bei Verstößen strafen, heißt es bei der Polizei. Und die Durchimpfungsraten bei Kindern sinken oder stagnieren in vielen Ländern Europas, auch in Österreich. Das zeigt eine aktuelle Studie im Fachmagazin The Lancet. Dadurch sei die sogenannte Herdenimmunität gefährdet, befürchten Experten.
1: 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Es wird halt richtig freundlich, Silvia.
2: Die Sonne begleitet uns den ganzen Tag. Der Himmel ist meist strahlend blau. Etwas lebhafter wird es allerdings durch den Südostwind, vor allem in der buckligen Welt, im Wiener Becken und im Wald und im Weinviertel. Es gibt heute 19 bis 24 Grad. Morgen am Dienstag bleibt uns der Sonnenschein erhalten. Der Wind weht zeitweise weiter kräftig. Im Ostviertel ist er föhnig. Und damit steigen die Temperaturen auf bis zu 26 Grad.
1: 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Cool oder nicht? Das ist der Montag mit Silvia Scheiber und Andi Hausmann.
2: Guten Morgen.
1: Guten Morgen.

Ja, schon cool. So ein Solo-Sechser. 3,1 Millionen Euro hat der Dreifach-Jackpot gebracht. Die Gewinnzahlen 2, 7, 9, 15, 25, 33. Die Zusatzzahl ist 21. Die aktuelle Jokerzahl 5, 2, 0, 6, 0, 1. Alle Angaben sind ohne Gewähr. Die Gewinnzahlen, die stehen online auf orf.at unter dem Punkt Chronik und im ORF Teletext auf Seite 721. 6 nach halb 8. Auf geht's in die Arbeit. Für alle, die keinen Solo-Sechser gemacht haben.

0: Guten Morgen, Niederösterreich. Am Montag nach einem richtig coolen Fußballabend. Das war echt schön zum Zuschauen. 3:1 gegen Israel, gestern noch 3:1 gegen den Kosovo gewonnen. 2 Spiele, 2 Siege. War ein super Start in die Nations League für das Nationalteam. Und es war auch sowas wie ein Neustart nach der Weltmeisterschaft in den USA. Mit vielen neuen Gesichtern in der Mannschaft, Daniel Kulowitz.
1: Ja, jetzt war es soweit. Der frische Wind im Nationalteam hat neue Namen und neue Stimmen. Guten Morgen. David Affengruber hat sich mit seinem ersten Tor im Nationalteam bei den 47.000 Fans mal vorgestellt.
2: Ja, cool. Ich glaube, ein besonderer Tag. Erstes Mal von Anfang an gespielt. Dann gleich ein Tor gemacht, fürs eigene Land zu spielen, ist immer das Coolste, was es gibt im Fußball. Deswegen habe ich mich gefreut, einfach, dass ich das erste Mal jetzt erleben habe dürfen.
1: Und Vorhang auf, auch für Junior Adamu. Erstes Tor im ÖFB-Team mit Tänzchen und flotten Sprüchen garniert.
3: Ja, ich habe auf jeden Fall noch Gänsehaut und freue mich noch mehr auf mehrere Tore. Klar, geiles Spiel.
1: Und ein schöner Tanz, oder? Also du kannst tanzen und Tore machen.
3: Tanzen kann ich ohne Ende und freue mich auf die nächsten Tore und dann gibt es wieder einen neuen Tanzen.
1: Und im Tor, da haben wir auch die Next Generation gesehen. Christian Zawiszycki, der Zawi, durfte sein Debüt von Anfang an feiern. Teamchef stolz, er selber stolz.
4: Ich habe mich direkt umgedreht und geschaut, wie viele Leute da sind. Cool war, wie ich dann irgendwie unter die 47.000 Leute meine Mama gefunden habe, war dann was sehr Schönes.
5: Wir wussten, was für ein großes Talent da heranwächst. Wenn man sieht, wie der das gespielt hat, kann man ja eigentlich gar nicht glauben, dass er erst 19 ist.
1: Warst du nervös, oder?
4: Ich weiß nicht warum, aber bei mir ist es irgendwie nicht so, dass ich brutal nervös bin. Fußball spiele ich jetzt nicht so, obwohl ich sage, das ist jetzt das Schlimmste auf der Welt.
1: Und das allererste Teamleiberl in Gelb mit der Nummer 13, das bleibt im Hause Zawiszycki.
4: Das werde ich mir sicher halten. Ich werde es wahrscheinlich meiner Mama geben oder so.
1: Richtig lässige neue Typen haben wir da im ÖFB-Team.
0: Das macht Lust auf mehr und mehr gibt es schon diese Woche. Nächstes Spiel für Österreich in der Nations League am Donnerstag gegen Irland. Wieder live in ORF 1.

0: Es wird noch eine richtig schöne sonnige Woche. Details zum Wetter, dann gleich vorher schauen wir auf die Straße mit dem schnellsten Verkehrsservice im Land.
1: Sicher. 20 Minuten länger dauert es noch auf der A3 der Südostautobahn Richtung Wien, kurz vor Münchendorf. Die Unfallstelle ist zwar geräumt und alle Fahrstreifen sind frei, doch der Stau reicht noch bis Pottendorf zurück. 10 Minuten länger dauert es auf der S1 der Wiener Außenringschnellstraße Richtung Vösendorf. Zwischen Rannersdorf und Leopoldsdorf ist nach einem Unfall ein Fahrstreifen gesperrt. In Wien auf der S2 und der Tangente Richtung Graz. Zwischen der breiten Leerstraße und dem Knotenprater gibt es Stau und eine halbe Stunde mehr Fahrzeit. Im Staubereich ist außerdem nach dem Stadlauertunnel der rechte Fahrstreifen blockiert. Dadurch gibt es auch Stau auf der A22 ab der Reichsbrücke. Und es staut auch auf der Nordbrücke stadteinwärts und auf allen Zufahrten. Gute Fahrt!
0: Eine wunderschöne Herbstwoche mit viel Sonnenschein steht uns bevor. Das ist das Radio Niederösterreich. 5-Tage-Wetter. Heute der Himmel meist wolkenlos.
1: Dazu weht vor allem im Osten und Norden mäßiger bis lebhafter Südostwind. Die Temperaturen steigen auf 19 bis 24 Grad.
0: Morgen bleibt uns das freundliche Wetter erhalten.
1: Die Sonne scheint wieder häufig, zeitweise wird es aber windig. Im Mostviertel macht sich föhniger Südwind bemerkbar. Die Höchstwerte steigen auf bis zu 26 Grad.
0: Zur Wochenmitte geht es ganz ähnlich weiter.
1: Es bleibt am Mittwoch überwiegend sonnig. Ein paar Wolken ziehen nur vorübergehend durch. Wieder sind bis zu 26 Grad möglich.
0: Und Donnerstag mischen dann auch ein paar Wolken mit.
1: Insgesamt überwiegt aber weiterhin der sonnige Eindruck. Am Donnerstag eröffnet in der Arena Nova die 4-tägige Pferdemesse, die Apropos Pferd 2026. Da ist es zwar egal, wie das Wetter wird, aber da kann man gern vorbeischauen, wenn man sich für Pferde interessiert.
0: Und zum Wochenausklang wartet noch einmal viel Sonne auf uns.
1: Da lässt der Wind nach, der Himmel bleibt meist nur wenig bewölkt und wieder 19 bis 24 Grad. Es bleibt also ausgesprochen mild.

das Leben 10 vor 8. Bis zum Journal gibt's noch Tina Turner und Paul McCartney mit Stevie Wonder. Und nach dem Journal Georg Danzer. Und die Dire Straits. Walk of Life. Das sind die größten Hits aller Zeiten am Montag. 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
1: Die Niederösterreichische Landesausstellung noch bis 8. 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
4: 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Das ist der Montag, der 28. September im Journalstudio. Eva Klein.
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6: Schönen guten Morgen. Landwirte sollen bei Dürre- und Ernteausfällen besser abgesichert werden. Und in Wiener Neustadt fahren in der Innenstadt praktisch keine E-Scooter mehr. Das Verbot wirkt. Und das Wetter heute sonnig und windig. 400 Millionen Euro Schaden hat die Dürre in Niederösterreichs Landwirtschaft angerichtet. Ernteausfälle sind die Folge bei Erdäpfel, Mais, Soja oder auch Kürbis. Auch in Zentral- und Südeuropa ist wegen der enormen Hitze die Ernte besonders schlecht ausgefallen. Und darüber diskutieren heute die Landwirtschaftsminister der EU in Brüssel. Verena Sophie Meyer, was können sich die Bauern davon erwarten?
7: Landwirtschaftsminister Norbert Tautschnig hat in Brüssel einen extra Punkt auf die Tagesordnung setzen lassen, um über die Ernteeinbußen in Österreich zu informieren. Bei Mais, Soja, Erdäpfel, bei Grünflächen für Futtermittel. Noch schwieriger ist die Lage in der Slowakei, in Slowenien und Kroatien. Sie alle fordern heute eine europäische Reaktion. Neue Hilfen wird es von der EU-Kommission wohl nicht geben. Die sogenannte Agrarreserve ist praktisch aufgebraucht. Deshalb geht es jetzt um eine bessere Absicherung im nächsten großen Agrarbudget. Landwirtschaftsminister Tautschnig fordert, dass die Agrarförderung jene Bäuerinnen und Bauern belohnen soll, die ihre Betriebe widerstandsfähiger gegen Dürren und Überschwemmungen machen.
6: In Österreich werden jeden Tag mehr als 3000 Tonnen Lebensmittel weggeworfen. Der WWF beruft sich da auf Zahlen des Umweltbundesamts und der Universität für Bodenkultur. Martina Großfurtner berichtet.
8: Mehr als die Hälfte davon wird in den privaten Haushalten weggeworfen. Laut WWF liegt das vor allem an der falschen Lagerung und weil generell zu viel gekauft wird. Mit jedem weggeworfenen Lebensmittel wird auch Boden, Wasser, Energie und die Arbeit von Menschen verschwendet, heißt es vom WWF. Die Umweltorganisation sieht daher die Politik gefordert, die Ursachen anzugehen, um diese Verschwendung zu senken, und sie fordert auch bessere Bedingungen für Lebensmittelspenden. Es brauche steuerliche Anreize und mehr Mittel für die Verteilung.
6: Seit genau 3 Wochen, seit Schulbeginn nämlich, gilt in Wiener Neustadt tagsüber ein E-Scooter-Verbot. Ursula Köhler, die Polizei ist durchaus zufrieden.
9: Das Sicherheitsgefühl in der Wiener Neustädter Innenstadt ist definitiv besser geworden, zieht Stadtpolizeikommandant Manfred Fries zufrieden Zwischenbilanz. Wenn überhaupt noch E-Scooter zu sehen sind, dann werden sie meist geschoben, sagt er. Etwa wenn Leute mit dem Scooter zur Arbeit in der Innenstadt fahren, dann schieben sie eben die letzten Meter. Nur ganz wenige hätten das Fahrverbot ignoriert, sagt Fries. Noch diese Woche werde man intern Resümee ziehen und die weitere Vorgangsweise klären, was Strafen für E-Scooter-Fahrende betrifft. Denn, so Fries, das Ziel sei klar, es gehe um Verständnis und Mind-Change und darum, dass alle Verkehrsteilnehmenden, auch jene, die zu Fuß unterwegs sind, ein besseres Sicherheitsgefühl haben. Das sei bis dato, sagt er, definitiv gelungen.
6: Eine geplante 380 kV Stromleitung sorgt für Wirbel in Niederösterreich. Die Stromleitung führt aktuell zwischen Burgenland und Wien. Der größte Teil der Trasse verläuft aber in Niederösterreich. Bei einer Informationsveranstaltung in Himberg zeigt sich auch Widerstand gegen dieses Großprojekt.
10: Das ist kommt für mich nicht in Frage.
11: Das heißt, werden Sie Einspruch erheben gegen das Projekt?
10: Auf jeden Fall.
6: Michael Schrammel-Ibi vom Betreiber von der Austrian Power Grid, der spricht von einem notwendigen Schritt.
12: Grundsätzlich ist die Erwartung für Niederösterreich und das Burgenland zusammen, dass sie die Stromerzeugung ungefähr verfünffachen wird. Gleichzeitig wird aber in Österreich der Strombedarf sich in derselben Zeit verdoppeln.
6: Frühestens 2030 soll mit dem Ausbau begonnen werden. Mit 10 Medaillen im Gepäck kehrt das Team Austria aus Shanghai von den Berufsmeisterschaften, den World Skills, zurück. Bronze gab es etwa für Benedikt Pritz aus Raxendorf. Er ist Eisenbahnfahrzeug-Instandhaltungstechniker.
13: Und an sich war die Konkurrenz ist ziemlich hart, muss man sagen. Also China oder Sambia hat mich auch sehr überrascht, war auch sehr stark.
6: Ja, und fast alle konnte er hinter sich lassen. Übrigens nicht die einzige Medaille für uns. Wir berichten gleich in Guten Morgen Niederösterreich. Und Erfolg für Österreich auch am grünen Rasen. Zweiter Sieg im zweiten Spiel für Österreich in der Fußball Nations League. Das ÖFB-Team gewinnt im Happelstadion gegen den Kosovo 3:1. Und weiter geht's dann am Donnerstag mit dem Spiel in Irland.
4: Das Radio Niederösterreich Wetter, ein sonniger und stellenweise windiger Tag liegt auf uns.
14: Wolken sind heute kaum unterwegs, dafür kommt im Osten und Norden des Landes mäßiger bis lebhafter Südostwind auf, von der buckligen Welt über das Wiener Becken bis ins Wald- und Weinviertel. Die Höchstwerte, die liegen heute zwischen 19 und 24 Grad. Morgen geht es dann mit viel Sonne weiter, besonders im Mostviertel kommt föhniger Wind dazu. Die Temperaturen steigen auf bis zu 26 Grad. Es ist wunderschön und wolkenlos. In St. Pölten hat es 8 Grad, in Gänserndorf 13, in Wiener Neustadt und Wien 11, in Waidhofen an der Ips 9 und in Krems auch 9 Grad, da ist es bedeckt. In Eisenstadt 12 Grad, es ist wolkenlos, in Linz und Graz 9 Grad und es ist ebenfalls wolkenlos.
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14: 40 Minuten länger dauert es auf der S1 der Wiener Außenring-Schnellstraße Richtung Vösendorf. Zwischen Rannersdorf und Leopoldsdorf ist nach einem Unfall nur der Pannenstreifen frei, die Feuerwehr ist im Einsatz und der Stau, der reicht bis zum Knotenschwächer zurück. 10 Minuten länger dauert es auch auf Ihrem Weg nach Wien auf der A2 der Südautobahn ab Wiener Neudorf und plus 10 Minuten auf der B210 der Badener Straße Richtung A2 durch Oberwaltersdorf. Wir sind in Wien auf der S2 und der Tangente Richtung Graz. Zwischen der Breitenleerstraße und dem Knotenbrater staut es. Hier dauert es 20 Minuten länger. Die Unfallstelle nach dem Stadtlauertunnel, die ist mittlerweile geräumt. Und es staut auch auf der Nordbrücke stadteinwärts und auf allen Zufahrten. Sichere Fahrt.
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14: Und schönen guten Morgen.
4: Guten Morgen und mit einem großartigen Hit von den Dire Straits. Walk of Life. Schönen Montag.

0: Schönen guten Morgen. Nach einem Traumwochenende geht es jetzt wettertechnisch zumindest so weiter. Nur der Alltag hat uns wieder, aber ganz wichtig bei allem Stress, die kleinen Dinge, die Freude machen. Was ist bei Ihnen?
1: Auf einen guten Kaffee.
2: Dass ich gesund bleibe, fit bleibe und dass ich arbeiten darf.
3: Ich freue mich, wenn wir denn dann doch noch einmal ein schönes Wetter bekommen. Ich freue mich auf meinem Garten. Ich freue mich auf gutes Radio, gutes Fernsehen.
0: Gutes Radio? Perfekt. Und für uns genau wichtig. Shakira und Whitney Houston.

0: Schönen guten Morgen, Niederösterreich, am Beginn einer neuen Arbeitswoche. Und wenn die Damen und Herren aus Shanghai zurück sind, dann starten da manche mit Medaillen zurück neu in die neue Woche. Die Berufsweltmeisterschaften in Shanghai sind vorbei und wir haben voll abgeräumt bei den World Skills.
1: Wieder einmal. Siebente sind wir geworden in der Nationenwertung. Österreich ist damit hinter der Schweiz und Frankreich das dritterfolgreichste europäische Land.
0: Zwei Bronzemedaillen gehen nach Niederösterreich und sogar ein Vize-Weltmeister ist für uns.
1: Marcel Riener, er ist Sanitär- und Heizungstechniker aus Rheingers.
0: Herzlichen Glückwunsch. Kannst du das schon glauben? Wie geht's da?
2: Mittlerweile sickert es ein bisschen durch. Es ist noch nicht, ich glaube, ich muss noch eine Nacht drüber schlafen, dass ich es wirklich einmal realisiere, Vize-Weltmeister zu sein. Ja.
1: Wie ist es dir denn so bei deinen gestellten Aufgaben gegangen?
2: Am Anfang habe ich ein paar Schwierigkeiten gehabt, eben, dass ich krank war, mein Material und Werkzeug muss zurechtfinden. Aber dann, ich habe geschaut, einfach, dass ich das Beste draus mache. Und das muss schön ausschauen für mich. Ich mache jetzt nicht einfach irgendwas zusammen, dass ich fertig bin, sondern es muss für mich alles, was gleich schauen und gerade sein und in der Waage sein, das muss einfach passen, dass ich zufrieden bin.
1: Das hat mehr als gepasst. Vize-Weltmeister, das ist ja echt super. Wird jetzt groß gefeiert zu Hause?
2: Wir werden bei mir sicher daheim feiern in Rheingau einmal. Da Familie, Nachbarn, in Cheflohne, Geschäftsführer, wir gehen essen auch einmal, das habe ich schon geplant, wo alle dabei sind, alle, die was mich unterstützt haben, alle, die was dafür verantwortlich auch sind, dass ich so weit gekommen bin.
0: Ich habe gesagt, in Cheflohne, vielleicht lohnt der Schäfer eher mal.
1: Ich glaube, das wird gut passen, ja.
0: Bronze haben sich auch die Betonbauer Julian Gintner und Michael Pomasl aus Fittes im Teambewerb geholt und auch Bronze Benedikt Pritz aus Raxendorf, er ist Schienenfahrzeugtechniker.
1: Herzlichen Glückwunsch.
0: Insgesamt gehen 4 Silber- und 6 Bronzemedaillen nach Österreich sowie 20 Medals for Excellence, die für herausragende Leistungen nach den Podestplätzen vergeben werden. Glückwunsch.

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4: Halb neun ist es, Radio Niederösterreich mit dem schnellsten Verkehrsservice im Land.
5: S1 Wiener Außenring Schnellstraße Richtung Vösendorf. Zwischen Rannersdorf und Leopoldsdorf wird an einer Unfallstelle gearbeitet. Derzeit sind die beiden rechten Fahrstreifen frei. Der Stau reicht schon bis zum Knoten Schwächer zurück. Hier verlieren Sie 20 Minuten und es staut dadurch auch auf der A4 zurück bis zum Flughafen. 10 Minuten länger dauert es auf Ihrem Weg nach Wien auf der A2 der Südautobahn ab Wiener

0: Ecke ist zwischen St. Pölten und Herzogenburg nach einem Schaden an der Oberleitung unterbrochen. Da sind ersatzweise Busse unterwegs. Bis etwa 9 Uhr wird dieser Schaden dauern. Und generell ist es eine gute Idee, auf die Geschwindigkeit zu achten im Moment, ganz besonders in der Wiener Westausfahrt. Da wird nämlich kurz vor der Autobahnauffahrt Auhof geblitzt. Ich wünsche eine gute Fahrt.
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2: Die Verteidigungsminister der EU beraten heute in Brüssel darüber, wie die Ukraine mehr Raketen des US-Luftabwehrsystems Patriot bekommen kann. Nach Angaben eines ranghohen EU-Beamten könnten EU-Staaten ihren Platz in der Warteschlange für Bestellungen an die Ukraine abgeben. Die Ölpreise sind um mehr als 1% gestiegen, nachdem US-Präsident Donald Trump einen neuen iranischen Friedensvorstoß zur Öffnung der Seestraße von Hormuz abgelehnt hat. Zugleich hat Trump allerdings weitere Verhandlungen für diese Woche in Aussicht gestellt. Und im EU-Kandidatenland Serbien hat Staatspräsident Aleksandar Vučić sein Amt erwartungsgemäß niedergelegt, weil er Regierungschef werden möchte. Ein Termin für die neue Präsidentenwahl. Er wurde zunächst nicht genannt. Sie muss laut Verfassung aber spätestens in 3 Monaten stattfinden.
1: Zum Radio Niederösterreich Wetter. Traumhaft geht's weiter nach dem Wochenende auch in diese Woche. Goldener Herbsttag wird das heute wieder.
0: Die Sonne, die scheint jetzt schon wunderschön in Gars am Kamp, in Gumpolskirchen, in Lahr an der Theier, in Mönchkirchen, in Oberndorf an der Melk, in Raabs an der Theier und auch in Allensteig. Von der buckligen Welt über das Wiener Becken bis ins Wald- und Weinviertel macht sich heute allerdings Südostwind bemerkbar und die Temperaturen, die klettern noch auf angenehme 19 bis 24 Grad. Auch der morgige Dienstag bleibt freundlich, überhaupt die ganze Woche über bleibt uns die Sonne erhalten. Morgen wird es auch föhnig und damit besonders mild. Die Temperaturen steigen auf bis zu 26 Grad.
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0: Schönen guten Morgen.

0: Guten Morgen, Niederösterreich, am Montag. Den Montag in der Arbeit mit einem kleinen Scherzerl anfangen oder beim Einkaufen ein Witzchen für die Dame bei der Kasse. Das hebt doch gleich die Laune. Kabarettistin und Schauspielerin Lydia Brenner-Kaspar hat einen kurzen Witz für uns.
1: Die kleine Babyschlange geht zu ihrer Mama und sagt, du Mama, sind wir eigentlich giftig? Sagt die Mama. Nein, Schatzi, warum fragst du? Na, weil ich hab mir grad in die Zungen bissen.
2: Okay, ja süß. Ich merke mir den, glaube ich.
0: Lydia Brenner-Kaspar hat sicher noch ein paar mehr Witze auf Lager. Anfang Oktober ist sie beim Kabarett- und Comedy-Festival in Krems dabei. Heute schaut sie mal bei uns im Studio vorbei. Sie ist zu Gast nach 11 bei Ursula Bucher.
2: Heute wird es also witzig, morgen wird es kulinarisch. Da kommt Grillweltmeister Adi Bittermann zu uns ins Studio. Der hat schon mit 30 Jahren seine erste Haube erkocht.
0: Und hat sie nicht mehr hergegeben.
2: Ja.
0: Am Donnerstag besucht uns dann der Bestseller-Autor Bernhard Eichner.
2: Seine Buchreihe Totenfrau, die ist ja sogar als Serie verfilmt worden und jetzt gibt es endlich neuen Lesestoff von Bernhard Eichner. Die Totenfrau kehrt zurück.
0: Das ist insofern beachtlich, weil die Totenfrau als Trilogie angelegt war. Jetzt gibt es einen vierten Teil von der Trilogie.
2: Naja, wenn es noch nicht auserzählt ist.
0: Ja, der Erfolg gibt ihm recht. Spannende Gäste diese Woche.
2: Heißt das dann Quadrologie oder?
0: Muss man fragen.
2: Ja.
0: Fragen wir den Bernhard Eichner, der ist auch zu Gast nach 11 auf Radio Niederösterreich.

0: 8.44 Uhr, einiges los heute an diesem Montag auf den Straßen. 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
1: Es dauert noch immer 20 Minuten länger auf der S1 der Wiener Außenring-Schnellstraße Richtung Vösendorf. Zwischen Randersdorf und Leopoldsdorf wird an einer Unfallstelle gearbeitet. Im Moment sind die beiden rechten Fahrstreifen frei. Dennoch reicht der Stau bis zum Knoten Schwächer zurück und dadurch staut es jetzt auch auf der A4 zurück bis zum Flughafen. Plus 10 Minuten mehr Fahrzeit müssen Sie einplanen auf Ihrem Weg nach Wien auf der A2 der Südautobahn ab Wiener Neudorf. In Wien dauert es eine halbe Stunde länger auf der S2 und der Tangente Richtung Graz zwischen der Breitenleerstraße und dem Knotenbrater und dadurch gibt es auch Stau auf der A22 ab der Reisbrücke. Außerdem staut es auf der Nordbrücke stadteinwärts und auf allen Zufahrten. Und die Tullnerfelder Bahnstrecke, die ist zwischen St. Pölten und Herzogenburg nach einem Schaden an der Oberleitung unterbrochen. Ersatzweise sind bis etwa 9 Uhr Busse unterwegs. Gute Fahrt!

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1: Schönen guten Morgen, Niederösterreich. Am Montag die Glückskinder in dieser Woche. Das ist ein ganzer Haufen. Widder, Zwillings-, Waage- und Schützegeborenen. Ein Drittel von allen Sternzeichen sind Glückskinder. Wie schaut es sonst so aus?
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1: Waage, gehen Sie alles ruhig an, überdenken Sie Entscheidungen noch einmal. Genauigkeit wird sich bezahlt machen.
3: Skorpion, Ihr Energiepotenzial ist hoch. Vieles lässt sich heute sozusagen im Handumdrehen erledigen.
1: Schütze, Sie haben viel vor. Die Sterne sind auf Ihrer Seite. Sie werden Ihre Vorhaben erfolgreich durchsetzen.
3: Steinbock, einige Änderungen könnten Sie derzeit verunsichern. Bewahren Sie Ruhe und Sie werden alles wieder in den Griff bekommen.
1: Wassermann, zeigen Sie Ihren guten Willen. Schaffen Sie ein Missverständnis aus der Welt.
3: Fische, Mars stärkt Ihre Willenskraft, Sie überzeugen und setzen sich erfolgreich durch.
1: Widder, Ihre Belastbarkeit hat Grenzen. Treten Sie rechtzeitig kürzer.
3: Stier, die Woche beginnt vielversprechend. Beruf und Alltagsbewältigung stehen unter guten Sternen.
1: Zwillinge, es lohnt sich, wenn Sie sich wieder mehr um Ihre Finanzen kümmern. Sie könnten interessante Möglichkeiten entdecken.
3: Krebs, im Beruf ist Ärger möglich. Ruhe und Entspannung finden Sie im Kreise Ihrer Lieben.
1: Löwe, auch wenn Sie jemand enttäuscht hat, verzeihen Sie ihm oder ihr. Es bringt nichts, wenn Sie einen Streit in die Länge ziehen.
3: Und Jungfrau, zeigen Sie Ihre romantische Seite. Venus verspricht Liebesglück.

0: 7 vor 9 ist es. Ich sehe schon, das wird ein lustiger Vormittag. Ursula Pucher.
1: Grüß dich. Hallo.
0: Lydia Brenner-Kasper ist bei dir. Du hast den Witz verfolgt mit der kleinen Schlange, die sich in die Zunge gebissen hat und dann besorgt gefragt hat, ob sie keine Giftschlange ist. Da kannst du mithalten mit Witzen.
1: Also ich kriege von meinen Kindern die besten Witze. Pass auf. Was ist fröhlich und stinkt?
0: Sag.
1: Das Geburtstagskind.
0: Nein, ich werde nicht mehr. Und dann hast du ein bisschen Brot, wie ist der gegangen?
1: Ja, ich habe gestern bei einem Brot angerufen, aber es war schon belegt. Ich meine.
0: Wow.
1: Ja? Ja, aber du kriegst sicher auch Witze von deinen Kindern.
0: Ja, nur meine Buben sind 18 und 16. Die
1: erzähl mal vielleicht.
0: Erzähle ich jetzt nicht. Dann nach 20 Uhr vielleicht. Also gut aufpassen heute am Vormittag, da gibt es ein paar Witze für die Arbeit.

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4: Die Durchimpfungsraten bei Kindern sinken oder stagnieren in vielen Ländern Europas, auch in Österreich. Das zeigt eine aktuelle Studie im Fachmagazin der Lancet. Nur mit hohen Durchimpfungsraten aber lässt sich eine Herdenimmunität gegen Krankheiten erreichen. Christina Singer berichtet.
5: 7 Kinderimpfungen hat das Forschungsteam analysiert, und zwar im Zeitraum von 1980 bis 2024. In Österreich gingen die Impfquoten bei Hepatitis B, bei Kinderlähmung und bei Diphtherie, Tetanus, Keuchhusten zurück. Die höchsten Durchimpfungsraten verzeichnen Portugal und Luxemburg. Das lässt sich erklären, sagt Katharina Paul von der Universität Wien.
6: Der Unterschied ist hier, dass Menschen aktiv eingeladen werden zur Impfung. Sie erhalten auch Erinnerungen, wenn eine Kinderimpfung fällig ist oder auch eine Auffrischimpfung. Und das gibt es in Österreich in dieser Form nicht.
5: Auch die Datenlage lässt laut der Politologin in Österreich zu wünschen übrig, um die Entwicklung beim Impfverhalten besser zu verstehen, wie etwa entstandene Verunsicherung durch die Corona-Pandemie.
4: Auf dem Motocross-Trainingsgelände in Hinzenbach in Oberösterreich ist es zu einem schweren Unfall gekommen. Ein Bub ist dort von der Strecke abgekommen und in die Zuschauer gekracht, Claudia Stenzel-Pröll berichtet.
7: Der 9-jährige Fahrer aus dem Bezirk Everding ist mit seinem Elektromotocross auf dem Trainingsgelände unterwegs, als er die Kontrolle über die Maschine verliert. Das Fahrzeug ist laut Veranstalter extra so eingestellt, dass Kinder nicht zu schnell fahren können. Trotzdem kommt der Bub von der Rennstrecke ab und fährt direkt in den Zuschauerbereich. Dort rammt er eine 72-Jährige und einen 50-Jährigen. Bei der Kollision wird außerdem auch ein 7-jähriger Bub schwer verletzt. Er muss mit dem Rettungshubschrauber nach Linz geflogen werden. Der 9-jährige Fahrer und die beiden erwachsenen Zuseher werden in umliegende Spitäler gebracht.
4: Während Österreich mit 2 Siegen in die Nations League gestartet ist, steckt Deutschland auch unter dem neuen Coach Jürgen Klopp in der Krise. Gegen Griechenland setzt es nämlich eine bittere 0:1 Heimniederlage. Gerhard Brasker.
8: Ja, und damit ist die Euphorie der Erkenntnis gewichen, dass auch Jürgen Klopp keine Wunder wirken kann.
9: Die Euphorie in Deutschland war riesig. Wenn sie jetzt weg ist, tut mir das echt sehr leid.
10: Uns hat die Überzeugung gefehlt. Wir hatten sie nicht. Also ist mein Job, dafür zu sorgen, dass wir beim nächsten Mal mehr Überzeugung haben.
8: Deutschland war zwar nicht die schlechtere Mannschaft, am Ende steht aber doch eine 0:1 Klatsche, mit der so keiner gerechnet hat.
10: Ich glaube, wir waren auch Pfiffe dabei, wenn mich nicht alles täuscht. Vielleicht hat auch nur jemand laut ausgeatmet, das ist auch möglich, und hat ein Asthma. Aber ich meine, ich hätte Pfiffe gehört.
8: Jürgen Klopp hat sich danach auch demonstrativ vor die Mannschaft gestellt und gelobt Besserung.
10: Wir haben es nicht gut genug gemacht, aber alles versucht. Und dann ist es nicht so, dass man sich jetzt da zig Minuten lang entschuldigen muss, und in Sack und Asche müssen sie nicht gehen.
8: Eine Enttäuschung haben auch die Norweger zu verarbeiten nach der 1:2 Heimniederlage gegen Portugal.
4: Und das sonnige Wetter bleibt uns heute erhalten. Ussi Pucher mit den Wetteraussichten.
11: Wolken gibt es heute kaum. Dafür im Osten und Norden mäßiger bis lebhafter Südostwind. Der wird dann vor allem in der buckligen Welt, im Wiener Becken und im Wald- und Weinviertel spürbar. Es wird heute aber wieder sehr warm bei 19 bis 24 Grad. Morgen geht es mit viel Sonne weiter. Der Wind wird stellenweise kräftiger. Die Temperaturen steigen aber auch nochmal an. Morgen gehen sich sogar bis zu 26 Grad aus. Momentan noch deutlich frischer, 9 Grad in St. Pölten, 14 aber schon in Wien und Mistelbach, 12 Grad in Tulln und Wiener Neustadt und 11 Grad in Langenlois. 3:09, Radio Niederösterreich mit dem schnellsten Verkehrsservice im Land. S1 Wiener Außenring Schnellstraße in Richtung Vösendorf. Zwischen Rannersdorf und Leopoldsdorf ist die Unfallstelle geräumt, da hat sich der Stau jetzt aufgelöst. In Wien dauert es noch eine Viertelstunde länger auf der S1 und der Tangente Richtung Graz, zwischen der breiten Leerstraße und dem Knoten Prater. Dadurch gibt es auch Stau auf der A22 ab der Reichsbrücke.
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11: Da strahlt die Sonne rein beim Fenster, Himmel strahlend blau. Wenn man das vertonen müsste mit einer Stimme, dann wäre es Ihre Céline Dion. Hören wir es uns gleich an. Schönen Montag. Ja.

0: Vom italienischen Glaselwein kommen wir jetzt zum Bier. Um das geht's am Mittwoch im Gwölb in Korneuburg, David Pearson.
1: Da wird das Buch Pivo Mythos tschechisches Bier präsentiert. Eine Bierverkostung gibt's auch. Los geht's um 19.30 Uhr. Der Film Unterwegs im Kremstal wird am Mittwoch um 19 Uhr im Arkadensaal in Langenlois gezeigt. Im Waldviertler Hoftheater in Pürbach im Bezirk Münd feiert am Donnerstag um 20.15 Uhr das Stück Der talentierte Mr. Ripley Premiere. Da geht es um Tom Ripley, der mit seiner Skrupellosigkeit im Leben ganz schön weit kommt, aber die Maske bröckelt. Gespielt wird bis 18. Oktober. Michael Schottenberg kann Geschichten erzählen und das tut er am Donnerstag um 19.30 Uhr in der Bühne Meier im Mautwitzhaus in Mödling. Geschichten abseits von Bequemlichkeit und Gewohnheit in seinem Programm Irgendwo auf der Welt. Weitere Veranstaltungshinweise finden Sie auf noe.orf.at unter den Tipps.
0: Einen schönen Montagvormittag mit Radio Niederösterreich und dem größten Hits aller Zeiten.

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2: Kommen's gut durch diesen Montagvormittag, 9.30 Uhr Radio Niederösterreich mit dem schnellsten Verkehrsservice im Land. Ein Plus von 20 Minuten noch in Wien auf der S2 und der Tangente Richtung Graz, und zwar zwischen der Breitenleerstraße und dem Knotenpater.

Und den Wind werden wir vor allem so in der buckligen Welt übers Wiener Becken bis hin ins Wald- und Weinviertel merken. Die Temperaturen, die sind heute aber richtig fein. Bis zu 24 Grad gehen sich aus. Schönen Montagvormittag mit Radio Niederösterreich und richtig guter Musik. Sir Elton John. Genießen Sie am Vormittag.

0: Einen schönen Vormittag mit Radio Niederösterreich. Tagespresse. Kennen Sie, oder? Aus dem Internet. Immer wieder satirische Betrachtungen der Welt. Das ist eben alles immer nicht ganz ernst gemeint. So, jetzt haben Sie gesagt, Sie machen eine Printausgabe ab 1. Oktober. Haji Bankhofer hat da jetzt mal direkt nachgefragt, nämlich beim Chefredakteur und Gründer der Tagespresse, Friedrich Jergitsch. Ist das jetzt auch ein Scherz oder gibt's wirklich bald die Tagespresse zum Angreifen?
1: Nee, ursprünglich war das mit der Printausgabe nur ein Witz, aber jetzt haben schon so viele Leute abonniert, dass wir entschieden haben, na gut, dann machen wir halt wirklich die Zeitung.
2: Sehr lustig. Ich sehe vor mir ja ein Exemplar, mit dem darf ich aber nur ganz leise rascheln, weil das ist ein noch vollkommen geheimes Vorexemplar und das überzeugt mich jetzt auch ein wenig.
1: Ja, also das ist jetzt eine Testausgabe gewesen.
2: Also eine Nullnummer.
1: Eine Nullnummer. Wir arbeiten ja schon seit 9 Monaten an diesem Projekt, das war streng geheim.
2: Wie ein echtes Baby.
1: Wie Area 51 eigentlich, yeah, bei uns im Büro. Und ja, sind jetzt sehr stolz, dass wir es jetzt auch unseren Lesern anbieten können und den Leserinnen.
2: Das Interessante ist, es wird nicht einfach gedruckt sein, was im Internet ist, sondern ihr habt eigene Inhalte in der Printversion.
1: Ja, genau. Also ein paar Texte übernehmen wir aus der Webseite, aber die Hälfte davon wollen wir wirklich exklusiv für die Zeitung neu schreiben. Und da haben wir auch ein paar Leute dazugeholt ins Team. Das Team ist ein bisschen größer geworden und man merkt auch so richtig, wir haben alle extrem Lust darauf. Wir sprühen so vor Ideen und wir freuen uns jetzt schon wirklich sehr auf die Ausgabe 1.
2: Ich bin ja noch immer ein bisschen skeptisch, wer so lächelt. Kommt das wirklich?
1: Ich kann bestätigen, es kommt wirklich.
2: Wir sind am 1. Oktober.
1: Wir sind mit den Abogeldern nicht abgehaut in ein Land ohne Auslieferungsabkommen, sondern wir arbeiten.
2: Eine gute Idee, aber irgendwie.
1: Ja, das war der ursprüngliche
2: Plan. Das war die ursprüngliche Idee, verstehe. Ja, also die Tagespresse. Ich sehe es wirklich vor mir liegen. Es schaut ein bisschen aus wie die alte Wiener Zeitung, ein bisschen vom Format her. Und ist schön. Ich freue mich drauf.
1: Ja, wir uns auch.
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0: Schönen Montagvormittag. Und wenn es jetzt gerade im Supermarkt ein bisschen stressig war, weil irgendwie alle den Kühlschrank neu auffüllen müssen, was zum Durchatmen. André Heller, wie mein Herzschlag. Schönen, entspannten Vormittag mit Radio Niederösterreich.
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4: Einen schönen Montagvormittag. Das Wichtigste aus Niederösterreich, Österreich und der Welt mit Eva Klein. Es ist 10 Uhr.
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5: Sind Sie ein Mensch? Mit dieser Frage wird man manchmal auf Webseiten begrüßt. Sogenannte Capture werden immer häufiger eingesetzt auf Webseiten. Paul Siehörsch, was soll denn das bewirken? Wofür?
6: Das soll gegen KI helfen, die großflächig Daten absaugt. Unternehmen setzen das immer häufiger ein, um günstig zu Daten auf Webseiten zu kommen. KI-Bots, die das Internet durchforsten, werden also immer häufiger. Geizhals.at muss zum Beispiel täglich Millionen an Abfragen abwehren.
5: Und warum muss man das abwehren?
6: KI-Anfragen von Privatpersonen, die schnell eine Auskunft wollen oder wenn man als Person direkt auf die Seite geht, das ist ja erwünscht. Daten sind aber ein hohes Gut und teilweise werden sie durch automatisierte KI geklaut. Deshalb die Überprüfung. Und es geht nicht nur um das, sind Sie ein Mensch? Im Hintergrund passiert technisch viel mehr. Menschen und gute KI-Anfragen kommen durch, die böse KI soll blockiert werden. Das ist alles wieder ein Punkt, der zeigt, es braucht mehr Regeln für künstliche Intelligenz.
5: Die geplante Sozialhilfereform könnte auch Einschnitte für Spitzenverdiener bringen. Begleitend zum Gesetzesentwurf des SPÖ-geführten Sozialministeriums wird vorgeschlagen, den Spitzensteuersatz von 55% künftig bereits für Einkommensteile über 500.000 Euro wirken zu lassen. Bisher greift dieser Satz erst ab 1 Million. Diskussionen und auch Widerstand gibt es gegen den Ausbau der Stromleitung zwischen Sarasdorf im Burgenland und Wien. Das zeigt sich bei einer Informationsveranstaltung zu der 380 kV-Leitung in Himberg etwa. Der größte Teil der Trasse verläuft nämlich in Niederösterreich. Gebaut werden könnte frühestens ab 2030. Ein Manipulationsskandal an der Börse erschüttert die Türkei. Bisher sind mehr als 40 Personen verhaftet worden, darunter auch Führungskräfte von Investmentfirmen. Sie sollen Aktienkurse künstlich aufgebläht haben, berichtet Volker Obermeier.
7: Die Staatsanwaltschaft in Istanbul ermittelt unter anderem wegen Betrugs, Verstößen gegen das Kapitalmarktgesetz und Gründung einer kriminellen Vereinigung. Die Börsenaufsicht hat Dutzende Investmentfonds geschlossen. Die Betreiber sollen sich abgesprochen und die Kurse gegenseitig in die Höhe getrieben haben. Konzentriert hätten sich die Verantwortlichen auf wenig nachgefragte und somit sehr günstige Wertpapiere. Nach bisherigen Angaben sind mehr als 450.000 Kleinanleger betroffen. Wie hoch deren Verluste sind, ist noch unklar. Wegen der massiven Inflation in der Türkei investieren viele Menschen ihr Erspartes in Aktien. Die marktüblichen Zinsen liegen unter der Teuerungsrate. Auch deswegen haben die enormen Gewinnversprechen der Fondsanbieter Wirkung gezeigt.
5: Heute ist es sonnig und windig. Ursi Bucher hat jetzt die Wetteraussichten.
8: In vielen Gegenden scheint die Sonne vom wolkenlosen Himmel. Stellenweise ist es aber sehr windig. Die Temperaturen, die steigen auf 19 bis 24 Grad. Morgen am Dienstag bleibt es weiterhin bei diesem Traumherbstwetter mit strahlend blauem Himmel, Sonnenschein und es wird noch mal milder. Bis zu 26 Grad gehen sich morgen sogar aus. 13 Grad haben wir jetzt in St. Pölten, 16 in Wien und Bruck an der Leiter und 15 Grad in Melk, Horn und Stockerau. 3 Minuten nach 10, Radio Niederösterreich mit dem schnellsten Verkehrsservice im Land. Alles ruhig, aber achten Sie bitte generell auf Ihre Geschwindigkeit, jetzt gerade ganz besonders auf der B50 der Burgenlandstraße bei Eisenstadt.
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8: Was sagen wir zu dem Wetter?
9: Ich finde das Wetter unwahrscheinlich. Es ist traumhaft.
8: Ja, genießen und dazu noch richtig gute Musik. Gern hier bei uns auf Radio Niederösterreich. Schön, dass Sie den Vormittag mit uns verbringen.

Es wird wieder eine großartige Woche. So viele coole Gäste sind wieder da bei Zu Gast nach 11. Schöner Montagvormittag mit Radio Niederösterreich. Morgen zum Beispiel, da wird's kulinarisch. Da kommt Grillweltmeister Adi Bittermann. Der hat ja seine Karriere schon früh begonnen. Mit 30 hat er sich schon die erste Haube erkocht. Am Donnerstag kommt Bestsellerautor Bernhard Eichner. Seine Buchreihe Totenfrau ist ja sogar als Serie verfilmt worden. Jetzt gibt's neuen Lesestoff von Bernhard Eichner. Die Totenfrau kommt zurück. Und heute wird's lustig. Kabarettistin und Schauspielerin Lydia Brenner-Kasper ist zu Gast. Anfang Oktober ist sie beim Kabarett- und Comedy-Festival in Krems mit dabei. Heute nach 11 bei mir zu Gast. Ich glaube, das wird lustig.

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0: schönen Vormittag mit Radio Niederösterreich. Regionale Spezialitäten. Darauf legt Maria Pöll großen Wert. In ihrem Nah- und Frischgeschäft in Rastenfeld im Waldviertel, da finden wir vom Mohn über Kircherlprodukte bis hin zum Getreide, die alle aus der Umgebung kommen. Und zum Beispiel auch der Dinkel. Und der zeichnet sich vor allem durch seine Inhaltsstoffe aus.
1: Grundsätzlich ist der Dinkel ja ein sehr gesundes Getreide. Im Vergleich zum Weizen hat er einen höheren Eiweißgehalt. Außerdem ist er oft besser bekömmlich als normaler Weizen und hat als Vollmehl oder als Vollkornprodukte einen höheren Ballaststoffgehalt. Bei Dinkelprodukten und da vor allem, wenn man die Vollkornprodukte nimmt, steigt der Blutzucker sehr langsam an und auch das Sättigungsgefühl hält länger an. Grünkern möchte ich nur kurz erklären, was das ist. Und zwar, das ist der unreif geerntete Dinkel, der dann getrocknet wird. Mein heutiger Rezepttipp, probieren Sie doch einmal Sugo Bolognese anstatt vom faschierten Fleisch an grob gehackten, gekochten Grünkern hinein. Vom Geschmack her schmeckt es ganz super und Sie haben auch von der Textur her durch den Grünkern einen angenehmen Biss.
2: Mittlerweile gibt es auch jede Menge an Dinkelprodukten zu kaufen. Mehle in allen Varianten und Mahlgraden zum Kochen und Backen, Dinkelteigwaren sowieso, Dinkelflocken, sogar gepufften Dinkel oder auch Dinkelkaffee. Man kann sich also durchkosten.
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0: schönen Vormittag mit Radio Niederösterreich. Ja, heute in der Früh, in Guten Morgen Niederösterreich, ist es bei Andi Hausmann und Silvi Schreiber hoch hinausgegangen mit dem jüngsten Ballonfahrer Österreichs, Marco Hauer aus Wieselburg.
1: Mit 16 Jahren darf man noch nicht Auto fahren, aber man darf einen Heißluftballon steuern. Mit Passagieren im Korb.
2: Die Leidenschaft ist bei ihm geweckt worden, als er mit seinem Papa vor ein paar Jahren bei der Staatsmeisterschaft der Ballonfahrer dabei war.
3: Da habe ich dann gesagt, dass ich Pilot werden will mit 9. Und da hat mich aber noch keiner so richtig ernst genommen.
1: Würdest du einsteigen,
2: Wahnsinn,
1: bei ihm?
2: Ich würde generell nicht in einen Heißluftballon einsteigen, aber vielleicht bei Marco, ja. Vielleicht. Ich finde, er klingt vertrauenswürdig.
1: Ich denke mal, wenn er den Schein hat, ja, wenn er die Prüfung hat, dann darf der das. Also warum nicht? Und bei dem Wetter. Also.
2: Ja, ist sicher schön, ja.
0: Ja, also wenn Sie über Wieselburg einen Ballon sehen, dann schön hinaufwinken. Vielleicht ist es der Marco Hauer, der jüngste Heißluftballonpilot Österreichs. Schönen Montagvormittag mit den größten Hits aller Zeiten. Na klar, kein Bilder dazu. Aber Dancing Queen.

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4: Einen schönen Montagvormittag. Gleich plaudern wir mit Kabarettistin Lydia Brenner-Kasper. Zuerst haben wir mal das Wichtigste aus Niederösterreich. Österreich Unterwelt mit Eva Klein. Es ist 11 Uhr.
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6: Wieder gab es einen Sicherheitszwischenfall bei einem KI-Training Nina Walle, und zwar bei dem KI-Anbieter OpenAI.
7: Das getestete KI-Modell hatte eine Lücke in den Netzwerkeinstellungen gefunden und ausgenutzt, meldet OpenAI. Damit hat sich die KI Antworten von einem Chatbot außerhalb der Testumgebung verschafft, obwohl sie eigentlich gar keinen Internetzugang haben sollte. OpenAI hat den Test daraufhin sofort gestoppt und setzt jetzt vorerst auch alle Trainings seiner leistungsstärksten KI-Modelle aus, so lange, bis die Sicherheitslücke geschlossen ist, heißt es.
6: Schwerer Unfall in Salzburg. Zwei 16-Jährige sind gestern in Mühlbach am Hochkönig mit einem Traktor in Schlingern geraten, von der Straße abgekommen und rund 30 Meter in einen Graben gestürzt. Die beiden wurden verletzt und mussten ins Krankenhaus nach Schwarzach gebracht werden, und die Polizei ermittelt derzeit die Unfallursache. Seit dem Frühjahr sind in Europa deutlich mehr als 1500 Westnilfälle registriert worden. Fälle, bei denen man sich im eigenen Land angesteckt hat, also nicht im Ausland. Und Italien ist dabei am stärksten betroffen, berichtet Cornelia Krebs.
8: Das Westnil-Virus wird laut dem deutschen Robert-Koch-Institut hauptsächlich von Gelsen zwischen Vögeln übertragen. Die Stechmücken können aber auch Menschen und andere Säugetiere infizieren. Etwa 20% der Angesteckten entwickeln Westnilfieber, eine grippeähnliche Erkrankung. Nur etwa jeder hundertste Fall verläuft schwer. Fast 700 Fälle hätte es in Italien gegeben, teilte das Europäische Zentrum für die Prävention und die Kontrolle von Krankheiten mit Stand 23. September mit. Die Infektionen waren fast flächendeckend über das ganze Land verteilt. Auf Platz 2 liegt Griechenland mit 355 und Spanien mit 125 Fällen. In Österreich gab es 7 Erkrankungen. Insgesamt 61 Menschen sind nach einem schweren Verlauf gestorben.
6: Mehr als 20 Jahre nach dem Sturz von Saddam Hussein ziehen diese Woche die letzten US-Soldaten aus dem Irak ab. Am Mittwoch werden die letzten militärischen Berater und Ausbilder abreisen. Der Kampfeinsatz, der ist schon vor 5 Jahren beendet worden. Und vor uns liegt ein weiterer goldener Herbsttag heute, Ursula Pucher.
9: Ja, am Nachmittag bleibt es sonnig, der Himmel meist sogar wolkenlos. Allerdings ist es heute ein bisschen windiger als in den vergangenen Tagen. Dafür wird es nochmal milder bei bis zu 24 Grad. Auch morgen am Dienstag wird es wieder sehr sonnig und nochmal wärmer. Es gehen sich bis zu 25 Grad aus. 16 Grad haben wir jetzt schon in Wien, 13 in St. Pölten, 19 Grad sind sogar schon in Gänserndorf, 17 in Wiener Neustadt, 15 in Wieselburg und noch ein bisschen frischer in Zwettl. Bei 11 Grad. 11:02, Radio Niederösterreich mit dem schnellsten Verkehrsservice im Land. Alles rück auf den Straßen. Gute Fahrt.
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9: Sie könnte schon mal für den ein oder anderen Muskelkater im Bauch bei Ihnen gesorgt haben. Heute ist sie bei uns am Vormittag zu Gast, Lydia Brenner-Kasper. Hallo, herzlich willkommen.
10: Hallihallo, vielen Dank für die Einladung.
9: Bist bestens gelaunt hier hereingerauscht. Bist du grundsätzlich so eine Frohnatur?
10: Ja, außer ich bin grantig, dann nicht.
9: Das kommt aber natürlich so gut wie nie vor.
10: So gut wie gar nicht, fragen Sie meine Kinder.
9: Du hast, ich habe gelesen, niederösterreichische Wurzeln, die Mama ist in Zwettl geboren. Da genau. Kann man dann sagen, man ist eine Waldviertlerin.
10: Ja, schon zu einem Teil, ja. Ich kann es nicht ganz abstreiten.
9: Mittlerweile selber Mama von 3 Töchtern und schön langsam, das ist jetzt gemein, ich darf das sagen, aber in einem Alter, wo man sich mit dem Alter beschäftigt.
10: Definitiv, ja. Es bleibt nicht aus. Man merkt schon, dass der körperliche Verfall und auch die Leistungsfähigkeit ein bisschen nachlässt. Und ich finde ja speziell lustig, dass gerade in dieser Phase man dann zu Höchstleistungen angestrebt und angefeuert werden soll, wenn einem jemand zum Beispiel sagt, man sollte dann eine MILF sein.
9: Eine haltbare MILF am besten. Das ist Lydia Brenner-Kasper am 8. Oktober auch in Krems mit ihrem Programm zu Gast. Und darüber sprechen wir noch in dieser Stunde.

0: ganz entspannt durch diesen Montagvormittag. Kabarettistin Lydia Brenner-Kasper heute zu Gast nach 11. Wir haben gerade schon geredet über die Anforderungen, die oft vor allem auch an Frauen gestellt werden. Auch ab einem gewissen Alter, also man soll zwar Kinderkarriere alles unter den Hut bringen, aber dabei auch noch eine MILF. Also trotzdem noch sehr attraktiv bleiben. Du hast ein neues Programm, Haltbar MILF, mit dem du jetzt dann auch in Krems zu sehen bist. Wie ist es zu diesem Titel gekommen, zu Haltbar MILF?
1: Es kam zu dem Titel, weil ich mir überlegt habe, wie kann man es eigentlich schaffen, neben all dem, ich sag mal, Scheiß, den man zu schupfen hat, dann auch noch bis ins hohe Alter attraktiv zu bleiben. Und da ist mir das Wort haltbar eingefallen. Und Haltbar MILF ist einfach ein wunderschönes Wortspiel, wie ich finde. Es ist einfach eine Unmöglichkeit, die einem auferlegt wird. Und das Feine daran ist aber, wenn man das mit Humor sieht, beziehungsweise der ganzen Sache auch noch die Krone aufsetzt, indem er auch die Wahrheit erzählt, wie das denn so ist, das alles unter einen Hut bringen zu wollen, dann glaube ich, hat man schon gewonnen.
0: Glaubst du, dass es Männern auch so geht?
1: Das glaube ich schon, auf eine ganz andere Art und Weise. Ich glaube tatsächlich aber, dass bei Frauen schon noch dieses bewertet werden und beurteilt werden, sehr stark auch an der Äußerlichkeit hängt. Und das ist was, was mich wahnsinnig nervt und aufregt, weil ich mir denke, haben wir denn nicht andere Sorgen? Beziehungsweise ist manchmal mein Äußeres die allerletzte Sorge, die ich am Tag habe. Insofern, ja, spannend, was da so in manchen Hirnen vorgeht, die einen beurteilen und bewerten möchten.
0: Wann war eigentlich für dich so dieser Zeitpunkt, wo man begonnen hat, über das Alter nachzudenken?
1: Puh, das ist eine gute Frage. Das ist so eine schleichende Sache, wie ich finde. Ich finde, mir fällt es immer besonders dann auf, wenn ich wenig Zeit für mich habe. Ja? Mhm. Also wenig Zeit fürs eigene Gefühl, für den eigenen Körper, für einfach Zeit mit meinen Freunden oder Freundinnen. Da merke ich dann, wie mir die Zeit so durch die Finger rinnt und dass natürlich auch die Jahre ins Land ziehen, in denen man vielleicht hauptsächlich geschaut hat, dass alles rund um einen herum läuft, aber ganz wenig drauf geschaut hat, wie es einem eigentlich selber geht. Und da war es halt auffällig, ne? Also wie viel vitale Zeit bleibt einem und muss ich die so gestalten, wie andere sich das vorstellen und wie das nach außen hin einen schönen Schein verursacht? Oder kann ich einmal auf mich hören und einmal schauen, was mir eigentlich taugt?
0: Lydia Brenner-Kasper, noch bis 12 bei uns.

0: Lydia Brenner-Kasper heute zu Gast nach 11. Als Mama von 3 Mädels, glaube ich, sind es, ja. Gell? 3 Mädels im besten Alter, 13, 16 und 20. Wie schnell triffst du Entscheidungen?
1: Manchmal binnen Bruchteilen einer Sekunde, weil mir nicht viel Zeit bleibt. Ob das immer die richtige Entscheidung ist, das lasse ich jetzt offen.
0: Ich habe jetzt auch 5 Entscheidungsfragen für dich.
1: Juppidui.
0: Ich habe natürlich auch an die Haltbar Milf gedacht. Botox, ja. Oder Falten?
1: Falten.
0: Tatsächlich?
1: Ja, definitiv.
0: Warum?
1: Weil ich möchte, dass meine Leute an meinem Gesicht genau sehen, was ich denke, sonst muss ich es denen erklären, Arno, und für so einen Scheiß habe ich keine Zeit.
0: Komplizierte Morgenroutine, was man jetzt auch immer so sieht, so mit Journaling und heißem Zitronenwasser, oder einfach nur aus dem Bett kommen?
1: Überleben, ja. Einfach nur aus dem Bett kommen, zu schauen, dass ich meinen Kadaver von A nach B schleppe, weil ich bin alles andere als ein Morgenmensch.
0: Lieber hungrig oder lieber müde, wenn du es dir aussuchen kannst?
1: Hui, das ist beides sehr schlecht bei mir. Aber ich würde sagen, lieber müde, weil ohne Essen ist schon sehr fad.
0: Unsichtbar, also wenn du es dir aussuchen könntest, wärst du lieber unsichtbar oder würdest du Gedanken lesen können?
1: Ich glaube, ich wäre lieber unsichtbar, weil ich glaube, dass das dem Gedankenlesen auch sehr nah ist. Weil wenn ich mich irgendwo unsichtbar reinschleiche, kriege ich auch Sachen mit, die ich vielleicht sonst nicht mitkriegen würde.
0: High Heels oder Sneakers?
1: Sneakers mittlerweile.

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6: Eine gute Fahrt durch den Montag, 11.30 Uhr. Wir schauen auf die Straßen mit dem schnellsten Verkehrsservice im Land. Auf der S5, der Stockerauer Schnellstraße Richtung Krems, kurz nach Thulen, da gibt es Verzögerungen im Baustellenbereich. Da steht ein defektes Fahrzeug, das ist aber mittlerweile weitergefahren. A2 Südautobahn Richtung Graz, kurz vor dem Knoten Vösendorf, sind nach einem medizinischen Notfall wieder alle Fahrstreifen frei. Und in Wien auf der Schönbrunner Schlossstraße bei der Ruckergasse, da müssen Sie auch mit Verzögerungen rechnen. Da wird nach einem Unfall gearbeitet. Wir schauen weiter zum Wetter. Viel Sonnenschein heute bei uns im Land. Ein bisschen windig ist es. Die Temperaturen, die steigen noch ein bisschen mehr an als gestern. Bis zu 24 Grad gehen sich aus.

0: Mit ihrem Programm Haltbar Milf ist Lydia Brenner-Kasper am 8. Oktober in Krems im Stadtsaal zu sehen. Wer ist eigentlich der oder die Erste, der deine Programme hört?
1: Tatsächlich das Publikum und vorher vielleicht noch meine lieben Techniker, die dann schauen, wie wir das am besten ausleuchten und wie wir das am besten inszenieren. Ich bin jemand, der es hasst, in Vorpremierenphasen jemand Privatem das vorzuspielen, weil es so entwürdigend ist, wenn man in so einer Couch-Atmosphäre da steht und irgendjemandem Verwandten das vorspielt. Außerdem ist es auch nicht sehr aussagekräftig, weil ich habe das bei meinen ersten Programmen probiert, meinem Mann vorzuspielen. Und bei den größten Krachern, die sich nachher als die größten Kracher herausgestellt haben, hat er zuerst gesagt, na, das kannst du nicht spielen. Insofern ist das Publikum die einzig wahre Regie und dann gilt's. Und das macht schon nochmal was mit der Performance.
0: Kommt dein Mann und deine Kinder, kommen die dann immer, vor allem zur Premiere?
1: Ja. Also die sind, also die Kinder nicht immer zur Premiere, also die Kinder, die möchte ich erst später dabei haben, weil mein Mütterradar so aufgedreht ist, weil meine Kinder in der Nähe sind. Also da bin ich froh, wenn ich firm bin im Text und in der Aufführung. Die kommen immer ein bisschen später. Aber mein Mann ist immer dabei und er findet es dann immer sehr, sehr lustig. Es erinnert ihn an sein eigenes Leben dann.
0: Das wollte ich aber gerade fragen, wie viel gibst du denn von dir wirklich persönlich da hinein? Ist das wirklich alles echt zu 100% die Lydia Brenner-Kasper, die sie daheim ist?
1: Also jede Menge ist da drin, definitiv. Ich bin auch jemand, der so Erlebtes aus zweiter Hand einbaut, also natürlich nach Nachfrage. Also wenn ich gute Geschichten im Umfeld höre, dann frage ich gerne, ob ich die verwenden darf. Aber es ist alles miterlebt und es ist alles selbst erlebt und ich glaube, dass die Dinge natürlich bei den Leuten auch sehr gut ankommen, die sie nachfühlen können, weil wir sind nicht allein mit dem ganzen Scheiß. Wenn man links und rechts schaut, geht es allen irgendwie gleich.
0: Was sind denn da so, was ist denn so das Feedback, das du dann kriegst? Vor allem wahrscheinlich auch von Frauen, aber auch von Männern.
1: Ganz, ganz unterschiedlich Geschlechter verteilt, muss ich sagen. Also wir haben auch wahnsinnig viele Männer im Publikum, die dann sagen, meine Frau sagt genau das Gleiche. Und das finde ich immer sehr schön, ja. Also wenn sie das auch bemerken, dass das zu Hause auch so ist und sich da auch die Wahrnehmung schärft dafür, dass man da genau hinschaut und hinhören muss, damit das auch gemeinsam gut geschupft werden kann. Ja? Mhm. Und Frauen sagen oft, haben Sie mein Zuhause verwanzt? Sie wissen genau, wie es bei mir läuft.
0: Das ist aber auch irgendwie beruhigend, oder?
1: Ja.
0: Wenn man dann merkt, es geht eh jedem gleich.
1: Ja, in erster Linie für mich selber. Ich sag's ehrlich, also für mich ist das manchmal auf der Bühne mehr Therapie als für mein Publikum. Was sie noch nicht über mich wussten.
0: Aber jetzt, weil man ja beim Thema Milf dann automatisch auch auf diesen ganzen Schönheitswahn einfach kommt. Ja? Und diesen, teilweise ist es ja wirklich schon eine Selbstoptimierungsmaschinerie und alles muss immer perfekt sein und man sieht immer nur, wie alle perfekt sind. Es ist aber ja gar nicht so leicht, sich da rauszunehmen.
1: Ja, das ist nicht leicht. Ich glaube aber, dass es am Ende sehr wurscht ist, wenn man das Ganze von einer großen Metaebene betrachtet. Und da nehme ich im Programm und auch so im Leben auch gerne meine Oma her, weil die ist in einer Zeit groß geworden, wo man als 50-jähriger Mensch mit einer Krankenkassebrille gerne ausschauen hat, dürfen wie ein 60-jähriger Mensch. Und deshalb hat sie nur liebe Worte für sich übergehabt. Und das versuche ich mir zu Herzen zu nehmen, weil am Ende ist wurscht. Ja? Also wenn wir irgendwann einmal sterben, wird sich keiner mehr fragen, wie unser Hintern ausgeschaut hat, sondern ob wir eine gute Zeit miteinander haben und wie man sich charakterlich verhalten hat. Ja? Also wenn die Leute ein bisschen mehr drauf schauten, wie sie innerlich wären, als wie sie äußerlich sind, dann hätten wir eine schönere Welt.

0: Kabarettistin Lydia Brenner-Kasper heute zu Gast nach 11. Wir haben schon ein bisschen geplaudert über diesen Selbstoptimierungswahn. Als haltbar MILF machst du das auch zum Thema auf der Bühne. Ich habe ja vorher schon gesagt, du kommst hier so gut gelaunt, quirlig herein. Warst du auch immer schon so? Also war es auch in der Schule schon klar, ja, die wird einmal auf der Bühne und redet dann dort.
1: Ja. Visionäre Geister konnten schon erkennen, dass ich gerne spreche, dass ich gern quirlig bin, dass ich meinen Mund nicht halten kann, wenn was Lustiges passiert. Insofern, ja, ich glaube, es war schon ein bisschen vorgezeichnet. Obwohl ich es wirklich nicht geglaubt hätte, dass es passiert letztendlich. Ja, weil das sind schon so Berufswünsche, die eher so Luftschlösser sind.
0: Ja.
1: Also ich habe einmal was Gescheites gelernt. Das ist einmal wichtig, meinen Lebensunterhalt auch wirklich gut auf eine Basis zu stellen. Und dann habe ich mich eigentlich dorthin entwickelt und ich sage immer, wenn es den Drang in einem Menschen gibt, dann sucht er sich auf jeden Fall einen Punkt, wo er das umsetzen kann.
0: Wie geht's dir, bevor du auf die Bühne gehst? Bist du nervös oder ist das Vorfreude?
1: Es ist Vorfreude. Es ist nervöse Vorfreude, aber es ist absolute Vorfreude, weil ich denke mir, da sitzen ein Haufen Leute, die sich extra Zeit genommen haben und die mir jetzt 2 Stunden zuhören. Also es gibt kein größeres Privileg.
0: Ist dir schon mal so was richtig Peinliches passiert? Also so ein richtiges Hopperl auf der Bühne? Jetzt, wo wir unter uns sind, können wir das ja erzählen.
1: Ja, ich war mal auf einer Bühne, da war quasi Vorhang und ich musste aus diesem Vorhang heraustreten. Und am Boden war so eine Metallschwelle. Und ich mache einen blöden Schritt und der erste Eindruck des Publikums ist, wie ich quasi auf diese Bühne stolpere und mich so 2-3 Mal da haspel. Ich bin nicht geflogen, aber es war dermaßen Slapstick in eigentlich eine dramatische Musikszene hinein, dass ich mir gedacht habe, wow, so muss man erscheinen. Ja.
0: Und wie hast du es dann abgefangen?
1: Ich musste selber so lachen, dass wir das Ganze nochmal zurückdrehen mussten und ich habe gesagt, Entschuldigung, so sollte das nicht sein. Ich werde jetzt nochmal herauskommen und Sie werden so tun, als hätten Sie das nie gesehen.
0: Wenn wir bei der haltbar MILF sind, dann muss ja die Frau in einem gewissen Alter natürlich nicht nur erfolgreich sein und schön sein, sie ist natürlich auch eine perfekte Köchin.
1: Ja, selbstverständlich.
0: Bist du auch natürlich.
1: Total, ja, extrem.
0: Du hast uns ein Airfryer-Rezept mitgebracht. Ist der Airfryer so dein bester Freund in der Küche?
1: Ja, also ich habe mich lang gewehrt, weil die Kinder wollten eigentlich einen Airfryer. Und ich habe mir gedacht, na, noch so ein Drum in der Küche und wir haben eh schon keinen Platz mehr. Und die haben mich so lang beschwatzt, bis wir ihnen zu Weihnachten diesen Airfryer geschenkt haben und die sind ausgeflippt vor Freude. Und ich habe mir gedacht, na, schauen wir das an, wie lange da gekocht wird. Die haben mich aber so inspiriert, weil dieses Ding so war, wahnsinnig schnell ist im Zubereiten, dass ich große Freude habe, weil man haut die Dinge einfach nur rein, hat Zeit für andere Sachen oder Beilagen oder Herrichten und es ist auch gleich abgewaschen, weil das Drum kommt in den Geschirrspüler und fertig. Das ist schon sehr schön.
0: Sehr gut. Was hast du uns heute mitgebracht aus dem Airfryer?
1: Ich habe Hühnerstreifen auf Knusperkartoffeln mitgebracht mit Gemüse.
0: Braucht man alles nur reinschmeißen.
1: Das ist großartig. Ich nehme die Hühnerbrüste, ich schmiere die ein mit irgendwas Gutem, also irgendein Händelgewürz oder sonst was, gieße die ein bisschen auf oder so ein Olivenölspray drüber und lasse die im Airfryer einfach gut durchwerden. Und Kartoffeln koche ich vorher vor, stampfe die so und die werden wahnsinnig knusprig und gut und dann, ja, Gemüse mache ich dann auch noch dazu. Es ist fein, es ist schnell, es ist leicht.
0: Wenn Sie es gerne ausprobieren wollen daheim, wir haben das Rezept auf noe.orf.at für Sie gestellt. Am 8. Oktober in Krems mit haltbar MILF. Eine Schlagzeile, die du gern nochmal über dich lesen würdest?
1: Ich habe immer gesagt, wenn ich mal sterbe, möchte ich einen Nachruf im Teletext haben. Das wäre was, wovon ich träume, weil das da hat man es geschafft, finde ich. Wenn man im Teletext steht, wenn man gestorben ist, zumindest eine Zeile, dann ist schon viel passiert. Schlagzeile wäre, Lydia Brenner-Kasper hat endlich begriffen, wie das Leben funktioniert. Das wäre sehr schön.
0: Da rufen wir dich dann alle an.
1: Bitte unbedingt. Ich weiß noch nicht, ob ich Auskunft geben kann.
0: Herzlichen Dank fürs Vorbeikommen.
1: Sehr gerne, danke.

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2: Es ist 12 Uhr. Sie hören die Glocken der Pfarrkirche Göpfritz an der Wild in Niederösterreich.

0: Göpfritz an der Wild ist eine Marktgemeinde nordöstlich des Truppenübungsplatzes Almsteig im Waldviertel. Diese Gegend war im Mittelalter im Besitz der Kuenringer. Die Pfarrkirche steht am Hanger, sie ist dem heiligen Johannes Nepomuk geweiht. Bis in die josephinische Zeit gab es in Göpfritz nur eine Kapelle, die anlässlich der Pfarrerhebung 1783 erweitert und später mehrfach umgestaltet wurde. So hat man in den 80er Jahren des 19. Jahrhunderts den Turm erhöht, den Chorraum verlängert und eine Sakristei angebaut. Der spätbarocke Hochaltar stammt aus der Pfarrkirche Unterleuben und kam erst 1981 in die Pfarrkirche Göpfritz.
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2: Demonstrative Zurückhaltung heute in der SPÖ rund um den angestrebten Parteivorsitz durch Gerhard Zeiler. Großer Polizeieinsatz am Vormittag entlang der Südbahnstrecke. Und das Wetter, heute ist es sonnig, windig und für Ende September sehr heiß. Im Journalstudio Veronika Keitzer. Könnte Medienmanager Gerhard Zeiler Andreas Babler als SPÖ-Chef ablösen oder nicht? Gestern hat Zeiler ja in der Zeit im Bild 2 erstmals Details zu seinen Vorstellungen gebracht. SPÖ-Bundesgeschäftsführer Klaus Seltenheim wiederum hinterlassen die Ankündigungen Zeilers ratlos, wie er sagt. Ansonsten halten sich wichtige Parteimitglieder mit Aussagen weiter zurück. Astrid Petermann ist für uns im Parlament, wo es heute um die Spritpreisbremse geht. Astrid, wie ist dann heute die Stimmung in der SPÖ?
3: Ja, viele SPÖlerinnen und SPÖler wollen heute nicht vor dem Mikrofon auftreten. Infos nur im Hintergrund, heißt es da. Man wolle der Partei nicht schaden, aber auch man wolle nicht die erste Person sein, die den Parteichef öffentlich anzählt. SPÖ-Clubchef Philipp Kucher sagt, er stehe hinter Parteichef Andreas Babler und er wolle keine Personaldebatten befeuern.
2: Und wie wirkt sich die SPÖ-Führungsdebatte jetzt auf die Koalition aus?
3: Ja, von ÖVP und Neos heißt es da, es sei die Sache der SPÖ, wie sie ihr Team aufstelle. Das sei eine Frage, die die SPÖ intern klären müsse. Neos-Clubchef Yannick Schetti zum Beispiel sagt mit einem Augenzwinkern, Personaldebatten seien immer interessanter, wenn sie nicht in der eigenen Partei stattfinden. Aber die Botschaft ist hier und heute, die Regierung müsse jetzt Probleme lösen, müsse für die Menschen arbeiten. Der Bundeskanzler hat ja den sogenannten Herbst der Ergebnisse ausgerufen und da versucht man jetzt, einige Themen zu setzen.
2: Danke, Astrid Petermann. Auf der Südbahnstrecke haben es heute viele Pendlerinnen und Pendler mitbekommen, die Hinweise, dass viele Züge ausfallen oder verspätet fahren könnten. Hintergrund sind Polizeieinsätze heute entlang der Strecke. Hier hatte es im Vorfeld eine vage Drohung gegeben. Im Innenministerium ist man um Gelassenheit bemüht. Mehr von Katrin Erhardt.
4: Das Mail mit der vagen Bombendrohung ist in der Nacht an mehrere Institutionen gegangen. Das komme fast täglich vor, versucht man im Innenministerium zu relativieren. Da die Südbahnstrecke kritische Infrastruktur sei, sind aber am Vormittag Bahnhöfe und Gleisanlagen von Einsatzkräften abgegangen worden. Der Zugbetrieb sei aufgrund des Polizeieinsatzes nur kurz eingeschränkt gewesen, so ein Sprecher des Innenministeriums. Den Fahrgästen könne aber weiterhin verstärkte Polizeipräsenz auffallen. Die ÖBB bestätigen, dass es zwischen Wien-Meidling und Mürzzuschlag etwa eine Stunde lang einige Zugausfälle gegeben habe. Seit 11 Uhr fahren aber alle Züge wieder im Takt.
2: In Österreich werden täglich 3000 Tonnen an Lebensmitteln weggeworfen. Das sind umgerechnet rund 140 Lkw-Ladungen Essbares, das im Müll landet. Die Lebensmittel werden häufig nicht rechtzeitig verbraucht, falsch gelagert oder es wird schlichtweg zu viel eingekauft, berichtet Hanna Sommersacher.
5: Obst, Gemüse und Backwaren landen am häufigsten im Müll. Fast die Hälfte der Lebensmittelabfälle entsteht in privaten Haushalten. Das zeigen Zahlen der Universität für Bodenkultur und des Umweltbundesamtes. Deshalb sei es wichtig, bewusster mit Lebensmittelresten umzugehen, sagt Julia Haslinger von der Naturschutzorganisation WWF. Das schone auch Ressourcen wie Wasser und Energie.
6: Es braucht aber auch das Bewusstsein, dass man natürlich jedes Monat auch sehr viel Geld wegschmeißt. Auch das stärker das Thema Lebensmittelabfälle in Schulen oder in Fachausbildungen sollte stärker verankert werden.
5: Auch in der Landwirtschaft sollte etwa eine Gurke nicht deswegen aussortiert werden, weil sie zu gekrümmt ist. Auf EU-Ebene gibt es bereits verbindliche Ziele bis 2030, um weniger Lebensmittel zu verschwenden. In Österreich brauche es klare Zuständigkeiten, um diese auch zu erreichen.
2: Mit einer neuen Kampagne wird in Niederösterreich heuer auf die Folgen von Einsamkeit hingewiesen. Es geht dabei um den sogenannten Yellow September, also ein gelber September, der sich heuer kampagnentechnisch bis Mitte Oktober zieht. Und in Niederösterreich will man damit auch auf die Bedeutung von Suizidprävention aufmerksam machen. Details von Sandra Fichtinger.
7: 1219 Menschen sind im Jahr 2024 in Österreich durch Suizid gestorben. Etwa 3,5-mal so viele wie im Straßenverkehr. Landesrat Martin Antauer von der FPÖ.
8: Psychische Krisen dürfen kein Tabuthema sein. Wir müssen darüber reden und manchmal beginnt Hilfe mit einer ganz, ganz einfachen Frage. Wie geht es dir wirklich?
7: Einsamkeit könne jeden treffen, sagt Landesrätin Susanne Rosenkranz von der FPÖ.
9: Psychische Belastungen haben viele Gesichter. Und ich glaube, wir müssen aufhören damit, das zu tabuisieren. Wir müssen sagen, das kann jedem passieren. Es hängt weder vom Alter noch vom Geschlecht ab.
7: Initiativen wie das Suizidpräventionsnetzwerk Supra oder die Jugendgesundheitskonferenzen seien daher von großer Bedeutung, betont Landesrat Anton Kasser von der ÖVP.
10: Am Ende geht es darum, dass Menschen das Gefühl haben, da ist jemand, da kümmert sich jemand, ich werde gesehen, ich bin nicht allein.
7: So Kasser.
2: Während Österreich in der Nations League auch gegen den Kosovo 3:1 gewonnen hat, steckt der deutsche Fußball weiter in der Krise, trotz des neuen Bundestrainers Jürgen Klopp. Die Euphorie um ihn war ja anfangs groß, aber jetzt steht nach seinem zweiten Spiel ohne Sieg er bereits in der Kritik, Mario Valli.
11: 1:1 in den Niederlanden, 0:1 zu Hause gegen Griechenland. So schlecht wie Jürgen Klopp war noch kein deutscher Teamchef ins Amt gestartet. Bei der Schlappe gegen die Griechen in Augsburg waren Pfiffe im Publikum zu hören. Der große Hoffnungsträger Klopp fordert Geduld ein.
12: Die Euphorie in Deutschland war riesig. Wenn sie jetzt weg ist, dann tut mir das echt sehr leid. Aber im Camp hilft uns Euphorie nicht. Die Stimmung untereinander war top.
11: Klopp, der gegen Griechenland den zweiten Teil seines Riesenkaders aufgeboten hat, stellt sich schützend vor seine Mannschaft.
12: Aus der Woche kann ich wahnsinnig viel Positives mitnehmen, das bei mir in meiner persönlichen Wertung genauso eingeht, aus dem Spiel nicht.
11: Zufrieden mit Spielern und Ergebnis will Klopp am Donnerstag sein. Da geht es in München gegen Serbien, diesmal wieder mit dem ersten Teil des 44-Mann-Kaders.
2: Wir kommen zu den Radio Niederösterreich Wetteraussichten mit Nadja Mader und da ist der Himmel auch am Nachmittag über weite Strecken wolkenlos, Nadja.
13: Ja, so ist es. Es bleibt meist strahlend sonnig. Der Wind bläst teilweise lebhaft. Die stärksten Böen liegen um die 40 Kilometer pro Stunde. Die Temperaturen steigen auf 18 bis 24 Grad. Morgen am Dienstag wird es wieder sehr sonnig und noch eine Spur milder. Bis zu 25 Grad sind möglich und genau so geht es weiter. Auch am Mittwoch und am Donnerstag ist es sehr sonnig und recht mild. Die aktuellen Wetterwerte jetzt. Wolkenlos ist es in Wien, Salzburg und Innsbruck bei 21 Grad, in Eisenstadt und Graz bei 20 und in Linz bei 19 Grad. Heiter ist es in Bregenz bei 19 Grad, wolkenlos in St. Pölten und Klagenfurt bei 17, Poisdorf, Wiener Neustadt wolkenlos 22, Amstetten wolkenlos 18 und wolkenlos ist es auch in Zwettl bei 16 Grad. 12:09 Radio Niederösterreich mit dem schnellsten Verkehrsservice im Land und guten Nachrichten von Niederösterreich Straßen sind uns keine Störungen gemeldet worden. Weiterhin eine gute und vor allem eine sichere Fahrt wünsche ich Ihnen.
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13: Eine schöne Mittagsstunde, meine Damen und Herren. Herzlich willkommen beim Mittagsmagazin von Radio Niederösterreich heute am Montag, den 28. September, am Beginn einer neuen Woche. Seit 4 Jahren unterrichten an Österreichs Mittelschulen und Gymnasien auch Quereinsteigerinnen und Quereinsteiger aus anderen Berufen. Das Bildungsministerium hat diesen Weg jetzt wissenschaftlich evaluieren lassen und hat heute die Ergebnisse präsentiert. Wir berichten darüber in der nächsten Stunde bei uns. Schön, dass Sie mit dabei sind.

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1: Seit 4 Jahren unterrichten an Österreichs Mittelschulen und Gymnasien neben ausgebildeten Lehrkräften auch Quereinsteigerinnen und Quereinsteiger aus völlig anderen Berufen. Das Bildungsministerium hat diesen Prozess wissenschaftlich begleiten lassen und heute die Ergebnisse der Studie präsentiert. Die Kernbotschaft lautet: Es gibt Verbesserungspotenzial, aber insgesamt funktioniert der Quereinstieg gut. Das System soll es daher auch weiterhin geben. Viktoria Waldhäusl berichtet.
2: Wegen des großen Lehrermangels hat das Bildungsministerium 2022, damals noch unter ÖVP-Führung, verstärkt auf Quereinsteigerinnen und Quereinsteiger gesetzt. Seitdem haben mehr als 2300 begonnen zu unterrichten. Im letzten Schuljahr waren das fast 12% aller neuen Lehrkräfte. Und die meisten seien auch zufrieden. Das besagt eine Studie vom Qualitätsrat für Pädagoginnenbildung und mehreren Schweizer Hochschulen im Auftrag des Bildungsministeriums, für die rund 500 Quereingestiegene online befragt wurden.
3: Über 90% der Quereinsteigenden möchten Lehrpersonen bleiben, obwohl der Einstieg in den Lehrberuf anspruchsvoll ist,
2: sagt die Bildungswissenschaftlerin Doreen Flick-Holtsch von der Universität Zürich. Nach 2 Jahren würden sich die Quereingestiegenen in der Klasse sicherer fühlen, etwa im Umgang mit schwierigen Unterrichtssituationen oder mit Eltern. Gleichzeitig sehen sie aber auch Entwicklungsbedarf.
3: Eine Klasse zu führen, Lernfortschritte festzustellen und den eigenen Unterricht didaktisch zu gestalten. Das sind zentrale Aufgaben für einen qualitativ hochwertigen Unterricht.
2: Ähnliches stellen auch Mentorinnen sowie Direktoren fest, wenngleich Letztere die Berufs- und Lebenserfahrung der Quereinsteigerinnen und Einsteiger als Bereicherung sehen. Gleichzeitig gäbe es teilweise aber auch Vorbehalte in der Lehrerschaft, dass der Quereinstieg den Beruf deprofessionalisieren könnte. Unterm Strich würde die Studie aber zeigen:
3: Wenn der Quereinstieg langfristig funktionieren soll, benötigt die Professionalisierung besondere Aufmerksamkeit. Und genau hier liegt der zentrale Punkt für die Weiterentwicklung.
2: Und da kündigt Bildungsminister Christoph Wiederkehr von den NEOS jetzt an, nachzubessern. So sollen die Inhalte für den Hochschullehrgang bundesweit vereinheitlicht werden und dieser auch in 5 statt in 8 Jahren absolviert werden. Außerdem soll es eine zusätzliche Onboarding-Woche im ersten Unterrichtsjahr geben. Man tue das alles aber ausgehend von einem hohen Niveau an Zufriedenheit, betont Wiederkehr.
4: Der Quereinstieg soll dauerhaft Teil unseres Bildungssystems sein und nicht nur dann, wenn gerade Lehrkräfte fehlen. Denn die Schule profitiert davon, wenn Menschen aus unterschiedlichen Lebensbereichen mit der Lebenserfahrung in die Schule kommen und ihre Kompetenzen, Erfahrungen und Perspektiven einbringen.
2: Und das soll laut Wiederkehr künftig auch in der Volksschule möglich sein. Im Regierungsprogramm hat man sich darauf mit ÖVP und SPÖ bereits geeinigt. Vieles müsse dennoch noch abgestimmt werden, so Wiederkehr.

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1: 12:30 Minuten Radio Niederösterreich mit dem schnellsten Verkehrsservice im Land und guten Nachrichten. Alles ruhig bei uns auf den Straßen. Weiterhin eine gute und vor allem eine sichere Fahrt wünsche ich Ihnen.
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1: Sind Sie ein Mensch? Mit dieser Frage wird man manchmal auf Webseiten begrüßt. Wer auf Ja klickt, bekommt Zugriff. Es geht darum, unliebsame KI nicht durchzulassen, denn immer öfter wird sie missbraucht, um Daten abzusaugen, berichtet für uns Paul Sihosch.
3: Das Internet ist voller KI. So voll, dass künstliche Intelligenz schon mehr Daten verursacht als wir Menschen, sagt Markus Sehme, IT-Experte vom Beratungsunternehmen Brightflare.
4: Wir reden von knapp über 50%, das von Bots generierter Traffic ist und nur mehr, nicht einmal mehr die Hälfte, die von Menschen verursacht wird. Und das ändert sich rasant momentan.
3: Die künstliche Intelligenz greift Daten von Webseiten ab. Nicht alles davon läuft mit positiven Absichten. Manche Unternehmen missbrauchen KI für Datenklau, sagt Michael Gröll, technischer Leiter der Vergleichsplattform Geizhals.at.
5: Die wollen in der Regel unsere Produktdaten. Das heißt, da gibt es kommerzielle Interessen, diese Produktdaten dann weiterzuverkaufen, die von uns eigentlich vorrangig von Menschen erzeugt werden. Das ist eine unserer Dienstleistungen, die wir anbieten und die werden dann eigentlich de facto gestohlen.
3: Das Problem wächst, sagt Gröll. Millionen Aufrufe aus der ganzen Welt blockiert Geizhals.at täglich, eben um den wirtschaftlichen Schaden gering zu halten. Das läuft über das sogenannte Capture. Also die Frage, sind Sie ein Mensch? Auch wenn diese Frage auf der Webseite nicht erscheint, im Hintergrund analysiert ein Dienstleister zum Beispiel eben für Geizhals, ob jetzt ein Mensch Produkte vergleichen will oder eben die KI automatisiert. Markus Sehme.
4: Diese nehmen den Traffic vor der eigentlichen Unternehmenswebseite erst einmal an, analysieren den Traffic auf schädlichen Traffic oder guten Traffic oder eben auf unterschiedliche Bot-Systeme und leiten dann den Traffic weiter auf die eigentliche Unternehmensseite.
3: So sollen KI-Anfragen von potenziellen Kunden durchgelassen und missbräuchliche Anfragen geblockt werden. Aber es ist ein technisches Wettrüsten, denn die KI, die lernt schnell. Früher musste man Zebrastreifen oder Ampeln anklicken. Heute wird das Verhalten von Webseitennutzern analysiert, bevor sie auf die Seite dürfen. Das ist sicher nicht die Lösung langfristig. Michael Gröll sagt,

0: ich auch immer die Quelle angeben, aus der eine Information kommt und die Frage der Entlohnung. Da geht es natürlich auch um einen Interessensausgleich. Und wir dürfen auch hier nicht den Datenschutz außer Acht lassen, weil es ist auch unser gutes Recht, dass wir sagen, meine Daten bitte nicht für das KI-Training verwenden.
1: Automatisierter Datenklau von Webseiten, eine weitere Herausforderung also auf dem Weg zu einer sicheren KI.

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1: Eine nicht explodierte Sprengstoffdrohne am Flughafen Leipzig versuchte Sabotageoperationen gegen kritische Infrastruktur in Rumänien, Unterwasseroperationen gegen kritische Infrastruktur im Atlantik. Die Spur der hybriden Kriegsführung von Russlands Machthaber Putin gegen Europa reicht mittlerweile weit. Die EU-Verteidigungsminister treffen sich heute in Brüssel, um darüber zu diskutieren, wie sie sich dagegen besser organisieren und verteidigen können, berichtet aus Brüssel für uns Johannes Berterer.
2: Putin drehe mit seiner hybriden Kriegsführung gegen Europa an der Eskalationsschraube, sagt EU-Außenbeauftragte Kaja Kallas beim heutigen Verteidigungsministertreffen in Brüssel.
3: Wir müssen wachsam sein,
2: denn unsere Geheimdienste sagen uns, dass Russland mehr hybride Aktionen plant, wie Angriffe auf unsere Demokratien, um unsere Gesellschaften einzuschüchtern und davon abzuhalten, die Ukraine zu unterstützen. Die Ukraine unterstützen wollen die Europäer, indem sie das Land etwa bei der Produktionsschlange für Patriot Luftabwehrraketen womöglich vorlassen. Beim heutigen Treffen wollen die EU-Verteidigungsminister aber vor allem auch vor der eigenen Haustüre kehren und sich besser gegen die hybride Kriegsführung des Kremls aufstellen. Diese umfasst etwa den versuchten Sprengstoffanschlag mit einer Drohne in Leipzig sowie Sabotageaktionen gegen kritische Infrastruktur oder Cyberangriffe. Die Verteidigungsminister beraten heute darüber, wie sich die EU besser gegen diesen Graubereich schützen kann. Die NATO hat bereits mit ihrem Artikel 4 einen Mechanismus gegen hybride Angriffe, bei dem Vertreter der Mitglieder nach solchen sofort zusammenkommen, um über Gegenmaßnahmen zu beraten. Etwas Ähnliches will Kallas auch für die EU einführen.
3: Wir
2: werden ein Notfallsprotokoll vorschlagen, das festlegen soll, wie wir uns gegen hybride Angriffe verteidigen können, die unter der konventionellen Schwelle liegen. Es soll festlegen, wie wir da auf den verschiedenen Ebenen besser zusammenarbeiten können. Aktuell hat die EU kein Gremium, das dezidiert dazu da ist, um auf hybride Angriffe zu reagieren. Das soll sich ändern, fordert unter anderem auch der schwedische Verteidigungsminister Pål Jonson. Wir wollen mehr Sanktionen, mehr Unterstützung für die Ukraine und vor allem mehr strategische Kommunikation. Dass das nötig ist, haben die Ereignisse in Leipzig klar gezeigt. Verteidigungsministerin Claudia Tanner von der ÖVP wird in Brüssel heute wegen Termingründen von ihrem Generalsekretär vertreten. Aus Tanners Büro heißt es, man begrüße alle Schritte, die unternommen werden, um den Bedrohungen durch hybride Angriffe entscheidend entgegenzuwirken. Aber erst wenn eine konkretere Ausgestaltung von der Kommission vorliege, werde man beurteilen können, was man als neutrales Land beitragen könne.

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1: In den USA geht die Konfrontation zwischen Präsident Trump und den wichtigsten Fernsehsendern weiter. Trump hatte zwei Sender aus dem Weißen Haus geworfen. Fast alle anderen Fernsehstationen haben deshalb ihre Berichte über den Präsidenten eingestellt. Markus Müller berichtet.
2: China habe einfach die freundlichsten Journalisten. Diese Aussage von Donald Trump beim Besuch des chinesischen Staats- und Parteichefs Xi Jinping vergangene Woche sorgt in den USA für Empörung. China ist eine kommunistische Diktatur. Ohne Pressefreiheit. Aber es gibt von dieser Aussage des US-Präsidenten keine Bild- und Tonaufnahmen. Das zeigt das Dilemma, vor dem die US-Medien im Moment stehen. Berichten oder nicht berichten, auch wenn der Präsident die Pressefreiheit im eigenen Land mit Füßen tritt und bestimmte Medien nach Gutdünken aus dem Weißen Haus ausschließt, weil sie, wie er behauptet, Fake News verbreiten würden.
3: And I think I have an obligation not to let fake news. They're very bad for the country. Very bad for national security, so I have that obligation, so we'll see how it works out.
2: Er habe die Verpflichtung, diese Fake News Medien auszuschließen. Sie seien schlecht für das Land und für die nationale Sicherheit, sagt er. Vor eineinhalb Wochen hat Trump erklärt, dass die Fernsehsender CNN, MSNBC und das Nachrichtenportal Politico keinen Zugang mehr zum Weißen Haus bekommen sollten. Daraufhin haben die fünf großen Fernsehsender den sogenannten Pool-Dienst eingestellt. CNN ist Teil des Pools, bei dem sich die Sender jeden Tag abwechseln, den Präsidenten zu begleiten und den anderen dafür die Bilder zur Verfügung stellen. Auch der konservative Sender Fox News, der Lieblingskanal des Präsidenten, hat sich diesem Boykott angeschlossen. Und obwohl ein Gericht das Weiße Haus angewiesen hat, den Medien wieder Zugang zu gewähren, ist das bis jetzt nicht vollständig passiert. Ein Rechtsbruch gleich auf mehreren verschiedenen Ebenen, sagt dazu Eugene Warlock, Professor an der Universität UCLA. Es ist ziemlich klar, dass der Präsident sie, laut seinen eigenen Aussagen, ausgeschlossen hat, weil sie negative Botschaften über ihn verbreiten, die er als unfair empfindet. Vom Besuch des chinesischen Präsidenten Xi in Washington gab es fast keine Fernsehbilder, obwohl das pompöse Treffen genau darauf angelegt war. Das schadet Donald Trump. Es schadet aber auch den Fernsehstationen, die nicht darüber berichten konnten. Am Wochenende haben die anderen vier großen Fernsehsender den Pool-Dienst deshalb wieder aufgenommen. Es gibt also wieder Bilder des Präsidenten, obwohl CNN nach wie vor keinen vollen Zugang hat. Der soll, wie es aus dem Weißen Haus heißt, von Tag zu Tag gewährt werden oder eben auch nicht. Die amerikanischen Medien haben letzte Woche gezeigt, dass sie nicht mehr bereit sind, sich alle Angriffe des Präsidenten widerstandslos gefallen zu lassen. Ausgestanden ist dieser Streit aber noch lange nicht.

Nachdem gestern ein 18-jähriger Wiener in Tulln mit seinem E-Scooter mit 115 km pro Stunde gegen ein Stahltor geprallt ist und schwer verletzt wurde, stellt sich die Frage, wie leicht E-Scooter zu tunen sind und wie gefährlich sie generell sind. 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Und damit sind wir schon fast am Ende des heutigen Mittagsmagazins angelangt. In wenigen Minuten geht es weiter mit den Radio Niederösterreich Nachrichten und danach mit Radio Niederösterreich am Nachmittag und David Pearson. Mein Name ist Nadja Marder. Ich wünsche Ihnen weiterhin einen feinen Nachmittag mit Radio Niederösterreich und jetzt mit Jennifer Rush. Alles Liebe!

0: einen schönen Nachmittag mit Radio Niederösterreich. Das Wichtigste aus Niederösterreich, Österreich und der Welt. Jetzt mit Veronika Kaitzer. Es ist 13 Uhr.
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2: Was hat das Treffen zwischen dem deutschen und dem russischen Außenminister gebracht? Nach dem überraschenden Gespräch von Johann Wadephul mit seinem russischen Amtskollegen Sergei Lavrov am vergangenen Samstag in New York ist darüber jetzt eine Debatte entflammt. Aus Berlin, Andreas Pfeiffer.
3: Dass Deutschlands Außenminister Johann Wadephul in einem 23 Minuten währenden Gespräch keine Wende im Kriegsgeschehen herbeiführen würde, war ihm durchaus bewusst.
4: Es ist klar, dass wir kategorische Unterschiede haben in unseren Auffassungen zwischen unseren Regierungen.
3: Immerhin aber konnte er einen neuen Beweis erbringen, dass Moskau mit diplomatischen Mitteln nicht zum Einlenken zu bewegen ist und dass Europa das Verhandeln nicht den USA allein überlassen will. Die Sicherheitsexpertin Claudia Major.
5: Und er hat auch versucht zu zeigen, dass die Ukraine bereit ist für Verhandlungen und dass letztlich immer wieder an Russland scheitert.
3: Es wird also weiter gekämpft, bis die Diplomatie eine echte Chance erhält.
2: Im Nationalrat wird heute die Spritpreisbremse beschlossen. Dazu ist eine Sondersitzung anberaumt. Für Oktober und November soll die Mineralölsteuer um 7,7 Cent und bei Diesel damit auf das EU-Minimum gesenkt werden. Hinzu kommt eine Margenbegrenzung um 3,5 Cent pro Liter. In Summe soll das eine Gesamtentlastung von 12 Cent je Liter bringen. Im Auto bleiben oder auf die Bahn umsteigen. Um diese Entscheidung zu erleichtern, geben ASFINAG und ÖBB jetzt auf der Donauuferautobahn der A22 Antwort in Echtzeit. Neue Überkopfanzeigen bei Stockerau vergleichen die aktuelle Fahrzeit nach Wien mit dem Auto und dem Zug. Zusätzlich wird die Anzahl freier Stellplätze auf der Park-and-Ride-Anlage sowie die Abfahrtszeit des nächsten Zuges angezeigt. Heute wurde das Projekt vorgestellt. Morgen früh ist Start. Schlaflosigkeit gilt als Volkskrankheit. Betroffen sind viele, aber bei weitem nicht allen ist bewusst, dass Schlaflosigkeit auch massive Auswirkungen auf die Gesundheit haben kann. Etwa auf das Schlaganfallrisiko, wie eine internationale Studie unter Beteiligung der MedUni Wien jetzt zeigt. Mehr von Petra Thalhammer-Jeschek.
6: Die Schlaflosigkeit, die sogenannte Insomnie, ist nicht bloß eine Befindlichkeitsstörung, sagt der Co-Autor der Studie Stefan Seidel von der MedUni Wien. Betroffene haben ein um 26% höheres Schlaganfallrisiko.
7: Den Menschen muss bewusst sein, dass die chronische Insomnie eine durchaus schwere und schwerwiegende Erkrankung ist, die langfristig mit einem höheren Risiko für zum Beispiel eben Schlaganfall oder auch anderen Erkrankungen wie der Demenz einhergeht.
6: Nur die Hälfte der Betroffenen holt sich Hilfe, weil Schlaftabletten ein sehr schlechtes Image haben.
7: Glücklicherweise gibt es sowohl auf der medikamentösen Seite Neuerungen.
6: Auf der anderen Seite gibt es auch andere Therapien, wie man besser schlafen kann. Es ist nur wichtig, dass sich die Betroffenen auch Hilfe holen. Für kommendes Jahr ist eine Studie zur Schlaflosigkeit unter der Wiener Bevölkerung geplant.
2: Für einen Mittagsschlaf ist es draußen heute Nachmittag jedenfalls viel zu sonnig, wie ich finde, David Gilson.
0: Definitiv. Wunderbarer blauer Himmel und das bei 13 bis 24 Grad heute. Dazu ist es teilweise windig. Jetzt haben wir 23 Grad in Landerthaya und Wien, 22 in Waidhofen an der Ips und Gumpoldskirchen, 20 Grad in Krems und 19 in St. Pölten. Morgen Dienstag wieder den ganzen Tag sonnig. In den Voralpen ist es föhnig, Wind mischt sich dazu und 19 bis 25 Grad gehen sich dann morgen aus. Das ist der Radio Niederösterreich Verkehrsservice Wien. 10. Bezirk auf der Gudrunstraße brauchen Sie vor der Kreuzung mit der Laxemburger Straße Richtung Simmering. Momentan 10 Minuten länger.
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0: Ich hoffe, in der neuen Woche läuft's gut. Herzlich willkommen. Das

0: Ja, passt zum Sonnenschein, oder? Schönen Montagnachmittag. Wochenende war hoffentlich super bei Ihnen und jetzt sind wir wieder in der neuen Woche. Einkaufen gehen, Wäsche waschen, E-Mails beantworten, in der Werkstatt dahin zangeln. Terminkalender wahrscheinlich auch. Ganz wichtig, trotz der ganzen Dinge, man soll sich über die kleinen Dinge freuen. Worüber zum Beispiel?
1: Auf einen guten Kaffee.
2: Dass ich gesund bleibe, fit bleibe und dass ich arbeiten darf.
3: Ich freue mich, wenn wir den dann doch noch einmal ein schönes Wetter bekommen. Ich freue mich auf meinem Garten. Ich freue mich auf gutes Radio, gutes Fernsehen.
0: Ja, gutes Radio. Wir spielen alle Stickeln. Von Enrique Iglesias. Bis Ben E. King und dem Besten aus Österreich. Hier sind jetzt Edmond mit Lavend.

0: Ja, immer noch der letzte Schrei im Jahr 2026, Musik aus den 80ern. Ich spiele Ihnen gleich die Münchner Freiheit und From New York to L.A. von Patsy Gallant.
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0: Ja, bestes Autofahrwetter, das ist der Radio Niederösterreich Verkehrsservice mit David Pearson. Keine Staus, keine Unfälle, alles in Ordnung dabei. Und das Radio Niederösterreich-Wetter ist strahlend sonnig an diesem Montag mit 18 bis 24 Grad. Etwas windig kann es sein. Der Dienstag dann den ganzen Tag wieder Sonnenschein. In den Voralpen ist es föhnig. Wind mischt sich auch morgen dazu und 19 bis 25 Grad gehen sich dann aus. Schönen Montag.
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0: Kastel. Das ist Rad Niederösterreich am Nachmittag. Am Samstag, lange Nacht der Museen. Was uns an einem Museum wirklich gefällt und wie das Museum daraus auch lernen kann, das will das MAG in Wien jetzt mit einer neuen App herausfinden. Da können Sie mit dem Handy Kunstwerke scannen und auch bewerten. Rad Niederösterreich-Reporter Haji Bankhofer hat die App gemeinsam mit MAG-Generaldirektorin Lili Hollein und Entwickler Alexander Windberger ausprobiert.
1: Das ist ein super Forschungsprojekt für uns, weil wir nicht nur wissen, jemand kommt hier herein, weil er sich für angewandte Kunst interessiert, sondern wir wissen, Sieger der Herzen ist die Silberdose von Marianne Brandt oder so. Und das ist natürlich für uns total interessant und deswegen stehen wir jetzt gerade hier und schauen an, wer sind die Tagessieger. Also ich muss ehrlich sagen, meine Neugierde wird wahnsinnig befriedigt jeden Tag, weil wir ein neues Ranking haben. Und das ist was, ja, aber über die Zeit werden wir sehen, es gibt einfach einen großen Konsens für gewisse Objekte und dann gibt es natürlich immer ein paar Special Interest.
2: Ist das anonymisiert oder seht ihr, der Herr Bankhofer hat wirklich einen miesen Geschmack?
1: Wir sind da sehr diskret und es ist ein Forschungsprojekt. Wir saugen nicht alle Daten ab und okay, wir schlagen auch unseren Besucherinnen dann nicht vor, welches Küchengerät sie im Anschluss kaufen sollen.
2: Der Erfinder der App lacht zufrieden. Das ist ein gutes Zeichen. Erklär mal kurz, wie es funktioniert. Ich habe diese App, ich bin jetzt eine halbe Stunde durchgegangen. Ich habe mir angeschaut, der Sessel hat mir gar nicht gefallen. Die Vase hat mir super gefallen. Das merkt sich diese App und sie, was ich für einen Nutzen habe, ich kriege eine kleine Bibliothek quasi, eine virtuelle, von all meiner Museen besuchen, die da mitmachen, was mir gefällt, was mir nicht gefällt und die App kann man dann erklären. Sie haben eigentlich einen interessanten Geschmack, der sehr auf Jugendstil hingeht oder was auch immer.
3: Perfekt zusammengefasst und der Riesenvorteil, und der Riesenvorteil in der Zukunft ist, dass man auch Empfehlungen für neue Ausstellungen und Museen bekommt auf Basis des eigenen Kunstgeschmacks, das heißt eine sehr individualisierte Museumserfahrung.
0: Ja, spannende Geschichte, weil auch 4000 Kunstinstitutionen weltweit mit der App schon vernetzt sind. Also beim nächsten Urlaub zum Beispiel schlägt die mir dann vor, welches Museum am besten zu mir passt. Ja, fällt die Entscheidung ein bisschen leichter dann.

Also, dass Sie einen Sänger oder eine Sängerin an der Stimme erkennen, klar. Also, wenn man jetzt Tina Turner hört, da weiß man einfach, das ist die Stimme von Tina Turner. Sie hören Radio Niederösterreich. Es gibt aber auch wenige Gitarristen, wo das genauso ist. Einer, der mir einfällt, ist Brian May. Also, wenn der seine Gitarre anreißt, man weiß einfach, es ist Queen. Friends Will Be Friends, die größten Hits aller Zeiten.

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2: Einen schönen Nachmittag. Es ist 14 Uhr und damit ins Nachrichtenstudio zu Veronika Kaitzer. Das ist das Wichtigste aus Niederösterreich, Österreich und der Welt jetzt.
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4: Im Parlament findet eine Sondersitzung des Nationalrates statt. Es geht um den Beschluss der sogenannten Spritpreisbremse, auf die sich die Regierungsparteien vergangene Woche geeinigt haben. Die Mineralölsteuer wird gesenkt und die Margen der Treibstofffirmen werden begrenzt. Peter Daser im Parlament, was erhofft sich die Regierung damit?
5: Also die Regierungsparteien, die hoffen vor allem, dass diese Spritpreisbremse die Inflationsrate in Österreich bremsen kann. Denn hohe Preise für Benzin und Diesel, die sind ja nicht nur ein Problem für Autofahrer, sondern das kann in Folge dann allgemein die Preise nach oben treiben. Die Opposition, der ist diese Spritpreisbremse zu wenig. Die FPÖ, die will überhaupt niedrigere Steuern auf Energie. Und die Grünen, die fordern, dass es auch eine Preisbremse geben soll für Tickets im öffentlichen Verkehr.
4: Berichtet Peter Daser. Um die jüngsten Preissteigerungen bei Benzin und Diesel zu dämpfen, soll sich durch die Spritpreisbremse neu eine Gesamtentlastung von etwa 12 Cent pro Liter ergeben. Das ungarische Parlament hat heute die parlamentarische Immunität von Ministerpräsident Peter Magyar aufgehoben. Magyar selbst hatte darum ersucht gehabt, um Ermittlungen der Staatsanwaltschaft zu ermöglichen. Die ermittelt gegen Magyar nämlich wegen Diebstahls vor 2 Jahren. Hintergrund sind Videoaufnahmen, die ein Mann in einem Budapester Lokal ungefragt von Magyar gemacht haben soll. Und nachdem dieser sich weigerte, damit aufzuhören, soll Magyar dem Mann das Telefon weggenommen und in die Donau geworfen haben. Eine anonyme Bombendrohung gegen die Südbahnstrecke der ÖBB hat am Vormittag zu Ausfällen und Verspätungen von Zügen zwischen der Steiermark und Wien geführt. Die sehr unkonkrete Drohung war laut Innenministerium in der Nacht als Mail an etliche Empfänger geschickt worden. Die Folge waren zahlreiche Polizeieinsätze entlang der Strecke. Der Zugverkehr war nur kurz eingeschränkt. Während bei uns im Parlament heute noch die Spritpreisbremse beschlossen wird, gibt es ab heute in Italien bereits Änderungen. Der Energiekonzern Eni begrenzt für 30 Tage Diesel auf höchstens 2,19 Euro und Benzin auf 1,99 Euro pro Liter. Kleinere Anbieter fürchten jetzt, nicht mithalten zu können. Sophie Rupetz aus Rom.
6: 2,37 Euro kostet ein Liter Diesel heute im italienischen Durchschnitt. An Eni-Tankstellen gilt ab sofort ein Höchstpreis von 2,19 Euro. Absurd nur für 30 Tage, ärgert sich dieser Autofahrer. Denn der Preisdeckel gilt zunächst nur für einen Monat. Ob Eni ihn verlängert, will der Konzern von der Marktlage und der Versorgung abhängig machen. Kleinere Tankstellen kritisieren den Preisdeckel. Sie könnten bei Enis Preisen nicht mithalten. Gianni Murano vom Energieverband UNEM erklärt, woran es liegt. Entscheidend ist, zu welchem Preis sie bei den großen Konzernen einkaufen können. Der günstigere Diesel ist damit vorerst nur in einem Teil der Tankstellen zu haben.
4: Nach Italien müssen wir heute nicht fahren, wenn wir es spätsommerlich haben wollen. David Pearson bei 18 bis 24 Grad Ende September.
2: Ja, ab in die Pizzeria und Sie sind in Italien. Also momentan wirklich angenehm bei 23 Grad in Wiener Neustadt und Wien, 22 in Stockerau und Horn, 21 Grad in St. Pölten, 19 in Lilienfeld-Tarsberg. Dazu wirklich strahlend blauer Himmel, viel Sonnenschein und ein bisschen Wind. Morgen am Dienstag wieder den ganzen Tag sonnig. In den Voralpen kann es auch föhnig sein, dazu wie mischt sich Wind. 19 bis 25 Grad die Tageshöchstwerte dann am Dienstag. Das ist der Radio Niederösterreich Verkehrsservice Niederösterreich. A1 Westautobahn Richtung Salzburg. Kurz vor St. Pölten Süd ist nach einem Unfall der rechte Fahrstreifen gesperrt. Stau beginnt sich da aufzubauen.
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2: Zurück zur Musik. Einen wunderschönen Montagnachmittag jetzt mit Tom Jones und Rick Astley. Never gonna give you up.

0: Einfach eine schöne Popnummer. Wir spielen gleich Diana Ross und Nick Strucker. Nichts trennt Deutsche und Österreicher so sehr wie die gemeinsame Sprache, soll Karl Kraus einmal gesagt haben. Vielleicht war es aber auch Friedrich Thorberg oder Karl Fackersch. Die Herkunft von diesem Zitat ist nicht ganz klar. Den Inhalt können wir aber unterschreiben. Radio Niederösterreich, Kopfnuss-Redakteur Fabian Fessler.
1: Aprikose, Marille, Mistkübel oder Mülleimer, das ist ja nur der Anfang. Sagen Sie mal, kupft wie katscht in Hamburg oder was liegt, es bickt, nur nicht hudeln, scheiß da nix. Nicht nur die Vokabeln sind anders, auch die Redewendungen. Katharina Wöhrer, Archivarin bei uns im ORF-Landesstudio Niederösterreich, passt immer auf wie eine Haftelmacherin, dass alle Beiträge gut beschriftet sind, damit man sie in 10, 20 Jahren noch findet, wenn man wieder darauf zurückgreifen will. Und sie hat gemeint, ich soll in der Kopfnuss doch einmal fragen, woher die Redewendung mit dem Haftelmacher kommt. Aufpassen wie ein Haftelmacher. Wer ist dieser Haftelmacher, der offenbar besonders gut aufpasst?
0: 027 42 21 020 ist die Nummer zum Miträtseln. Heute wollen wir wissen, woher kommt die Redewendung aufpassen wie ein Haftelmacher.

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3: 14.30 Uhr, das ist der Radio Niederösterreich Verkehrsservice mit David Pearson. Niederösterreich A1 Westautobahn Richtung Salzburg. Kurz vor St. Pölten Süd ist nach einem Unfall der rechte Fahrstreifen gesperrt. Da gibt es jetzt 1,5 Kilometer Stau. Das Wetter ist relativ schnell erzählt. 18 bis 24 Grad, viel Sonnenschein, etwas Wind. Und morgen Dienstag geht es eigentlich so weiter, kann man sagen. 19 bis 25 Grad, den ganzen Tag wieder viel Sonnenschein. In den Voralpen ist es föhnig, also es wird auch morgen ein traumhafter Herbsttag. Aufpassen, wir Haftelmacher, woher kommt der Spruch? Darum geht es heute in der Radio Niederösterreich Kopfnuss. Die Auflösung gleich nach Robbie Williams und Knickerbocker und

0: Radio Niederösterreich am Nachmittag. Woher kommt die Redewendung aufpassen wie ein Haftelmacher? Fabian Fessler, was macht ein Haftelmacher aus, so gut aufpassen?
1: Ein Haftelmacher macht Hafteln. Noch bevor das Knopfloch erfunden war, hat man Kleidungsstücke mit kleinen Metallhaken und Ösen zusammengehalten, bei einem Umhang zum Beispiel. Und solche Hafteln, also Haken und Ösen herstellen, erfordert große Sorgfalt.

0: Halt und Präzision, da muss man aufpassen wie ein Haftelmacher, damit die winzigen Teile dann auch wirklich exakt ineinander greifen und halten.
1: Ja, Gratulation, falls Sie es gewusst haben, so wie die Susanne aus Glocknitz.

Sie hören Radio Niederösterreich und das war der Herbst 1987. War ein absolut leibender Herbst. Eine Nummer darüber, dass es zu zweit hier auf dem Planeten am schönsten ist, von Belinda Carlisle gemeinsam jetzt mit Roland Kaiser. 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
5: Wer als Quereinsteigerin oder Quereinsteiger in den Lehrberuf kommt, bleibt in den meisten Fällen. Seit 4 Jahren unterrichten an Österreichs Mittelschulen und Gymnasien neben ausgebildeten Lehrkräften auch Menschen aus ursprünglich anderen Berufen. Heute wurde eine Studie vorgestellt, die die Zufriedenheit untersucht hat. Details von Viktoria Waldhäusl.
6: Für die Studie wurden rund 500 Quereingestiegene befragt. 90% seien zufrieden, sagt die Bildungswissenschaftlerin Doreen Flick-Holtsch von der Uni Zürich. Es gäbe aber auch Verbesserungen.
7: Eine Klasse zu führen, Lernfortschritte festzustellen und den eigenen Unterricht didaktisch zu gestalten. Das sind zentrale Aufgaben für einen qualitativ hochwertigen Unterricht.
6: Bildungsminister Christoph Wiederkehr von den NEOS kündigt an, nachzubessern. So soll etwa der Hochschullehrgang bundesweit vereinheitlicht werden und dieser auch in 5 statt in 8 Jahren absolviert werden.
8: Der Quereinstieg soll dauerhaft Teil unseres Bildungssystems sein und nicht nur dann, wenn gerade Lehrkräfte fehlen. Denn die Schule profitiert davon, wenn Menschen aus unterschiedlichen Lebensbereichen mit der Lebenserfahrung in die Schule kommen.
6: Und das soll künftig auch in der Volksschule möglich sein, so Wiederkehr.
5: Mit einer besonders herausfordernden Rettung hatte es vergangene Nacht die Bergrettung Reichenau an der Rax zu tun. Nachdem ein Paar aus einem Steig gestürzt war, musste sie per Hubschrauber und Seilwinde abtransportiert werden. Laut dem Rettern war es das erste Mal, dass in Niederösterreich eine Windenbergung in der Nacht durchgeführt wurde. Ein Abtransport der beiden am Boden wäre aufgrund des Geländes nicht möglich gewesen, heißt es. Beide Personen wurden unterkühlt und teils schwer verletzt. In Österreich werden laut der Umweltorganisation WWF täglich mehr als 3000 Tonnen Lebensmittel verschwendet, mehr als die Hälfte davon in Privathaushalten. Von der Politik fordert der WWF unter anderem bessere Bedingungen für Lebensmittelspenden. Der Papst beendet heute seine 4-tägige Frankreich-Reise. Nach Paris und Lourdes ist er heute in der lothringischen Stadt Metz und hat dort eine Rede gehalten zur europäischen Einigung und zum Frieden. Ernst Kernmeier ist in Metz. Was hat denn der Papst gesagt?
9: Der Papst hat in diesem Zusammenhang natürlich vom Krieg in der Ukraine gesprochen. Als sinnloses Morden hat er das bezeichnet, was dort passiert, mit viel zu vielen Opfern jeden Tag. Und er hat vor allem Europa dazu aufgerufen, nach Frieden zu suchen und dabei alle Möglichkeiten auszuschöpfen, auch eigene Positionen aufzugeben. Er hat dabei an die europäische Einigung erinnert, an die Aussöhnung nach dem Zweiten Weltkrieg, vor allem zwischen Deutschland und Frankreich. Das ist auch der Grund, warum der Papst diese Rede hier in Metz in Lothringen halten wollte, in einer Stadt, die im Lauf der Geschichte mehrmals unter der Herrschaft des einen oder des anderen Landes war.
5: Beim Papstbesuch in Metz ist es bewölkt, in Niederösterreich hingegen strahlend sonnig, David Pearson.
3: Ein wunderbarer Nachmittag, ich hoffe, Sie können ein bisschen draußen sitzen. 18 bis 24 Grad, etwas Wind ist mit dabei. 24 erreicht haben wir in Tulln, Gänserndorf, Ternitz, Potschach und in Wien. 23 sind es in St. Pölten, 20 Grad in Zwettl. Die Sonnenuntergangsfotos werden dann am Abend wieder gepostet und morgen am Dienstag wieder den ganzen Tag sonnig. In den Voralpen ist es föhnig, Wind mischt sich dazu und 19 bis 25 Grad gibt es maximal. Das ist der Radio Niederösterreich Verkehrsservice. A1 Westautobahn Richtung Salzburg. Kurz vor St. Pölten Süd ist nach einem Unfall der rechte Fahrstreifen gesperrt. Da gibt es aktuell jetzt 3 Kilometer Stau. Wien Tangente Richtung Kagran vom Labergtunnel bis zum Knoten Prater. 10 Minuten mehr Fahrzeit.
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3: Einen wunderschönen, sehr viel Emotion jetzt gleich. Mit Dionne Warwick, Elton John, Gladys Knight und Stevie Wonder. That's what friends are for. Und das passt zum Wetter, ein bisschen Reggae.

0: schönen Montag. Ich hoffe, es läuft in der Arbeit. Und es gibt ja wirklich für viele Dinge Wettbewerbe. Das ist Radio Niederösterreich. In Shanghai sind wieder die Berufsweltmeisterschaften über die Bühne gegangen. Die World Skills. Wir haben da wirklich ganz gut abgeschnitten. Zweimal Bronze und einmal Silber gehen da nach Niederösterreich.
1: The silver medal goes to from Austria, Matteo Rina.
0: Ja, der Marcel Rina, der ist Sanitär- und Heizungstechniker aus Rheingas, wird groß gefeiert.
2: Wir werden bei mir sicher daheim feiern in Rheingas einmal. Da Familie, Nachbarn, in Cheflohne, Geschäftsführer, wir gehen essen auch einmal. Das habe ich schon geplant, wo alle dabei sind, alle, die was mich unterstützt haben, alle, die was dafür verantwortlich auch sind, dass ich so weit gekommen bin.
0: Sehr leiwand. Bronze haben sich die Betonbauer Julian Gintner und Michael Pommersl aus Wittis im Teambewerb geholt und ebenfalls Bronze Benedikt Pritz aus Raxendorf. Er ist Schienenfahrzeugtechniker.
3: Extrem viel. Also wie gesagt, ich habe glaube ich gefühlt jede Stunde, was ich in letzter Zeit zur Verfügung gehabt habe, in meiner Freizeit noch geopfert für das. So, nebenberuflich, aber auch in der Arbeit, was halt möglich war, habe ich dafür geübt. Also es war einfach extrem viel Übung dahinter.
0: Ja, Glückwunsch auf jeden Fall. In circa 20 Minuten, so gegen 16 Uhr, landen unsere erfolgreichen World Skills Teilnehmer in Schwechat. Lasst es krachen.

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3: 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Beim Verkehr brauchen wir das nicht. Das ist der Rad Niederösterreich Verkehrsservice. Niederösterreich A1 Westautobahn Richtung Salzburg. Kurz vor St. Pölten Süd ist nach einem Unfall der rechte Fahrstreifen gesperrt. Da gibt es noch 3 Kilometer Stau. Dann kommen wir, A22 Donauuferautobahn Richtung Stockerau. Die Abfahrt Stockerau Mitte ist für Bergungsarbeiten gesperrt. Ausweichen ist über Stockerau Ost möglich. Und dann Wien, Tangente Richtung Kagran, vom Lahrbergtunnel bis zum Knoten Prater. Da haben Sie jetzt 20 Minuten mehr Fahrzeit. Wenn die Stimme versagt, kann im Herbst passieren. Ich hoffe, Sie sind nicht verkühlt, aber es schaut wunderbar aus vom Wetter heute Nachmittag. 18 bis 24 Grad, viel Sonnenschein und etwas Wind. Und morgen 19 bis 25 Grad mit etwas Wind. In den Voralpen ist es föhnig und sonst gibt es viel, viel Sonne am Dienstag. Ich bin David Pearson, jetzt Nena und Nick Kershaw. 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

0: Schönen Montag. Am Samstag ist die lange Nacht der Museen und da findet auch der Zivilschutztag statt. Man kriegt ja nur selten mit, was da beim Zivilschutz alles irgendwie so dranhängt. Wenn Feuerwehren und Rettungen ihren Job nach Großeinsätzen erledigt haben, dann werden für die Aufräumarbeiten in den Gemeinden Helferinnen und Helfer gebraucht. Organisiert werden die vom Zivilschutzverband, damit die Arbeiten sicher für alle ablaufen. Die vielen Helfer werden dann natürlich auch versorgt, zum Beispiel mit Essen. Radio Niederösterreich-Reporterin Petra Perchtold, da geht's in der Küche ganz schön ab bei solchen Dimensionen.
1: Aus der Feldküche, einem mannshohen Gerät und breit wie ein Auto, dampft es kräftig heraus. Die Luft riecht nach gebratenen Zwiebeln und nach Fleisch. Bernard Maringer, Mitarbeiter beim Zivilschutzverband im Bezirk Münd, bereitet Gulasch zu für bis zu 600 Personen.
2: Im Katastrophenfall sind natürlich diese Schöpfgerichte am einfachsten. Man gibt alles zusammen, man gart alles zusammen und die Ausgabe ist auch mittels eines Schöpfers.
1: Bei den regionalen Zivilschutztagen rund um den 3. Oktober wird zum Glück nur gezeigt, was die Feldküche kann. Bei richtigen Einsätzen wird nichts dem Zufall überlassen.
2: Das heißt, wir wissen, wo ist der Aufstellungsort, wir wissen, von wo sind Lebensmittel abzuholen oder sind sie vielleicht sogar schon vorbereitet worden, verladen, anreisen, aufbauen und anfangen zum Bekochen.
1: Die Verpflegung der Helfer ist aber nur ein Rädchen der Planung, weiß Bernhard Heinreichsberger, Vizepräsident des Zivilschutzverbands Niederösterreich.
3: Das beginnt von der Verpflegung der Helfenden, genauso wie mit der Ausrüstung und Ausstattung, mit zum Beispiel einer Uniform und auch mit kleinen Gerätschaften. Wir reden da jetzt wirklich von Besen, Schaufeln etc., damit die Menschen auch ausgerüstet sind. Das beginnt aber auch mit der organisierten An- und Abreise zum Einsatzort. Also all das sind Erfahrungen, die wir zum Beispiel auch beim Hochwasser in meiner Heimat Gemeinde damals durch die Gemeinde gelöst, auch natürlich mitbekommen haben.
1: So wächst mit jedem Einsatz auch die Erfahrung der Zivilschutzmitarbeiter, der Gemeinden und der vielen ehrenamtlichen Mitarbeitenden.
0: Ja, und wenn am Samstag um 12 Uhr die Sirenen heulen, keine Angst, es ist nur Zivilschutzprobealarm.

Das ist Radio Niederösterreich am Nachmittag. Clemens Krautzer ist gleich für Sie da und legt Ihnen ein paar heiße Scheiben auf. Ich spiele jetzt noch Wet, Wet, Wet aus den 90ern und was für den Sommer, die Beach Boys.

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2: Angenehmen sonnigen Montagnachmittag wünsche ich Ihnen. Das Wichtigste aus Niederösterreich, Österreich und der Welt jetzt mit Manuela Mattl. Es ist 16 Uhr.
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4: Die SPÖ-Führungsdebatte ist seit dem Wochenende wieder in vollem Gang, diesmal mit den beiden Kontrahenten Andreas Babler und Gerhard Zeiler. Bei der heutigen Sondersitzung des Nationalrats war die Bereitschaft in der SPÖ, über Personelles zu reden, enden wollend groß. Aus dem Parlament berichtet Felix Nowak.
5: Wer soll die SPÖ künftig führen? Auf diese Frage gibt es heute keine klare Antwort. Zumindest nicht vor den ORF-Mikrofonen, sagt der Abgeordnete Maximilian Köllner.
6: Dazu eine klare Meinung, aber die sage ich sicher nicht vor den Medien.
7: Ich glaube, es ist wirklich gescheit, das im Wohnzimmer weiter zu beraten. Vielen Dank.
5: Meint auch Gewerkschafter Josef Muchitsch. Man beschäftige sich weniger mit Personaldebatten, sondern vielmehr mit Inhalten. Das ist heute immer wieder zu hören.
8: Wir haben heute die Spritpreisbremse und auf das fokussiere mich, das habe ich verhandeln dürfen.
5: Aber Herr Zeiler, wäre das eine Option für die Spitze der SPÖ?
8: Ich diskutiere das heute nicht,
5: sagt etwa Energiesprecher Alois Schroll, und auch der Finanzminister verweist auf Erfolge der Regierungsarbeit.
9: Wir beweisen täglich, dass wir hohe Wirtschaftskompetenz haben,
5: sagt Markus Matterbauer, wohl auch mit Blick auf Zeilers gestrige Kritik an eben jenem Bereich. Babler habe Matterbauer in die Regierung geholt, dort arbeite man jetzt erfolgreich zusammen.
4: Unterdessen hat der Nationalrat die neue Spritpreisbremse beschlossen. Für Oktober und November soll die Mineralölsteuer um 6,7 Cent und bei Diesel damit auf das EU-Minimum herabgesetzt werden. Hinzu kommt eine Gewinnbegrenzung für Unternehmen. In Summe soll das eine Entlastung von mehr als 12 Cent pro Liter Treibstoff bringen. Während die Koalition die Maßnahmen lobt, kommt vor allem von der FPÖ harsche Kritik. Der Beschluss erfolgte mit den Stimmen der Koalition. Das Teleshopping-Unternehmen Mediashop hat sich nach der Insolvenz unter dem neuen Eigentümer Christoph Bauer neu aufgestellt. Noch im Herbst soll ein neuer Firmensitz bezogen werden, im Wiener Neustadt statt bisher in Neunkirchen. Das teilt das Unternehmen heute per Aussendung mit. Mediashop beschäftigt dort 40 Mitarbeiter. Vor der Insolvenz waren es noch viermal so viele. Nachdem bei einer britischen Militärbasis im Südwesten von England gestern 5 Verdächtige festgenommen worden sind, ermittelt inzwischen die Antiterroreinheit. Den 5 Männern wird vorgeworfen, gegen das Sprengstoffgesetz verstoßen und einen Terrorakt geplant zu haben. Matthias Humpelstädter darüber, was bisher bekannt ist.
10: Großeinsatz im kleinen Dorf Welford, 3 Kilometer vom Luftwaffenstützpunkt Fairford entfernt. Sprengstoffexperten untersuchen mehrere Fahrzeuge. Dutzende Haushalte werden evakuiert, Menschen mitten in der Nacht in ihren Pyjamas aus ihren Häusern geholt. Zuvor war bei der Polizei ein Notruf eingegangen. Eine Frau hat mehrere verdächtige Fahrzeuge und Männer in Masken bemerkt. Ob ihr Anruf den Einsatz ausgelöst hat, ist unklar. Fest steht, den 5 Festgenommenen wird inzwischen vorgeworfen, einen Terrorakt geplant gehabt zu haben. Ebenso unklar ist, ob die Verdächtigen im Zusammenhang mit einem Staat oder einer Organisation stehen. Spekuliert wird etwa, ob der Iran involviert sein könnte. Die Luftwaffenbasis Fairford war im März von den USA für Lufteinsätze im Iran genutzt worden.
4: Damit zum Wetter. Eine sternenklare Nacht steht uns bevor, Clemens Krautzer.
2: Ja, dann gehen die Temperaturen natürlich auch runter, auch wenn es schön ist natürlich. Der Mond nimmt ja gerade erst ab, der ist noch wirklich fast noch voll vom Samstag. Die Temperaturen dann 12 bis 4 Grad, im Waldviertel stellenweise etwa bis 0 Grad runter, also da kann es leicht frieren. Derzeit haben wir es noch sehr mild bei uns in Niederösterreich. St. Pölten, Mistelbach, Schwechat, Wien 24 Grad, Melk und Horn 23. Morgen am Dienstag, da scheint wieder den ganzen Tag über die Sonne. Vom blauen Himmel. Stellenweise gibt es etwas Frühnebel, ist aber die Ausnahme. Der Wind legt ab Mittag wieder zu, weht kräftig. Die Temperaturen steigen auf 19 bis 25 Grad. Das ist der schnellste Verkehrsservice im Land hier bei uns auf Radio Niederösterreich. A1 Westautobahn Richtung Salzburg. Die Unfallstelle kurz vor St. Pölten Süd, die ist geräumt. Es sind wieder alle Fahrspuren frei. A4 Ostautobahn Richtung Wien. In der Auffahrt von der S1 auf die A4 steht am baulich getrennten, rechten Fahrstreifen ein Wohnmobil mit Panne. Bitte den linken Fahrstreifen benutzen. A22 Donaufer Autobahn Richtung Stockerau. Die Abfahrt Stockerau Mitte ist wieder frei. Die Bergungsarbeiten sind abgeschlossen. B19 Tullner Straße Richtung Göllersdorf. Zwischen Tulln Nord und der S5 melden uns Radio Niederösterreich-Hörer ein defektes Fahrzeug. Es geht nur wechselweise vorbei. Das sorgt für Stau. B11 Mödlinger Straße zwischen Biedermannsdorf und Achau. Sperre wegen Arbeiten am Bahnübergang. Ausweichen können Sie über Laxenburg oder Hennersdorf. Wien Tangente Richtung Kagan von der Hansaumkurve bis zum Knoten Prater. 20 Minuten mehr Fahrzeit und 10 Minuten länger dauert es am inneren Gürtel ab dem AKH. Gute und sichere Fahrt.
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2: Also da jagt er wirklich ein Hit den anderen. Gleich für Sie bei mir Ringo Starr, Cylon Speer, Elvis Presley und dieser Song. Opus, Life is Life, Kult aus Österreich. Die Band hat übrigens vor Jahren in einem Interview mal gesagt, weil sie gesagt haben, naja, auf die Frage, hat sich der Song ausgezahlt, hat es geheißen, unsere Kinder und deren Kinder und deren Kinder werden wahrscheinlich nicht mehr arbeiten gehen müssen wegen diesem Song. Ich verstehe es, der ist genial. Ein Welthit hier auf Radio Niederösterreich. Life is Life.

Der King hier auf Radio Niederösterreich, Elvis Presley war das. Der jüngste Ballonfahrer Österreichs, der kommt aus Wieselburg, bei uns in Niederösterreich. Und wie sich der 16-jährige Marco Hauer mit dem Ballonvirus schon so früh angesteckt hat, das hören Sie um kurz nach halb hier bei mir auf Radio Niederösterreich.

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4: Das ist Radio Niederösterreich um 16.30 Uhr und Sie bekommen jetzt den schnellsten Verkehrsservice im Land bei uns. A4 Ostautobahn Richtung Wien, das defekte Wohnmobil in der Auffahrt von der S1 auf die A4 ist entfernt. Es sind wieder alle Fahrspuren frei. A4 Ostautobahn Richtung Wien, plus 10 Minuten vom Knoten Schwächert bis zum Knoten Prater. B11 Mödlinger Straße zwischen Biedermannsdorf und Achau, Sperre bis 19 Uhr noch wegen Arbeiten am Bahnübergang. Ausweichen können Sie über Laxenburg oder Hennersdorf. Wien, Tangente Richtung Kagran von der Hansungkurve bis zum Knoten Prater, über 20 Minuten mehr Fahrzeit. Um 10 Minuten länger dauert es am inneren Gürtel ab dem AKH. 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
5: Im Nationalrat ist die Spritpreisbremse mit den Stimmen der Koalition beschlossen worden. Die Entlastung soll mehr als 12 Cent pro Liter Benzin oder Diesel betragen. Kritik am Beschluss kommt von der FPÖ und den Grünen. Nachdem der Tiefkühlproduzent Ado angekündigt hat, sein Werk in Groß-Enzersdorf im Bezirk Gensandorf zu schließen, wollen Land- und Landwirtschaftskammer die Gemüseproduktion im Machfeld erhalten. Ado zeigt sich gesprächsbereit. Und ein Polizeieinsatz wegen einer Bombendrohung hat heute Vormittag die Südbahnstrecke zwischen Mürzzuschlag und Wien lahmgelegt. Die Polizei und der Staatsschutz waren zur Sicherheit an den Bahnhöfen im Einsatz. Der Zugverkehr war aber nur kurzfristig eingeschränkt.
4: Weiter zum Radio Niederösterreich. Wetter heute in der Nacht meistens klar, sternenklare Nacht, das ist wunderschön. Vereinzelt kann es auch ein bisschen Nebel geben, ein bisschen entrische Stimmung bei uns in Niederösterreich. Es kühlt aber auch ab auf 12 bis 4 Grad. Im Waldviertel kann es stellenweise bis 0 Grad heruntergehen. Morgen am Dienstag, da scheint wieder den ganzen Tag über die Sonne vom blauen Himmel. Stellenweise gibt es etwas Frühnebel. Der Wind legt ab Mittag wieder zu, weht dann kräftig. Die Temperaturen, die steigen auf 19 bis 25 Grad. Reif für die Insel, Peter Cornelius, jetzt hier bei uns auf Radio Niederösterreich.
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4: Schön, dass Sie bei uns sind.

0: Tom Petty war das hier bei uns auf Radio Niederösterreich. Mit 16 darf man zwar noch nicht Auto fahren, aber einen Heißluftballon steuern. Sogar mit Passagieren an Bord, bitte. Der Marco Hauer aus Wieselburg, der hat den Pilotenschein gemacht und ist jetzt der jüngste Ballonfahrer Österreichs. Die Leidenschaft, die hat ihn gepackt, dass er mit seinem Papa vor Bayern bei der Staatsmeisterschaft der Ballonfahrer dabei war.
1: Da habe ich dann gesagt, dass ich Pilot werden will mit 9 und da hat mich aber

0: war noch keiner so richtig ernst genommen.
1: Ja, aber er hat's ernst gemeint. Mit 15 Theoriekurs begonnen, vor ein paar Wochen dann die Prüfung und tatsächlich auch schon mit Passagieren unterwegs gewesen. Wie reagieren die denn auf seine jungen Piloten?
0: Sie hatten jetzt nicht Angst oder so, sondern sie waren eher erstaunt, dass ich so jung bin, aber haben sich Gott sei Dank trotzdem gefreut, mit mir mitzufahren.
1: Marco, was ist denn für dich das Besondere oder die besondere Herausforderung beim Heißluftballonfahren?
0: Du musst dir vorher Gedanken um den Wind machen, du musst dir anschauen, wie der Wind geht, in welche Richtungen. Und mit diesem Wind fährst du. Du kannst beim Ballonfahren nur das Steigen und das Sinken kontrollieren. In welche Richtung es geht, das macht der Wind. Und das ist das Spannende und Herausfordernde beim Ballonfahren.
1: Und das Schöne ist auch, die Welt vom Heißluftballon aus betrachten, ganz eine andere Perspektive. Welche Gegend gefällt dir denn da am besten?
0: Also bei uns im Mostviertel ist das natürlich wunderschön, aber auch in Filzmoos, mitten in den Bergen, im Winter Ballonfahren, wenn alles verschneit ist, ist schon noch einmal etwas Besonderes. Darum würde ich doch sagen, Filzmoos ist mein Lieblingsort.
1: Sagt der jüngste Ballonfahrer Österreichs, Marco Hauer aus Wieselburg, 16 Jahre jung.
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2: Das ist Radio Niederösterreich, 4:45 am Montagabend und wir schauen gemeinsam auf die Straßen, was sich da so tut bei Ihrem Weg nach Hause oder wohin Sie auch unterwegs sind. A4 Ostautobahn Richtung Wien, plus 10 Minuten vom Knoten Schwechat bis zum Knoten Prater. B11 Mödlinger Straße zwischen Biedermannsdorf und Achau, Sperre noch bis 19 Uhr wegen Arbeiten am Bahnübergang, ausweichen können Sie über Laxenburg oder Hennersdorf. Wien Tangente Richtung Kagran von der Hansenkurve bis zum Knoten Prater, über 20 Minuten mehr Fahrzeit. 10 Minuten länger dauert es am inneren Gürtel ab dem AKH. Gute und sichere Fahrt und jetzt viel Vergnügen mit Beatrice Egli ist das hier bei uns und danach gibt's Carly Simon, Coming Around Again.

0: Viel los bei uns in Niederösterreich. Wir haben jetzt die Hits und Tipps für Sie vorbereitet.
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0: Ums Bier geht's am Mittwoch im Gwölb in Korneuburg. David Pearson.
2: Da wird das Buch Pivo Mythos tschechisches Bier präsentiert. Eine Bierverkostung gibt's auch. Los geht's um 19.30 Uhr. Der Film Unterwegs im Kremstal wird am Mittwoch um 19 Uhr im Arkadensaal in Langenlois gezeigt. Im Waldviertler Hoftheater in Pürbach im Bezirk Gmünd feiert am Donnerstag um 20.15 Uhr das Stück der talentierte Mr. Ripley Premiere. Da geht es um Tom Ripley, der mit seiner Skrupellosigkeit im Leben ganz schön weit kommt, aber die Maske bröckelt. Gespielt wird bis 18. Oktober. Michael Schottenberg kann Geschichten erzählen und das tut er am Donnerstag um 19.30 Uhr in der Bühne Meier im Mordwitzhaus in Mödling. Geschichten abseits von Bequemlichkeit und Gewohnheit in seinem Programm Irgendwo auf der Welt. Weitere Veranstaltungshinweise finden Sie auf noe.orf.at unter den Tipps.
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6: Die heute beschlossene Spritpreisbremse der Regierung soll Benzin und Diesel um 12 Cent je Liter billiger machen. Im Fall der geplanten Schließung des Ardor-Werks im Machfeld pochen das Land und die Landwirtschaftskammer auf Gespräche. Und morgen wird das Wetter erneut sonnig, windig und sehr mild. Im Parlament gab es heute eine Sondersitzung des Nationalrats. Die sogenannte Spritpreisbremse wurde beschlossen, auf die sich die Regierungsparteien vergangene Woche geeinigt haben. Die Mineralölsteuer wird gesenkt und die Gewinnmargen der Treibstofffirmen werden begrenzt. Das soll Benzin und Diesel um 12 Cent je Liter billiger machen. Die Regierung sieht das als Schritt im Kampf gegen die Inflation. Die Opposition hätte gern stärkere Eingriffe des Staates. Peter Daser mit den Details.
7: Weder Staat noch Treibstofffirmen sollten mit höheren Spritpreisen mehr einnehmen, erklärt Finanzminister Markus Marterbauer von der SPÖ.
8: Niemand soll sich ein Körperlgeld machen können bei den hohen Spritpreisen.
7: Die Preise hierzulande seien ohnehin vergleichsweise niedrig, meint Wirtschaftsminister Wolfgang Hartmannsdorfer von der ÖVP.
9: Österreich ist jenes Land, wo die Spritpreise unterm Europadurchschnitt liegen.
7: Janik Schetti von den NEOS zu Ursachen der Inflation.
10: Das ist die Trumpflation, die dazu führt, dass die Mama, die ihre Kinder zur Schule bringt, höhere Spritkosten hat.
7: Herbert Kickl von der FPÖ sieht die Maßnahme der Regierung als unzureichend an.
11: Wisst ihr, was das ist? Das ist keine Wohltätigkeit, sondern das ist ein Witz.
7: Leonore Gewessler von den Grünen verweist auch auf höhere Preise für Bahn- und Bustickets.
12: Wenn man von der Spritpreisbremse redet, dann muss man auch von der ÖFI-Preisbremse reden.
7: Beschlossen wurde die Spritpreisbremse nur mit den Stimmen der Regierungsparteien.
6: Nach der Ankündigung des Tiefkühlproduzenten Ardor, sein Werk in Groß-Enzersdorf im Bezirk Gänserndorf zu schließen, sollen noch diese Woche Gespräche stattfinden. Land- und Landwirtschaftskammer wollen die Schließung nämlich nicht hinnehmen. Um die Gemüseproduktion im Machfeld zu erhalten, fordert man von Ardor Kooperation. Michelle Kreuzer informiert.
13: Ardor sei immer gesprächsbereit, lautet das kurze Statement des belgischen Konzerns heute auf Anfrage. Termine mit den relevanten Stakeholdern sollen diese Woche stattfinden, heißt es. Dabei soll es laut Landwirtschaftskammer darum gehen, neue Perspektiven für die Produktion zu schaffen. Vom Konzern wird gefordert, konstruktiv an Lösungen mitzuarbeiten. Ähnlich äußert sich ÖVP-Landeshauptfrau-Stellvertreter Stefan Pernkopf. Es brauche rasch Klarheit darüber, was von Ardor geplant ist. Die Schließung gefährde 500 bäuerliche Betriebe und damit auch die Versorgung mit heimischem Gemüse generell. Wie eine Lösung aussehen könnte und wann es genau zu Gesprächen kommt, ist noch nicht bekannt. Das Werk wird laut Ardor aus Kostengründen im nächsten Jahr zugesperrt. Die Anlagen sollen an andere Standorte verlagert werden.
6: Der ungarische Ministerpräsident Peter Modjor muss sich schon bald wegen Diebstahls vor der Justiz verantworten. Es geht um einen Streit vor 2 Jahren, im Zuge dessen Modjor einem Mann dessen Handy entrissen und in die Donau versenkt hat. Um den Fall aufzuklären, hat Modjor selbst das Parlament heute um die Aufhebung seiner Immunität gebeten. Matthias Humpelstetter mit den Details.
14: Ministerpräsident Peter Modjor tritt vor das Parlament, bittet selbst um Aufhebung seiner Immunität. Gleichheit vor dem Recht müsse für alle gelten, für Fabriksarbeiter, Abgeordnete und auch für Ministerpräsidenten, so Modjor. Der Fall, um den es geht, ist einigermaßen kurios. Im Juni 2024 betritt Peter Modjor samt Begleitung ein Lokal in Budapest. Ein Mann beginnt, die beiden ungefragt zu filmen. Auch nach mehrmaliger Aufforderung hört er damit nicht auf. Modjor, damals noch Europaabgeordneter, nimmt dem Mann das Handy ab, spaziert zum Flussufer und wirft es in die Donau. Seitdem wird gegen Modjor wegen mutmaßlichen Diebstahls und Sachbeschädigung ermittelt. Die Aufhebung seiner Immunität sieht er heute gelassen. Er habe nichts zu verbergen, so Modior.
6: Pendeln mit der Bahn oder mit dem Auto? Ein neues Pilotprojekt von ÖBB und Asfinag entlang der Donauuferautobahn A22 soll Pendlerinnen und Pendlern diese Entscheidung künftig einfacher machen. Anzeigen entlang der Autobahn sollen darauf aufmerksam machen, wenn der Weg nach Wien mit dem Zug schneller ist als durch den morgendlichen Rush-Hour-Verkehr, berichtet Simon Baumberger.
15: Auf den neuen Anzeigen ist anhand von Echtzeitdaten zu sehen, wie lange der Weg mit dem Auto bzw. mit dem Zug nach Wien aktuell dauert. Außerdem zu sehen die Abfahrtszeit des nächsten Zuges und die freien Stellplätze im Park and Ride am Bahnhof. Gemeinsam mit Verkehrsminister Peter Hanke haben Asfinag und ÖBB das gemeinsame Pilotprojekt heute präsentiert. Will die Asfinag die Menschen von ihren Autobahnen weglocken? Vorstand Hartwig Hufnagel.
16: Es ist ja nichts Schlimmeres, als wenn ein Kunde oder eine Kundin in der Früh im Stau steht und auf den Straßen steht. Deshalb bieten wir Informationen an, um rechtzeitig eine andere Alternative zu finden, um auf die Schiene umzusteigen.
15: Im Erfolgsfall soll das Modell auf andere Strecken ausgeweitet werden, erklärt ÖBB-Infrastrukturvorständin Silvia Angelo.
17: Wir haben natürlich im Zuge des Projekts genau analysiert, was sind denn gute Strecken, wo könnten wir das machen, wo ist eigentlich eine Strecke für die Asfinag stark betroffen, wo macht es einen Sinn, auch für uns hier gut umzusteigen. Und da haben wir schon das eine oder andere im Auge.
15: In Betrieb sind die Anzeigen morgen früh ab 6 Uhr.
6: Immer wieder kommt es im Zusammenhang mit E-Scootern zu teils schweren Unfällen. Der ÖAMTC fordert nun ein Mindestalter für die Benutzung von E-Scootern. Niederösterreich heute berichtet am Abend. Nadja Mader.
18: Erst am Wochenende war etwa ein 18-Jähriger in Tulln mit 115 km pro Stunde unterwegs. Die Fahrt endete mit schweren Verletzungen. Der ÖAMTC fordert nun ein Mindestalter für die Benutzung von E-Scootern und appelliert an Eltern, mit Jugendlichen über die Gefahren zu sprechen.
6: Und der neue Kunststoffkonzern Borouge International hat in Schwechat eine Compounding-Anlage eröffnet, Nadja.
18: Und zwar am Standort der ehemaligen Borealis, jetzt ja Teil des Konzerns. In die neue Anlage wurden 100 Millionen Euro investiert. Produziert wird Kunststoffgrundmaterial, etwa für Autoteile, Kaffeemaschinen und andere Industrieprodukte. Mehr dazu am Abend bei uns.
6: 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Österreichs Fußballnationalteam hat in der Nations League Fahrt aufgenommen und ist nach den ersten beiden Spielen Favorit auf den Gruppensieg. Fixer Bestandteil des gelungenen Neustarts nach der WM ist der Wieselburger David Affengruber, Christoph Gregoritis.
19: Der 25-Jährige lebt seit Anfang September seinen Traum. Zuerst wagt er den Sprung von Spanien nach England in die Abwehr zu Fulham. Dort überzeugt er mit guten Auftritten gegen Liverpool und Manchester United auch Teamchef Ralf Rangnick. Und jetzt erzielt er bei seinem ÖFB-Startelfdebüt gegen den Kosovo sein erstes Länderspieltor.
20: Meine ersten Wochen waren jetzt sehr, sehr aufregend. Wechsel in die Premier League ist schon was Besonderes. Aber dann ein Tor mit dem Nationalteam, ja, ich würde beides auf Platz 1 geben.
19: So macht Affengruber kräftig Eigenwerbung für das Auswärtsspiel am Donnerstag in Dublin gegen Irland. Dafür kommt jetzt auch wieder Konrad Leimer in Frage. Er ist nach überstandener Verletzungspause heute ins Mannschaftstraining eingestiegen. Horvat droht mit einer Muskelblessur dagegen auszufallen. Die jungen Debütanten Zawiszczycki und Markovic verlassen das A-Team wieder Richtung U21 für die entscheidenden EM-Quali-Partien gegen Dänemark und Wales.
6: Zum Wetter, das ist immer noch sonnig und sehr warm aktuell, Clemens Krautzer.
4: Na was heißt, Wieselburg bitte 25 Grad immer noch, in Krems, Gänserndorf in der Neustadt 24, St. Pölten 23 Grad und wenn ich da beim Fenster rausschaue in St. Pölten, da strahlt mir der blaue Himmel entgegen. In den angrenzenden Bundesländern ist es übrigens ähnlich mild, Eisenstadt 24, Wien, Linz und Graz hat es 23 Grad. Heute in der Nacht bleibt es klar, dadurch kann es aber auch kalt werden, 12 bis 4 Grad, in Teilen vom Waldviertel geht es runter auf etwa 0 Grad. Morgen am Dienstag scheint wieder den ganzen Tag über die Sonne vom fetzblauen Himmel. Stellenweise gibt es etwas Frühnebel. Der Wind, der legt ab Mittwoch zu und er weht dann kräftig. Die Temperaturen, die steigen auf 19 bis 25 Grad. Das ist der schnellste Verkehrsservice im Land hier bei uns auf Radio Niederösterreich. Es ist 17.08 Uhr, A4 Ostautobahn Richtung Wien, plus 20 Minuten vom Knoten Schwechat bis zum Knoten Prater. B19 Tullner Straße Richtung Göllersdorf, zwischen Tulln Nord und der S5 melden uns Radio Niederösterreich-Hörer ein defektes Fahrzeug. Es geht nur wechselweise vorbei, staunt bis zu 10 Minuten ihr Zeitverlust. B11 Mödlinger Straße zwischen Biedermannsdorf und Achau, Sperre wegen Arbeiten am Bahnübergang noch bis 19 Uhr. Ausweichen können Sie über Laxenburg oder Hennersdorf. Wien, Tangente Richtung Kagran. Von der Hansenkurve bis hier Städten über 30 Minuten mehr Fahrzeit. Und 10 Minuten länger dauert es am inneren Gürtel ab dem AKH. Ich bin Clemens Krautzer und das ist einer der besten Songs der 80er Jahre. Der Culture Club gleich bei uns, auch Erwin Bruce. Und das ist Billy Joel mit dem River of Dreams. 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

0: der Culture Club auf Radio Niederösterreich. Und mit dem nächsten Hit geht's gleich weiter hier. Aber thank you for the music.
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0: 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Es ist 17.30 Uhr. Bei uns gibt es jetzt den schnellsten Verkehrsservice im Land. A4 Ostautobahn in Fahrtrichtung Wien plus 30 Minuten vom Knoten Schwechat bis zum Knoten Prater. S1 Wiener Außenring Schnellstraße in Richtung Schwechat. Die Unfallstelle zwischen der Vorarlberger Allee und Laxmurger Straße ist geräumt. Der Stau ab dem Knoten Vösendorf löst sich jetzt gerade auf. B19 Tullner Straße Richtung Göllersdorf. Zwischen Tulln Nord und der S5 melden uns Radio Niederösterreich Hörer ein defektes Fahrzeug. Es geht nur wechselweise vorbei, Stau und bis zu 10 Minuten Ihr Zeitverlust. B11 Mödlinger Straße zwischen Biedermannsdorf und Achau. Sperre wegen Arbeiten am Bahnübergang noch bis 19 Uhr, also 1,5 Stunden. Ausweichen können Sie über Laxenburg oder Hennersdorf. Wien Tangente Richtung Kagran von der Hanselnkurve bis hier Städten über 30 Minuten mehr Fahrzeit. 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
2: In der SPÖ ist man zurückhaltend, was den Vorstoß von Medienmanager Gerhard Zeiler um den SPÖ-Chefsessel geht. Im Vorfeld der heutigen Nationalratssondersitzung wollte sich kein Mandatar in die eine oder andere Richtung deklarieren. In Niederösterreich starten mehr als 30.000 Studierende in das neue Wintersemester, die meisten in den Fachhochschulen. Neu sind Studiengänge für digitale Gesundheit, virtuelle Realität und Psychotherapie. Und wegen des starken Vulkanascheregens des Ätna bleibt der Flughafen Catania auf Sizilien geschlossen. Experten gaben eine rote Warnung heraus. Bereits im August gab es längere Unterbrechungen im Flugverkehr.
0: 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Wetter, und das ist ein weiterhin schönes. Ja, sternenklare Nacht steht uns bevor. Vereinzelt kann sich auch Nebel bilden. Es kühlt ab auf 12 bis 4 Grad. Im Waldviertel kann es stellenweise bis 0 runtergehen. Morgen am Dienstag viel Sonne den ganzen Tag lang. Stellenweise gibt es Frühnebel. Ab Mittag wieder mehr Wind. 19 bis 25 Grad die Höchstwerte morgen am Nachmittag.

0: Schenken Sie Ihrer Partnerin Blumen, bevor es ein anderer tut. Diesen netten Spruch habe ich letztens an einer Blumenhandlung gelesen im Vorbeifahren. Und so ein Blumenstrauß, der ist ja beim Profi aber ganz schnell gebunden. Clarissa Klutz, die ist angehende Floristin und sie schafft es in unter 5 Minuten. Claudia Sunk hat mitgestoppt.
1: Clarissa ist im 2. Lehrjahr und steht in Tullnerbach inmitten von Dekoartikeln, von Topfblumen und vielen, vielen Töpfen mit Schnittblumen. Eine Floristin muss nicht nur ihr Handwerk beherrschen, sondern muss auch eine gewisse soziale Kompetenz haben, wenn es zum Beispiel um die Blumenauswahl geht.
2: Ja, am besten ist immer, wenn die Männer dann vielleicht sogar wissen, was die Lieblingsfarbe von der Frau ist. Dann kann man wenigstens ein bisschen was zusammenstellen, was dann vielleicht passt. Und ja, dann saisonmäßig. Im Sommer eher was Luftigeres, im Herbst vielleicht was mit Physalis, bisschen in Orange. Je nachdem, was halt gerade in Saison ist.
1: Und sie ist schnell. 5 Minuten für einen Strauß, kein Problem.
2: Ich schaffe das in 3.
1: Ein herbstlicher Blumenstrauß, perfekt gebunden. Die Blumen liegen da, das Grünzeug rundherum und los geht's. Was ist denn das eigentlich?
2: Also das ist eine Lilie. Wichtig ist beim Straußbinden, dass man es nur mit die 2 Finger hält, weil sonst wird er so eng und dann klatschen alle zusammen oben.
1: Clarissa Klutz macht es wirklich schnell. Was mir auffällt, es ist so schön durchgemischt immer.
2: Es ist auch immer wichtig, dass man schaut, wo habe ich jetzt schon eine Blume, damit jetzt nicht zum Beispiel 2-mal die Rosen so nebeneinander sind, weil das schaut nicht gut aus. Und man muss auch immer schauen, dass wenn man den Strauß jetzt bindet, dass keine Blätter in der Bindestelle direkt sind.
1: Deswegen liegt dann auch das scharfe Messer neben dem Tisch. 2 Minuten 38, ganz genau braucht Clarissa für den herbstlich bunten Blumenstrauß. Fest verbunden, bunt durchgemischt, wie aus dem Geschäft. Sie ist jetzt eben gerade im 2. Lehrjahr, im 3. ist dann Hochzeit das große Thema in der Berufsschule und da hat sie mir verraten, geht's nicht so schnell mit dem Binden.
0: Ja gut, das kann ich mir vorstellen, weil so für eine ganze Hochzeitsgesellschaft alles zusammenzubringen, da ist man sicher je länger beschäftigt. Sarah Brightman und Andrea Bocelli hier bei uns auf Radio Niederösterreich. Time to say goodbye. 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
1: 17.45 Uhr, Sie hören Radio Niederösterreich und das ist jetzt der schnellste Verkehrsservice im Land. A4 Ostautobahn Richtung Wien, plus 20 Minuten vom Knoten Schwechat bis zum Knoten Prater. S1 Wiener Außenringschnellstraße Richtung Schwechat. Die Unfallstelle zwischen der Vorarlberger Allee und Laxenburger Straße ist geräumt. Der Stau ab dem Knoten Vösendorf, der löst sich auf. B19 Tullner Straße Richtung Göllersdorf. Zwischen Tulln Nord und der S5 ist das defekte Auto entfernt. Der Stau hat sich aufgelöst. B11 Mödlinger Straße zwischen Biedermannsdorf und Achau. Sperre wegen Arbeiten am Bahnübergang voraussichtlich noch bis 19 Uhr. Ausweichen können Sie bis dahin über Laxenburg oder Hennersdorf. Wien Tangente Richtung Kagran von der Hanselnkurve bis Hierstetten über 20 Minuten mehr Fahrzeit.

0: Da kommt was auf uns zu heute am Abend im Fernsehen. 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
5: Gerhard Zeiler will SPÖ-Chef werden, die Partei selbst zeigt sich zurückhaltend. In Niederösterreich starten mehr als 30.000 Studierende in das neue Wintersemester. Und morgen wird das Wetter erneut sonnig, windig und sehr mild. Zeiler gegen Babler, dieses Match um den SPÖ-Chefsessel hat vor allem Gerhard Zeiler selbst ausgerufen. Nach seinem Auftritt gestern in der ZIP 2 heißt es für ihn allerdings weiter warten auf SPÖ-Granten, die ihn öffentlich unterstützen wollen. Astrid Petermann hat sich im Parlament umgehört.
6: SPÖ-Parteichef Andreas Babler will sich lieber um die Tagespolitik kümmern als um Personaldebatten.
7: Wir haben sie heute auseinandergesetzt mit einem weiteren Erfolg der SPÖ-Regierungsbeteiligung, nämlich Margeneingriffe durchzusetzen, alles zu tun, die Teuerung zu bekämpfen, Inflation zu bekämpfen. Das sind SPÖ-Erfolge und alles andere habe ich, glaube ich, am Samstag sehr eindeutig gesagt dazu.
6: Ob er ein Babler-Fan sei, wird Finanzminister Markus Marterbauer gefragt.
8: Wir betreiben gemeinsam erfolgreiche Regierungsarbeit und da möchte ich auch weitermachen.
6: Viele SPÖ-Granten schweigen heute lieber. Bei seinem Nein zu Zeiler bleibt Burgenlands Landeshauptmann Doskozil.
9: Ich ändere meine Meinungen grundsätzlich nicht, außer es passiert was Unvorhergesehenes.
6: Die SPÖ müsse nach den ersten inhaltlichen Äußerungen Zeilers beurteilen, ob sie damit in der Lage sei, die FPÖ in den Griff zu bekommen.
5: Die neuerlichen Ermittlungen gegen Thomas Schmidt wegen falscher Zeugenaussage sind eingestellt worden, so die Wirtschafts- und Korruptionsstaatsanwaltschaft. Laut einer Anzeige hätte Schmidt bei seiner Befragung im Ibiza-Untersuchungsausschuss sowie als Zeuge vor Gericht falsche Angaben gemacht. Laut WKSDR haben sich die Aussagen Schmidts aber als objektiv richtig erwiesen. Bei russischen Angriffen sind in der Ukraine erneut mehrere Menschen getötet und Dutzende verletzt worden. In der Hauptstadt Kiew setzte ein Luftangriff das historische Gebäude der Nationalen Akademie der Wissenschaften in Flammen. Der Papst beendet heute seine viertägige Frankreich-Reise. Nach Paris und Lourdes ist er heute in der lothringischen Stadt Metz und hat dort eine Rede zur europäischen Einigung und zum Frieden gehalten. Ernst Kernmeier berichtet aus Metz.
10: Es ist Krieg in der Ukraine und nach Ansicht des Papstes ein sinnloser mit täglich viel zu vielen zivilen Opfern. Den Europäern richtet er aus, dass sie mehr machen müssten, um den Frieden wiederherzustellen. Es ist nötig, sich für den Dialog einzusetzen und eigene Positionen aufzugeben für das höhere Gut des Friedens. Den Frieden zu suchen sei nicht naiv, es seien dafür aber kreative Lösungen nötig, sagt der Papst. Er schließt heute seine Reise durch Frankreich ab. Nach Paris und Lourdes hat er Metz in Lothringen als dritte Station gewählt. Die Europastadt, die in der Geschichte mehrmals abwechselnd von Deutschland und Frankreich beherrscht war, steht heute für die Aussöhnung der einst verfeindeten Länder nach dem Zweiten Weltkrieg.
5: Wir wechseln nach Niederösterreich. Hier starten mehr als 30.000 Studierende in das neue Wintersemester. Das Land baut sein Angebot laut dem für Wissenschaft zuständigen Landeshauptfrau-Stellvertreter Stefan Pernkopf ab diesem Studienjahr außerdem weiter aus, zum Beispiel mit Studiengängen für digitale Gesundheit, virtuelle Welten und Psychotherapie. Robert Salzer mit einem Bericht von Katharina Bleicher.
11: Die Fachhochschulen sind mit rund 14.000 Studierenden der größte Bereich. Besonders gefragt sind die Studienbereiche Wirtschaft, Gesundheit, Soziales, Informatik und Technik. Mehr als 5.000 Menschen beginnen dort jetzt ihre Ausbildung. Das neue Angebot setzt vor allem auf Gesundheit und Digitalisierung. In St. Pölten starten internationale Masterstudien zu virtueller Realität und digitalen Gesundheits- und Sozialangeboten. In Krems beginnt außerdem erstmals das Masterstudium Psychotherapie mit 80 Plätzen. Laut der Universität für Weiterbildung sei das österreichweit die größte Zahl an einem Standort. Dazu kommen 135 neue Medizinstudierende an der Karl-Landsteiner Privatuniversität. Sie lernen in der klinischen Ausbildung in Kleingruppen. Eine Ärztin oder ein Arzt betreut jeweils nur 3 Studierende. Dadurch soll die medizinische Ausbildung in Niederösterreich besonders praxisnah sein.
5: Damit zum Wetter, sonnig geht der Tag zu Ende, Clemens Krautzer.
3: Ja, da riecht man schon überall die Griller, die noch einmal angeworfen werden. Aber sobald die Sonne dann weg ist, da wird es dann schnell frisch. Das heißt, das Jackerl und die Decke müssen da schon dabei sein. Temperaturmäßig sind wir jetzt noch sehr safe. St. Pölten am Städten und Bruck an der Leiter 23 Grad, Horn und Retz 22 und ganz ähnlich schaut es an den Bundesländern angrenzend zu Niederösterreich aus. In Linz und Eisenstadt hat es 23 Grad, Wien und Graz 22. Heute in der Nacht meistens klar, vereinzelt kann sich etwas Nebel bilden, so die Ausnahme. Es kühlt ab auf 12 bis 4 Grad, im Waldviertel stellenweise bis etwa 0 Grad. Morgen am Dienstag, da wieder den ganzen Tag Sonnenschein, so wie heute blauer Himmel. Stellenweise gibt es etwas Frühnebel. Der Wind, der legt ab Mittag zu. Die Temperaturen, die steigen morgen auf 19 bis 25 Grad. 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Das ist der schnellste Verkehrsservice im Land. A4 Ostautobahn Richtung Wien, plus 15 Minuten vom Knoten Schwechat bis zum Knoten Prater. B19 Tullner Straße Richtung Göllersdorf. Zwischen Tulln Nord und der S5 ist das defekte Auto entfernt. Der Stau hat sich aufgelöst. B11 Mödlinger Straße zwischen Biedermannsdorf und Achau. Sperre noch eine Stunde lang wegen Arbeiten am Bahnübergang. Ausweichen können Sie inzwischen über Laxenburg oder Hennersdorf. Wien Tangente Richtung Kagran, von der Hansonkurve bis zum Knoten Kaisermühlen über 30 Minuten mehr Fahrzeit.
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3: Bisschen Romantik gibt's gleich von Nilse Decker. Also der Beat klingt sehr romantisch. Stopploder sind auch gleich dabei. Aus Österreich, Georg Danzer.
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3: Randrallier. Und jetzt geht's los mit Supertramp und It's Raining. Again, hier auf Radio Niederösterreich. Schönen Montagabend wünsche ich.

Das ist Radio Niederösterreich am Montagabend und genauso entspannt geht's jetzt weiter mit Tina Turner und Private Dancer. Das sind die größten Hits aller Zeiten.

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2: Es ist 18.30 Uhr und das ist jetzt der schnellste Verkehrsservice bei uns im Land. B11 Mödlinger Straße zwischen Biedermannsdorf und Achau sperre weiterhin bis 19 Uhr, also eine halbe Stunde voraussichtlich noch, wegen Arbeiten am Bahnübergang. Ausweichen können Sie über Laxenburg oder Hennersdorf. Und Tangente Richtung Kagran von der Hansankurve bis zum Knoten Kaisermühlen. 20 Minuten mehr Fahrzeit. Gute Fahrt und wenn Sie was entdeckt haben, Stern 300 wählen, da kommen Sie in unsere Verkehrsredaktion. Vielen Dank. 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
3: Die Staatsanwaltschaft hat die Auslieferung des SPÖ-Nationalratsabgeordneten und Bürgermeisters von Ebreichsdorf Wolfgang Kotschewa beantragt. Ermittelt wird laut Austria Presseagentur unter anderem wegen des Verdachts des Betrugs. Kotschewa ist für die Aufhebung seiner Immunität und weist die Vorwürfe als vollkommen haltlos zurück. In Österreich werden laut Umweltorganisation WWF täglich mehr als 3000 Tonnen Lebensmittel verschwendet. Das entspricht etwa 150 Lkw-Ladungen. Mehr als die Hälfte der Menge fällt in den Privathaushalten an. Und die 5 in Großbritannien unter Terrorverdacht festgenommenen Männer haben alle britische Staatsangehörigkeit und sind unter 30 Jahre alt, so die Antiterrorpolizei. Sie warnen in der Nacht auf Sonntag nahe eines von der US-Luftwaffe genutzten britischen Militärstützpunkts aufgegriffen worden.
2: Zum Rande Niederösterreich Wetter. Heute in der Nacht meistens klar, da kann man den Mond noch sehr gut sehen und auch die Sterne natürlich. Aber natürlich wird es auch kalt. 12 bis 4 Grad im Waldviertel, stellenweise bis etwa 0 Grad, also da kann es leichten Frost geben. Morgen am Dienstag, da scheint wieder den ganzen Tag über die Sonne, blauer Himmel. Stellenweise gibt es ein bisschen Frühnebel, ist aber die Ausnahme. Der Wind, der legt am Nachmittag wieder zu. Die Temperaturen, die steigen erneut auf bis zu 25 Grad.
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0: Genauso hat sich das unser Teamchef vorgestellt. Es scheppert wieder, wenn Österreichs Fußballnationalmannschaft auf dem Platz steht. Schön zu sehen bei den Siegen gegen Israel und den Kosovo. Christoph Gregoritis, Ralf Rangnick hat nach der WM offenbar alles richtig gemacht.
1: Ja, und dabei will er vom derzeit oft betonten Umbruch selbst gar nichts hören. Vielmehr geht es um eine Rückkehr zu alten Tugenden mit frischen Kräften und neue Gesichter werden Schritt für Schritt eingebaut. Platz 1 in der Nations League-Gruppe zeigt, das Konzept geht auf, Rangnicks Alternativen passen ins Mannschaftsgefüge und zünden aktuell alle.
2: Wir rotieren, ohne Qualität zu verlieren, und das ist ja der entscheidende Faktor und hat sich ja im Nachhinein jetzt auch im Rückblick bestätigt, dass wir da nicht so ganz falsch gelegen sind.
1: Und eine starke Niederösterreich-Achse scheint sich zu etablieren, von Sitzenberger Patrick Wimmer vorne über Xaver Schlager aus St. Valentin zu Neo-Rangnick-Musterschüler David Affengruber aus Wieselburg, der in der Defensive am Donnerstag gegen Irland auch vom Lilienfelder Philipp Lienhardt Konkurrenz bekommt. Daneben ist heute auch ein wieder fitter Conny Leimer zum Team gestoßen, während die jungen Zabischitzki und Markovic zur U21 zurückkehren. Mit einem ungewöhnlichen Rekordsieg starten die Basketballherren von Dreiskirchen in die neue Saison. Der stark ersatzgeschwächte und nur mit Nachwuchsspielern angetretene BC Vienna wird mit 85 Punkten Vorsprung abgefertigt. Dreiskirchen gewinnt 122 zu 37. Klosterneuburg verliert zum Auftakt gegen Eisenstadt 74 zu 80. Im Tischtennis geht es für Niederösterreichs Ausnahmetalent Nina Skerbins weiter steil nach oben. Die 16-jährige Markgraf-Neusiedlerin hat am Wochenende beim internationalen World Table Tennis Turnier in Linz in der allgemeinen Klasse wieder für Aufsehen gesorgt. Ein Achtelfinaleinzug im Einzel und Bronze im Doppel mit der Korneuburgerin Caroline Mischek sind ein beachtliches Ergebnis.
3: Es war ein super Turnier insgesamt, da kann man schon stolz sein. Und ich glaube, das zeigt einfach, dass man einfach dranbleiben muss, viel trainieren und auch an sich selber glauben muss, und ja, dann wird das werden.
1: Nächster Höhepunkt ist die Europameisterschaft in Ljubljana Mitte Oktober. Davor muss Skerbins noch die Schulbank im Gymnasium drücken. Und im Sportzentrum Niederösterreich findet am Mittwoch der erste inklusive Sporterlebnistag von Special Olympics Niederösterreich statt. Unter dem Motto Miteinander, Bewegen, Erleben werden Kinder und Eltern, aber auch Pädagogen und Vereine zu einem inklusiven Sporterlebnis eingeladen, mit Stationen für Fußball, Basketball und etwa auch Klettern oder Floorball zum Ausprobieren. Für Schulen geht es schon um 9 Uhr in der Früh los, für alle anderen um 13 Uhr.

0: Immer wieder kommt es mit E-Scootern zu teils schweren Unfällen. Der ÖMTC fordert jetzt ein Mindestalter für die Benutzung von E-Scootern. Niederösterreich heute berichtet heute am Abend.
1: Erst am Wochenende war etwa ein 18-Jähriger in Tulln mit 115 Kilometern pro Stunde unterwegs. Die Fahrt endete mit schweren Verletzungen. Der ÖMTC fordert nun ein Mindestalter für die Benutzung von E-Scootern und appelliert an Eltern, mit Jugendlichen über die Gefahren zu sprechen. Und ein neues Pilotprojekt von ÖBB und Asfinag entlang der A22 soll es Pendlerinnen und Pendlern künftig einfacher machen zu entscheiden, ob sie mit dem Auto oder der Bahn fahren sollen. Anzeigen entlang der Autobahn sollen darauf aufmerksam machen, wenn der Weg nach Wien mit dem Zug schneller ist als durch den morgendlichen Rush-Hour-Verkehr. Mehr dazu am Abend bei uns.
0: In Niederösterreich heute ab 19 Uhr in ORF 2. Danke dir, Nadja.

0: einen angenehmen Montagabend wünsche ich Ihnen. Das Wichtigste aus Niederösterreich, Österreich und der Welt jetzt mit Manuela Wattl. Es ist 19 Uhr.
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2: In Österreich werden täglich 3000 Tonnen an Lebensmitteln weggeworfen. Das sind umgerechnet etwa 140 Lkw-Ladungen Essbares, die im Müll landen. Die Lebensmittel werden häufig nicht rechtzeitig verbraucht, falsch gelagert oder es wird schlichtweg zu viel eingekauft, berichtet Hanna Sommersacher.
3: Obst, Gemüse und Backwaren landen am häufigsten im Müll. Fast die Hälfte der Lebensmittelabfälle entsteht in privaten Haushalten. Das zeigen Zahlen der Universität für Bodenkultur und des Umweltbundesamtes. Deshalb sei es wichtig, bewusster mit Lebensmittelresten umzugehen, sagt Julia Haslinger von der Naturschutzorganisation WWF. Das schone auch Ressourcen wie Wasser und Energie.
4: Es braucht aber auch das Bewusstsein, dass man natürlich jedes Monat auch sehr viel Geld wegschmeißt. Auch das stärker das Thema Lebensmittelabfälle in Schulen oder in Fachausbildung sollte stärker verankert werden.
3: Auch in der Landwirtschaft sollte etwa eine Gurke nicht deswegen aussortiert werden, weil sie zu gekrümmt ist. Auf EU-Ebene gibt es bereits verbindliche Ziele bis 2030, um weniger Lebensmittel zu verschwenden. In Österreich brauche es klare Zuständigkeiten, um diese auch zu erreichen.
2: Die Staatsanwaltschaft hat die Auslieferung des SPÖ-Nationalratsabgeordneten und Bürgermeisters von Ebreichsdorf, Wolfgang Kotschewa, beantragt. Ermittelt wird unter anderem wegen Betrugsverdachts. Konkret geht es um die Umwidmung einer Liegenschaft, die Finanzierung des Stadtballs und die Schenkung eines Grundstücks, so die Austria-Presseagentur. Kotschewa selbst ist für die Aufhebung seiner Immunität und weist die Vorwürfe als vollkommen haltlos zurück. Militärpiloten des Bundesheers sollen offenbar künftig auch im Passagierverkehr von Austrian Airlines fliegen. Das berichtet die Kronenzeitung. Ein neues Pilotprojekt sieht vor, dass sie zwischen Bundesheer und Auer wechseln. Zwei Piloten starten im Herbst mit dem Modell, Daniel Theissl.
5: Beide Seiten sprechen von einer Win-Win-Situation. Die Auer erhofft sich durch den Einsatz von Militärpiloten, Personalengpässe in Spitzenzeiten besser abdecken zu können. Das Bundesheer will dadurch top ausgebildete Piloten länger halten und Milizpiloten aufbauen. Ein Jet- und ein Hubschrauberpilot des Bundesheers beginnen jetzt mit der Typenschulung für den Airbus A320. Im Sommer sollen sie dann auf Linienflügen eingesetzt werden. Ziel ist, dass Piloten ab 2028 halbe-halbe machen, von November bis April im Kampfjet, von Mai bis Oktober im Auercockpit.
2: Und die Bewilligung der Herzchirurgie Oberwart im Burgenland wird vom Landesverwaltungsgericht aufgehoben. Grund sind Einsprüche des Gesundheitsministeriums und der ÖGK. Die Behörden haben Kriterien angewandt, die dem Gesetz widersprechen, heißt es. Am Betrieb der Herzchirurgie ändert sich aber nicht, so Landeshauptmann Doskozil, der Rechtsmittel ankündigt. Damit zum Wetter. Stellenweise kann es heute leichten Frost geben, Clemens Krautzer.
0: Genau, im Waldviertel kann es so um die 0 Grad haben, stellenweise nicht überall. Ansonsten gehen die Temperaturen runter auf 12 bis 4 Grad. Sternenklare Nacht, deswegen auch so kalt, aber bis dahin dauert es noch. Aktuell 21 Grad in St. Pölten und in der Neustadt, 20 in Langenlois und Wien, 19 in Mistelbach und in Waidhofen an der Ips hat es derzeit 16 Grad. Morgen am Dienstag wieder ganz viel Sonne, blauer Himmel, stellenweise gibt es ein bisschen Frühnebel. Ist aber die Ausnahme. Der Wind, der legt dann ab Mittag zu und 19 bis 25 Grad gehen sich dann morgen am Nachmittag bei uns wieder aus. Das ist der schnellste Verkehrsservice im Land hier bei uns auf Radio Niederösterreich. Es ist 19.04 Uhr. In Wien gibt es eine Meldung von der Tangente Richtung Kagran. Von der Hansornkurve bis zum Knoten Kaisermühlen. 15 Minuten mehr Fahrzeit. Ansonsten derzeit alles frei auf den Straßen.
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0: Angenehmen Montagabend, Kool & The Gang habe ich gleich für Sie. Das ist wirklich die gemütliche, entspannte Musik für Ihren Montagabend mit Radio Niederösterreich. Auch Blondie mit Deni Deni ist da, dann Ostbahnkurtel und das sind Vaya con Dios mit Na, Ne, Na. Das sind die größten Hits aller Zeiten.

Die Widder, Zwillings-, Waage- und Schütze-Geborenen sind unsere Glückskinder in dieser Woche. Um kurz nach halb sagen uns Eva Waskowitz-Fiedelsberger, was da für sie alles in Frage kommt. Und für alle anderen natürlich auch, der Mond, der nimmt jetzt ab. Und was wir da jetzt machen sollten, laut den Sternen, das hören Sie auch um kurz nach halb hier bei uns auf Radio Niederösterreich.

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1: 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Alles frei auf den Straßen. Wenn Sie etwas entdeckt haben, einfach Stern 300 wählen. Da kommen Sie zu unserer Verkehrsredaktion. Wir sagen jetzt schon Danke. Jetzt hören Sie die Nachrichten in einfacher Sprache hier bei uns auf Radio Niederösterreich.
2: Am Mikrofon Paul Kranker. Das Parlament hat die Spritpreisbremse beschlossen. Die Spritpreise sind zuletzt wegen des Kriegs im Iran wieder stark gestiegen. Daher hat die Regierung diese Maßnahme ausgehandelt, um die Preise zu senken. Benzin und Diesel sollen so um 12 Cent pro Liter billiger werden. Die Spritpreisbremse gilt für Oktober und November. Außerdem werden Gewinne der Ölkonzerne begrenzt. In Österreich werden laut der Umweltorganisation WWF täglich mehr als 3000 Tonnen Lebensmittel verschwendet. Sie werden also weggeworfen. Das sind 140 volle Lkw-Ladungen pro Tag. Mehr als die Hälfte der 3000 Tonnen fällt in den privaten Haushalten an. Das kann an falscher Lagerung liegen. Viele Menschen kaufen aber auch mehr Lebensmittel ein, als sie verbrauchen können. Ein Unfall eines ersten 9-jährigen Motocross-Fahrers hat in Oberösterreich 3 verletzte Personen zur Folge gehabt. Der Bub ist beim Training mit der Motocross-Maschine von der Strecke abgekommen und in den Besucherbereich gekracht, teilt die Polizei mit. Eine 72-jährige Frau, ein 50-jähriger Mann und ein 7-jähriger Bub wurden verletzt. Wie es zu dem Unfall gekommen ist, weiß man noch nicht. US-Superstar Taylor Swift hat am Sonntag bei den MTV Video Music Awards die wichtigsten Preise gewonnen. Die Sängerin wurde für das beste Video des Jahres für ihr Lied The Fate of Ophelia ausgezeichnet. Swift gewann auch den Preis für die beste Regie und einen neuen Sonderpreis für Regiearbeit. Swift hat in ihrer Karriere schon 33 Preise bei den Video Music Awards gewonnen. Das ist Rekord. Bei der heurigen Verleihung in Los Angeles bekam Superstar Madonna aber die meisten Preise. Sie war 13 Mal nominiert und gewann 7 Mal, etwa als Künstlerin des Jahres. Das waren die Nachrichten in einfacher Sprache, gelesen von Paul Kraker.
1: Die Queen of Pop, Madonna. Das Radio Niederösterreich, Wetter ist heute Nacht meistens klar. Vereinzelt kann sich ein bisschen Nebel bilden. Es kühlt auf 12 bis 4 Grad ab. Im Waldviertel können stellenweise um die 0 sein. Morgen am Dienstag, ganzen Tag wieder Sonnenschein von früh bis spät. Stellenweise gibt es ein bisschen Frühnebel. Ab Mittag wird es ein bisschen windiger und die Temperaturen, die steigen dann auf 19 bis 25 Grad.
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1: Ich bin Clemens Krautzer und das ist jetzt Josch. Wer singt dann Lieder für dich? Die größten Hits aller Zeiten auf Radio Niederösterreich. Danach gibt's auch die Mamas und die Papas und Diana Ross.

0: Heute eine sternenklare Nacht, da kann man gut in die Sterne schauen.
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0: Ja, neue Woche und neues Glück. Diese Woche haben besonders viel Glück folgende Sternzeichen, Eva Waskowitsch-Wiedelsberger.
2: Die Glückskinder sind die Widder, Zwillings-, Waage- und Schützegeborenen. Jetzt oder nie. Mars und Jupiter stehen im Löwezeichen. Nützen Sie diese kraftvolle kosmische Konstellation, um Pläne in die Tat umzusetzen, berufliche und private Beziehungen zu vertiefen, aber auch um viel für die Gesundheit, für Ihr Wohlbefinden zu tun. Die finanzielle Lage könnte sich verbessern.
0: Am Samstag haben wir Vollmond gehabt, Eva. Für welche Dinge steht denn der Mond in dieser Woche jetzt besonders günstig?
2: Der Mond nimmt ab. Willenskraft, Ausdauer und Konzentrationsvermögen sind gestärkt. Sie wissen, worauf es ankommt, können Prioritäten setzen und auch heikle Aufgaben erfolgreich erledigen. Wenn Sie auf Ihr Gewicht achten wollen oder müssen, beim abnehmenden Mond werden Ihre Bemühungen die gewünschte Wirkung zeigen. Bis Mittwoch 19.30 Uhr steht der Mond im Stierzeichen. Regeln Sie Finanzielles, kümmern Sie sich um Steuerangelegenheiten. An Stiertagen genießt man gerne. Denken Sie aber beim Essen und Trinken an Ihre Gesundheit, daran, dass Sie zunehmen könnten. Machen Sie zum Ausgleich viel Bewegung. Von Mittwoch 19.30 Uhr bis Freitag 22 Uhr steht der Mond im Zwillingszeichen. Sie könnten die Fenster putzen, Glassachen und Porzellan reinigen, Schimmel und Feuchtigkeit bekämpfen, auch gründlich lüften. Von Freitag 22 Uhr bis Montag 1 Uhr steht der Mond im Krebszeichen. Erledigen Sie diverse Arbeiten im eigenen Heim. Verbringen Sie am Wochenende viel Zeit mit Ihren Lieben. Besprechen Sie familiäre Angelegenheiten. Schmieden Sie Pläne für kommende Urlaube und Feste. Ab Montag 1 Uhr steht der Mond im Löwezeichen. Energiegeladen starten Sie in die neue Woche. Ideen können Sie dank Ihrer Willenskraft und Ausdauer erfolgreich in die Tat umsetzen.

0: Es ist Montagabend und kurz nach 20 Uhr heißt das hier bei uns auf Radio Niederösterreich, die Jukebox startet.
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0: 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Peter Kraus heute mit dabei, alle Mädchen wollen küssen oder auch Stevie Wonder. Oder auch der Song, da muss ich jetzt einmal ganz leise drehen kurz. Max Rabe, erinnern Sie sich noch?
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0: Großartig.
2: Keine Sau interessiert sich für mich.
0: Das und vieles mehr. Heute in der Radio Niederösterreich Jukebox ab 20 Uhr. Ich bin Clemens Krautzer. Ich darf jetzt schon auf Wiederschauen sagen. Es geht natürlich weiter hier auf Radio Niederösterreich. Jetzt gibt's auch George Harrison und das sind Captain Tennille. Do that to me one more time. Angenehmen Montagabend mit Ihnen.

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1: Am Mikrofon Arthur Treinacher. Guten Abend. Ungarns Ministerpräsident Peter Modja hat sich wegen Diebstahls vor Gericht verantworten. Hintergrund ist ein Streit vor 2 Jahren, bei dem Modja einem Mann dessen Handy entrissen haben soll. Zur Aufklärung des Falls hat Modja heute selbst die Aufhebung seiner Immunität beantragt. Matthias Humpelstetter berichtet.
2: Ministerpräsident Peter Modja tritt vor das Parlament, bittet selbst um Aufhebung seiner Immunität. Gleichheit vor dem Recht müsse für alle gelten, für Fabriksarbeiter, Abgeordnete und auch für Ministerpräsidenten, so Modja. Der Fall, um den es geht, ist einigermaßen kurios. Im Juni 2024 betritt Peter Modja samt Begleitung ein Lokal in Budapest. Ein Mann beginnt, die beiden ungefragt zu filmen. Auch nach mehrmaliger Aufforderung hört er damit nicht auf. Modja, damals noch Europaabgeordneter, nimmt dem Mann das Handy ab, spaziert zum Flussufer und wirft es in die Donau. Seitdem wird gegen Modja wegen mutmaßlichen Diebstahls und Sachbeschädigung ermittelt. Die Aufhebung seiner Immunität sieht er heute gelassen. Er habe nichts zu verbergen, so Modja.
1: Bundeswehrpiloten sollen künftig auch für die AUA fliegen. Austrian und Bundeswehr starten dazu ein gemeinsames Pilotprojekt. Die AUA will Personalengpässe abfedern, das Bundesheer Piloten länger halten und Milizpiloten gewinnen. Ein Jet- und ein Hubschrauberpilot beginnen jetzt die A320-Ausbildung. Ab 2028 sollen Piloten je ein halbes Jahr beim Bundesheer und bei der AUA fliegen. Ein anderes Pilotprojekt kommt von ÖBB und Asfinag an der A22. Pendlerinnen und Pendler soll die Wahl zwischen Auto und Bahn erleichtern. Anzeigen entlang der Autobahn informieren künftig, wenn der Zug schneller ist als der morgendliche Verkehr nach Wien. Simon Baumberger informiert.
3: Auf den neuen Anzeigen ist anhand von Echtzeitdaten zu sehen, wie lange der Weg mit dem Auto bzw. mit dem Zug nach Wien aktuell dauert. Außerdem zu sehen die Abfahrtszeit des nächsten Zuges und die freien Stellplätze im Park and Ride am Bahnhof. Gemeinsam mit Verkehrsminister Peter Hanke haben Asfinag und ÖBB das gemeinsame Pilotprojekt heute präsentiert. Will die Asfinag die Menschen von ihren Autobahnen weglocken? Vorstand Hartwig Hufnagel.
4: Es ist ja nichts Schlimmeres, als wenn ein Kunde oder eine Kundin in der Früh im Stau steht und auf den Straßen steht. Deshalb bieten wir Informationen an, um rechtzeitig eine andere Alternative zu finden, um auf die Schiene umzusteigen.
3: Im Erfolgsfall soll das Modell auf andere Strecken ausgeweitet werden, erklärt ÖBB-Infrastrukturvorständin Silvia Angelo.
5: Wir haben natürlich im Zuge des Projekts genau analysiert, was sind denn gute Strecken, wo könnten wir das machen, wo ist eigentlich eine Strecke für die Asfinag stark betroffen, wo macht es einen Sinn, auch für uns hier gut umzusteigen. Da haben wir schon das eine oder andere im Auge.
3: In Betrieb sind die Anzeigen morgen früh ab 6 Uhr.
1: Und eine Starship-Rakete des privaten US-Raumfahrtunternehmens SpaceX hat erstmals die Erde umrundet. Die Riesenrakete landete nach nur etwa 3 Stunden Flug im Pazifik, westlich von Chile. Das waren die Nachrichten mit Arthur Treinacher. Zum Wetter.
6: Die Nacht verläuft oft sternenklar und damit kühlt es kräftig ab auf 12 bis 4 Grad. Etwas milder bleibt es in der Wiener Innenstadt und in Mittelgebirgslagen. Leicht frostig wird es zum Beispiel stellenweise im Waldviertel. Morgen geht es weiter mit viel Sonnenschein, nur stellenweise gibt es Nebel. Länger halten können sich die Nebelfelder in den Tälern im Süden. Tagsüber kommen dann nur ab und zu Wolken zur Sonne. Die Temperaturen erreichen morgen 19 bis 27 Grad, die 27 etwa im Inntal. So viel zum Wetter von Georg Brack.
7: Kurzer Blick auf die Straßen mit dem schnellsten Verkehrsservice im Land hier auf Radio Niederösterreich. Sie kommen überall gut voran. Gute und sichere Fahrt und jetzt viel Spaß mit dem Programm von Radio Niederösterreich. Die Jukebox startet für Sie.
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1: Am Mikrofon Arthur Treinacher. Nach dem schweren Motocross-Unfall in Hinzenbach in Oberösterreich ermittelt nun die Staatsanwaltschaft Wels. Ein 9-jähriger Fahrer war mit seinem E-Motocross-Bike in die Zuschauermenge gerast und hatte 3 Menschen teils schwer verletzt. Die Veranstaltung war nicht angemeldet. Ewald Wurzinger berichtet.
2: Wer haftet, wer steht dahinter? Weder auf der BH noch auf der Gemeinde ist das öffentliche Training gestern Sonntag gemeldet gewesen. Im Visier ist ein privater Motorsportverein, der das Rennen ausgetragen hat, Bürgermeister Wolfgang Kreiner.
3: Bei der Gemeinde ist keine Veranstaltungsmeldung eingelangt. Es wird jetzt angeschaut, was ist da passiert. Das Veranstaltungssicherheitsgesetz ist relativ kompliziert. Zusammen mit der Bezirkshauptmannschaft wird das überprüft werden dann.
2: Es ist ein Trainingsrennen mit E-Motocross-Maschinen, das auf einem privaten Grundstück ein dramatisches Ende nimmt. Ein 9-jähriger Bursche verliert auf dem Weg in eine Kurve die Kontrolle über seine Motocross-Maschine und rast in den Zuschauerbereich. 2 Erwachsene und ein 7-jähriger Bub werden zum Teil schwer verletzt. Laut Ermittlern dürfte die Motocross-Maschine 70 bis 80 km/h auf dem Tacho gehabt haben. Die Veranstalter berufen sich aber auf eine zuvor gedrosselte Geschwindigkeitseinrichtung für Kinder. Die Staatsanwaltschaft Wels hat die Ermittlungen aufgenommen.
1: Bei einem russischen Drohnenangriff auf die Akademie der Wissenschaften im Zentrum der ukrainischen Hauptstadt Kiew ist eine Frau getötet worden. 6 weitere Menschen wurden laut Präsident Zelensky verletzt. Auch eine private Klinik soll getroffen worden sein. Über mögliche Opfer dort ist bisher nichts bekannt. Unterdessen ist kurz nach der russischen Parlamentswahl in Moskau der bekannte Politologe Alexander Kinew verhaftet worden, angeblich wegen eines Drogendelikts. Kritiker sprechen von einer politisch motivierten Verhaftung. Aus Moskau, Carola Schneider.
4: Nur 4 Tage nach der vom Kreml durchinszenierten Parlamentswahl wird der Moskauer Politologe Alexander Kinew verhaftet. Wegen angeblicher Herstellung oder Verkaufs von illegalen Drogen im großen Stil, was Kinew bestreitet. Bis zuletzt hat der 51-jährige Wahlexperte die jüngste Parlamentswahl kritisch kommentiert. Sie sei die bisher ungerechteste gewesen. Und Kinew zieht auch den haushohen Sieg der Kreml-Partei in Zweifel. Die Realität und die formalen Wahlergebnisse würden nicht übereinstimmen. Das sei jedem klar, so der Politologe gegenüber einem russischen Internetsender. Kinew ist einer der letzten regierungsunabhängigen Wahlexperten in Russland, die es noch wagen, die Politik des Kremls zu kritisieren. Nun sitzt er wegen angeblicher Drogenverbrechen in Untersuchungshaft. Ihm drohen bis zu 20 Jahre Gefängnis.
1: Im Fall des 2016 in Ägypten ermordeten italienischen Forschers Giulio Regeni sind in Rom 3 ägyptische Geheimdienstmitarbeiter verurteilt worden. Sie wurden wegen Entführung und Folter schuldig gesprochen, nicht wegen Mordes. Ein 4. Angeklagter wurde freigesprochen. Keiner der 4 war beim Prozess anwesend. Das waren die Nachrichten mit Arthur Treinacher. Zum Wetter.
5: Es geht vielerorts durch eine klare Nacht. Bis morgen in der Früh sinken die Temperaturen meist auf 12 bis 4 Grad. Morgen gibt es dann ganz ähnlich wie heute wieder viel Sonnenschein. In der Früh ist es kühl und stellenweise nebelig, am Nachmittag außergewöhnlich warm. Die Höchstwerte morgen 19 bis 25, im Westen vereinzelt bis 27 Grad. Vor allem von Oberösterreich über Niederösterreich und Wien bis ins Nordburgenland weht zudem lebhafter bis kräftiger Südostwind. Vorübergehend ein paar Wolken können vor allem im Westen und im Süden zur Sonne kommen. So viel zum Wetter von Georg Brack.
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1: Zum Nachtjournal begrüßt Sie Arthur Treinacher. Das sind einige unserer Themen. Nationalrat beschließt neue Spritpreisbremse. SPÖ reagiert zurückhaltend auf Zeilers Pläne. Papst ruft zu Friedensbemühungen in der Ukraine auf. Hubschrauber von Thomas Morgenstern gestohlen. Und beim Wetter gibt es morgen wieder viel Sonne. Der Nationalrat hat heute die neue Spritpreisbremse beschlossen. Im Oktober und November werden dafür die Mineralölsteuer gesenkt und die Margen der Mineralölkonzerne begrenzt. Insgesamt soll das den Spritpreis um 12 Cent pro Liter drücken. Die Opposition fordert stärkere Eingriffe. Die Bundesregierung sieht darin einen wichtigen Schritt gegen die Inflation. Peter Daser berichtet.
2: Weder Staat noch Treibstofffirmen sollten mit höheren Spritpreisen mehr einnehmen, erklärt Finanzminister Markus Marterbauer von der SPÖ.
3: Niemand soll sich ein Körperlgeld machen können bei den hohen Spritpreisen.
2: Die Preise hierzulande seien ohnehin vergleichsweise niedrig, meint Wirtschaftsminister Wolfgang Hartmannsdorfer von der ÖVP.
4: Österreich ist jenes Land, wo die Spritpreise unterm Europadurchschnitt liegen.
2: Yannick Schetti von der NEOS zu Ursachen der Inflation.
5: Das ist die Trumpflation, die dazu führt, dass die Mama, die ihre Kinder zur Schule bringt, höhere Spritkosten hat.
2: Herbert Kickl von der FPÖ sieht die Maßnahme der Regierung als unzureichend an.
6: Wisst ihr, was das ist? Das ist keine Wohltätigkeit, sondern das ist ein Witz.
2: Leonore Gewessler von den Grünen verweist auch auf höhere Preise für Bahn- und Bustickets.
7: Wenn man von der Spritpreisbremse redet, dann muss man auch von der Öffi-Preisbremse reden.
2: Beschlossen wurde die Spritpreisbremse nur mit den Stimmen der Regierungsparteien.
1: Zeiler gegen Babler. Dieses Duell um den SPÖ-Chefsessel hat Gerhard Zeiler selbst ausgerufen. Nach seinem Auftritt gestern in der ZIP 2 heißt es für ihn weiter warten auf prominente Unterstützung aus der Partei. Astrid Petermann hat sich im Parlament umgehört.
8: SPÖ-Parteichef Andreas Babler will sich lieber um die Tagespolitik kümmern als um Personaldebatten.
9: Wir haben sie heute auseinandergesetzt mit einem weiteren Erfolg der SPÖ-Regierungsbeteiligung, nämlich Margeneingriffe durchzusetzen, alles zu tun, die Teuerung zu bekämpfen, Inflation zu bekämpfen. Das sind SPÖ-Erfolge und alles andere habe ich, glaube ich, am Samstag sehr eindeutig gesagt dazu.
8: Ob er ein Babler-Fan sei, wird Finanzminister Markus Marterbauer gefragt.
10: Wir betreiben gemeinsam erfolgreiche Regierungsarbeit und da möchte ich auch weitermachen.
8: Viele SPÖ-Granten schweigen heute lieber. Bei seinem Nein zu Zeiler bleibt Burgenlands Landeshauptmann Doskozil.
11: Ich ändere meine Meinungen grundsätzlich nicht, außer es passiert was Unvorhergesehenes.
8: Die SPÖ müsse nach den ersten inhaltlichen Äußerungen Zeilers beurteilen, ob sie damit in der Lage sei, die FPÖ in den Griff zu bekommen.
1: Die Regierungspartner ÖVP und NEOS haben sich angesichts der SPÖ-Führungsdebatte gelassen gegeben. Das sei eine Frage, die die SPÖ intern klären müsse, hieß es heute am Rande der Nationalratssitzung. Ins Ausland. Bei einem russischen Drohnenangriff auf das Zentrum der ukrainischen Hauptstadt Kiew ist eine Frau getötet worden. Nach Angaben von Präsident Zelensky wurden 6 weitere Menschen verletzt. Getroffen wurde unter anderem die Akademie der Wissenschaften. Auch eine Klinik soll Ziel der russischen Angriffsserie gewesen sein. Unterdessen steht Zelensky in der Kritik der südkoreanischen Regierung. Grund ist seine Aussage bei der UNO, 2 gefangene nordkoreanische Soldaten seien nach Südkorea überstellt worden. Seoul sieht darin einen Vertrauensbruch und fordert eine Entschuldigung. Hartmut Fiedler.
12: Es war eine Passage in der Rede des ukrainischen Präsidenten in der UNO-Generaldebatte in New York, die noch Tage danach für einen diplomatischen Eklat in Südkorea sorgt.
13: Recently, we sent 2 North Korean prisoners of war to the Republic of Korea.
12: Vor kurzem haben wir 2 nordkoreanische Kriegsgefangene in die Republik Korea geschickt, sagte Volodymyr Zelensky. Er wollte der Welt damit allem Anschein nach demonstrieren, was die Ukraine im Krieg gegen Russland alles gegen sich hat. Dass die Ukraine 2 Nordkoreaner gefangen genommen und nach Südkorea überstellt hat, hätte aber geheim bleiben sollen. Südkorea, das die Ukraine im Krieg unterstützt, wenn auch nicht direkt militärisch, verlangt eine Entschuldigung Zelenskys.
1: Papst Leo XIV. Hat seinen 4-tägigen Frankreich-Besuch beendet und ist am Abend nach Rom abgereist. Am Flughafen Metz wurde er von Präsident Macron verabschiedet. Zuvor hatte der Papst dort zur europäischen Einigung und zum Frieden gesprochen. Aus Lothringen, Ernst Kernmeier.
14: Es ist Krieg in der Ukraine und nach Ansicht des Papstes ein sinnloser mit täglich viel zu vielen zivilen Opfern. Den Europäern richtet er aus, dass sie mehr machen müssten, um den Frieden wiederherzustellen. stellen. Es ist nötig, sich für den Dialog einzusetzen und eigene Positionen aufzugeben für das höhere Gut des Friedens. Den Frieden zu suchen sei nicht naiv, es seien dafür aber kreative Lösungen nötig, sagt der Papst. Er schließt heute seine Reise durch Frankreich ab. Nach Paris und Lourdes hat er Metz in Lothringen als dritte Station gewählt. Die Europastadt, die in der Geschichte mehrmals abwechselnd von Deutschland und Frankreich beherrscht war, steht heute für die Aussöhnung der einst verfeindeten Länder nach dem Zweiten Weltkrieg.
1: In Mauterndorf im Salzburger Lungau ist vergangene Nacht ein Hubschrauber gestohlen worden, der von der Firma des ehemaligen Skispringers Thomas Morgenstern betrieben wurde. Das Fluggerät wurde über Kroatien geortet. Die Polizei vermutet eine gut geplante Auftragsarbeit.
15: Es ist zu vermuten, dass vom Dieb oder von den Dieben, dass diese sich gut vorbereitet haben auf diese Aktion. Man muss ja auch bedenken, der ist nicht nachtflugtauglich, das heißt, die haben gewartet, bis eine vollmondhelle Nacht zur Verfügung ist. Und das war eben gestern und vorgestern ideal für einen Flug dann in der Finsternis.
1: Sagt Felix Gautsch von der Landespolizeidirektion Salzburg. Die Tagesmeldungen vom Sport fasst Wolfgang Eichinger zusammen.
16: Im Fußballnationalteam herrscht Hochstimmung nach den 3:1-Siegen über Israel und den Kosovo und die Stimmung steigt weiter. Dem Bayern-Star Conny Leimer ist heute nach seiner Adduktorenverletzung in das Nationalteam-Training wieder eingestiegen.
17: Es hat richtig Spaß gemacht, wo ich da in der Früh vorgefahren bin, die Jungs wieder gesehen habe.
16: Leider hat sich Sascha Horvath im Training am Oberschenkel verletzt. Das Ergebnis einer MRT-Untersuchung ist noch nicht bekannt. Im Tennis befinden sich erstmals seit fast 16 Jahren 4 Österreicherinnen unter den Top 100 der Weltrangliste. Anastasia Potapova ist die Nummer 25, Lili Tacker 61, Sinja Kraus liegt auf dem 95. Platz und Julia Graper nach ihrem gestrigen Turniersieg auf Rang 99. Und gestern hat die Äthioperin Tigst Assefa beim Berlin-Marathon nur knapp den Weltrekord verpasst. 40 Kilometer war Assefa auf Kurs Richtung neuer Bestzeit. Die letzten 2 Kilometer die Äthioperin nur mehr humpelnd zurückgelegt. Der Grund, der ist heute bekannt geworden. Assefa ist mit eingerissener rechter Achillessehne gelaufen. Tigst Assefa muss jetzt nach diesem unglaublichen Kraftakt 6 Monate pausieren.
1: Und wie das Wetter morgen wird, weiß Georg Brack.
18: Wie auch die letzten Tage bleibt Österreich morgen im Einfluss eines kräftigen Hochdruckgebiets. Das bedeutet viel Sonne und am Nachmittag angenehm warme 19 bis 27 Grad. Am wärmsten wird es stellenweise in den Tälern Westösterreichs. In der Nacht und morgen in der Früh ist es aber kühl und stellenweise nebelig. Die Tiefstwerte 4 bis 12 Grad. Etwas milder bleibt es in Mittelgebirgslagen und in der Wiener Innenstadt. Außerdem frischt morgen wie heute wieder Südostwind auf und zwar in und um Niederösterreich mit Böen von 30 bis 50 Kilometer pro Stunde.
1: Vielen Dank, Georg. Und das war ein Nachtjournal mit Arthur Treinacher. Es ist in Kürze 22.08 Uhr.
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1: Am Mikrofon Arthur Treinacher. In Österreich landen täglich rund 3000 Tonnen Lebensmittel im Müll, umgerechnet etwa 140 Lkw-Ladungen. Häufig werden Lebensmittel nicht rechtzeitig verbraucht, falsch gelagert oder es wird zu viel eingekauft. Hanna Sommersacher berichtet.
2: Obst, Gemüse und Backwaren landen am häufigsten im Müll. Fast die Hälfte der Lebensmittelabfälle entsteht in privaten Haushalten. Das zeigen Zahlen der Universität für Bodenkultur und des Umweltbundesamtes. Deshalb sei es wichtig, bewusster mit Lebensmittelresten umzugehen, sagt Julia Haslinger von der Naturschutzorganisation WWF. Das schone auch Ressourcen wie Wasser und Energie.
3: Es braucht aber auch das Bewusstsein, dass man natürlich jedes Monat auch sehr viel Geld wegschmeißt. Auch das stärker das Thema Lebensmittelabfälle in Schulen oder in Fachausbildungen sollte stärker verankert werden.
2: Auch in der Landwirtschaft sollte etwa eine Gurke nicht deswegen aussortiert werden, weil sie zu gekrümmt ist. Auf EU-Ebene gibt es bereits verbindliche Ziele bis 2030, um weniger Lebensmittel zu verschwenden. In Österreich brauche es klare Zuständigkeiten, um diese auch zu erreichen.
1: Russlands Machthaber Putin hat eine weitere Aufstockung der Armee angeordnet. Die Personalstärke der Streitkräfte soll um rund 15.500 auf mehr als 2,4 Millionen Menschen steigen, darunter 1,5 Millionen Militärangehörige. Einen Grund nannte Putin nicht. Kiew wirft Moskau vor, eine neue Einberufungswelle vorzubereiten. Bei einem Baustellenunfall in Innsbruck sind am späteren Nachmittag 8 Menschen verletzt worden. Aus bisher unbekannter Ursache ist in der Anton-Melzer-Straße ein rund 3 Meter hohes Baugerüst eingestürzt. 3 Menschen wurden mittelschwer, 5 leicht verletzt. Die Egger-Lienz-Straße war rund eine Stunde gesperrt. Wie geht es in Zukunft weiter mit Sport und Kultur im ORF? Dazu ist heute im ORF-Zentrum mit Vertreterinnen und Vertretern von Ski Alpin, Fußball und Musik diskutiert worden. Max Bauer war dabei.
4: Sport und Kultur brauchen den ORF als Plattform und der ORF braucht die Emotionen im Programm, um relevant zu bleiben. ÖSV-Präsidentin Roswitha Stadlober.
5: Diese Emotionen, die gibt es eigentlich sonst kaum wo, wenn das Wir-Gefühl über den Bildschirm flackert.
4: ÖFB-Vorstandsvorsitzender Josef Pröll.
6: Dass der ORF die Randsportarten, dass er Frauen-Bundesliga, dass er die EU-Nationalmannschaften im Programm hat, das ist alles keine Selbstverständlichkeit.
4: Simon Ertl vom Woodstock der Blasmusik.
7: Seitdem Blasmusik im Fernsehen läuft und die Zusammenarbeit und Kooperation mit Ö3, da hat es einfach einen Sinneswandel in der Gesellschaft gegeben. Blasmusik ist wieder jung, hip, modern.
4: Der gewählte ORF-Generaldirektor Clemens Pick will Sport und Kultur auch stark digital bringen.
8: Wir sind das Lagerfeuer der Nation und wir müssen selber digitale Lagerfeuer schaffen. Eine große Herausforderung, aber ich bin da sehr zuversichtlich.
1: Eine leichte Rauchentwicklung hat am Abend bei einer U-Bahn-Garnitur in der Station Schottentor in Wien einen Feuerwehreinsatz ausgelöst. Ursache war laut Wiener Linien ein defekter Stromabnehmer. Die U2 war deshalb rund eine Stunde zwischen Karlsplatz und Schottenring gesperrt. Zum Wetter.
9: Jetzt in der Nacht ist es meist sternenklar und damit kühlt es bis morgen in der Früh kräftig ab. Die Tiefstwerte 4 bis 12 Grad, leicht frostig wird es zum Beispiel im Freiwald. Morgen geht es mit sonnigem Hochdruckwetter weiter, nur stellenweise gibt es Nebelfelder, am zähesten sind sie im Süden. Spätestens am Nachmittag scheint aber überall die Sonne, Wolken kommen nur vorübergehend dazu. Und es ist auch morgen außergewöhnlich warm bei 19 bis 25, im Westen bis zu 27 Grad. Außerdem weht im Osten sehr lebhafter Südostwind. So viel zum Wetter von Georg Brack.
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1: Dienstag, der 29. September im Nachrichtenstudio Arthur Treinacher. Bundesheerpiloten im Auer-Cockpit. Austrian Airlines und das Bundesheer starten ein gemeinsames Modell zum sogenannten Pilotensharing. Dabei sollen Militärpiloten künftig zwischen Bundesheer und Auer wechseln. Daniel Theisel informiert.
2: Beide Seiten sprechen von einer Win-Win-Situation. Die Auer erhofft sich durch den Einsatz von Militärpiloten, Personalengpässe in Spitzenzeiten besser abdecken zu können. Das Bundesheer will dadurch top ausgebildete Piloten länger halten und Milizpiloten aufbauen. Ein Jet- und ein Hubschrauberpilot des Bundesheers beginnen jetzt mit der Typenschulung für den Airbus A320. Im Sommer sollen sie dann auf Linienflügen eingesetzt werden. Ziel ist, dass Piloten ab 2028 halbe-halbe machen, von November bis April im Kampfjet, von Mai bis Oktober im Auer-Cockpit.
1: Nach Gerhard Zeilers Ankündigung, SPÖ-Chef werden zu wollen, melden sich zunehmend Landesparteien zu Wort. Tirols SPÖ-Chef Wohlgemuth plädiert in der Tiroler Tageszeitung für einen Sonderparteitag oder eine Mitgliederbefragung. Auch die SPÖ Kärnten fordert einen Fahrplan und Transparenz für die Entscheidung. Das burgenländische Landesverwaltungsgericht hat die Bewilligung für die Herzchirurgie Oberwart aufgehoben. Grund sind laut Gericht fehlerhafte Kriterien bei der Bedarfsprüfung. Das Land Burgenland kündigt eine außerordentliche Revision an. Am Betrieb soll sich vorerst nichts ändern. Geplante Operationen finden laut Landeshauptmann Doskozil weiter statt. Nach der Zwangsräumung einer 87-Jährigen in Madrid ist eine Einigung über ihre Rückkehr in die Wohnung erzielt worden. Die Frau hatte dort 70 Jahre gelebt. Ein Investor hatte die Miete um 275% auf 2.650 Euro erhöht. Die Zwangsräumung hatte in Spanien heftige Proteste gegen hohe Mieten und Wohnungsnot ausgelöst. Der extreme Sommer mit Hitze, Dürre und Bränden hat die Landwirtschaft in Europa schwer getroffen. Der Schaden für den EU-Agrarsektor wird derzeit auf 14 bis 17 Milliarden Euro geschätzt, sagte EU-Agrarkommissar Hansen. Das genaue Ausmaß dürfte erst nach Abschluss der Ernte feststehen. In Österreich wird der Dürreschaden auf rund 1 Milliarde Euro geschätzt. Tanken in Italien wird immer teurer. Der Energiekonzern Eni begrenzt deshalb die Preise an seinen Tankstellen. Der Preisdeckel gilt zunächst nur einen Monat. Das sorgt für Kritik. Aus Rom, Sophie Rupetz.
3: 2,37 Euro kostet ein Liter Diesel heute im italienischen Durchschnitt. An Eni-Tankstellen gilt ab sofort ein Höchstpreis von 2,19 Euro. Absurd nur für 30 Tage, ärgert sich dieser Autofahrer. Denn der Preisdeckel gilt zunächst nur für einen Monat. Ob Eni ihn verlängert, will der Konzern von der Marktlage und der Versorgung abhängig machen. Kleinere Tankstellen kritisieren den Preisdeckel, sie könnten bei Enis Preisen nicht mithalten. Gianni Murano vom Energieverband UNEM erklärt, woran es liegt. Entscheidend ist, zu welchem Preis sie bei den großen Konzernen einkaufen können. Der günstigere Diesel ist damit vorerst nur in einem Teil der Tankstellen zu haben.
1: Nach einem Vorfall nahe des britischen Militärstützpunkts Fairford sind 5 Verdächtige wieder auf freiem Fuß. Die britische Polizei ermittelt weiter wegen Terror- und Sprengstoffverdachts. Geprüft werden mögliche Verbindungen zu ausländischen Staaten. Die 5 Männer sind britische Staatsbürger. Der Iran weist eine Verbindung zu ihnen scharf zurück. In der Fußball Nations League hat Italien ein kräftiges Lebenszeichen gegeben und einen Schritt aus der Krise gemacht. Die Italiener gewinnen in der Türkei mit 4:1. Wolfgang Eichinger.
4: Am Freitag hat es beim 0:2 in Rom gegen Belgien noch gellende Pfiffe für das italienische Nationalteam gegeben. Der neue Teamchef Roberto Mancini ist daher in der Türkei bereits unter Druck gestanden und hat gleich einmal 10 Spiele aus dem Großkader gestrichen. Und es hat funktioniert. Nach 27 Minuten führt Italien mit 3:0. Am Ende ist der 4:1 Erfolg auch verdient. Es ist ein wichtiger Schritt aus der Krise. Aber der nächste Gegner kommt und das ist Frankreich. Die Franzosen haben unter dem neuen Trainer Zinedine Zidane den 2. Sieg im 2. Spiel gefeiert. 1:0 in Belgien durch ein Tor von Ulisse.
1: Das waren die Nachrichten mit Arthur Treinacher. Zum Wetter.
5: Österreich bleibt im Einfluss eines kräftigen Hochdruckgebiets und damit geht es heute und auch die nächsten Tage mit viel Sonnenschein und überdurchschnittlich warm weiter. Der Tag beginnt stellenweise nebelig und kühl. Kurz vor Sonnenaufgang hat es meist zwischen 4 und 12 Grad. Mit der Kraft der Sonne steigen die Temperaturen bis zum Nachmittag auf 19 bis 27 Grad. In 2000 Meter Höhe hat es heute zwischen 9 Grad auf der Rax und 17 Grad in den Ötztaler Alpen. Dazu weht vor allem in und um Niederösterreich heute lebhafter bis kräftiger Südostwind. So viel zum Wetter von Georg Brack.
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1: Im Studio ist Julia D'Agostino, es ist 1 Uhr. In der SPÖ bleibt die Frage nach dem Parteivorsitz offen und die mächtige Wiener SPÖ hält sich weiter zurück. Bürgermeister Michael Ludwig hat sich bisher nicht öffentlich positioniert. Medienmanager Gerhard Zeiler will ja Andreas Babler als Parteichef ablösen. Politikberater sehen die Wiener SPÖ als möglichen entscheidenden Faktor. Kurz nach der russischen Parlamentswahl ist in Moskau jetzt ein bekannter Politologe verhaftet worden. Kreml-Kritiker sprechen von einer politisch motivierten Verhaftung. Aus Moskau berichtet Carola Schneider.
2: Nur 4 Tage nach der vom Kreml durchinszenierten Parlamentswahl wird der Moskauer Politologe Alexander Kine verhaftet. Wegen angeblicher Herstellung oder Verkaufs von illegalen Drogen im großen Stil, was Kine bestreitet. Bis zuletzt hat der 51-jährige Wahlexperte die jüngste Parlamentswahl kritisch kommentiert. Sie sei die bisher ungerechteste gewesen. Und Kinew zieht auch den haushohen Sieg der Kreml-Partei in Zweifel. Die Realität und die formalen Wahlergebnisse würden nicht übereinstimmen. Das sei jedem klar, so der Politologe gegenüber einem russischen Internetsender. Kinew ist einer der letzten regierungsunabhängigen Wahlexperten in Russland, die es noch wagen, die Politik des Kremls zu kritisieren. Nun sitzt er wegen angeblicher Drogenverbrechen in Untersuchungshaft. Ihm drohen bis zu 20 Jahre Gefängnis.
1: Heftige Proteste an Frankreichs Schulen. Mindestens 164 Personen wurden festgenommen. Es soll Dutzende Verletzte geben, darunter auch Lehrer und Schüler. Besonders betroffen waren Schulen in der Region Paris, aber auch in Lyon und Nizza. Protestiert wird wegen schlechter Ausstattung, überfüllten Klassen und Personalmangels. Heute soll ein Streiktag im öffentlichen Dienst stattfinden. Österreichs Frauentennis ist im Hoch. So viele Österreicherinnen in den Top 100 der Weltrangliste hatte schon lange nicht mehr gegeben. Mario Valli.
3: Ja, die zum österreichischen Verband gewechselte Russin Anastasia Potapova auf Platz 25, das Osttiroler Supertalent Lili Tager auf 61, Sinja Kraus auf 95 und jetzt Julia Grape als 99. 4 Spielerinnen in den Top 100, das gab es nach Recherchen des ORF Sportarchivs zuletzt vor fast 16 Jahren, im November 2010. Die österreichischen Männer in der Weltrangliste sind im Vergleich heute weit im Hintertreffen. Sebastian Ofner liegt als bester ÖTV-Spieler auf Platz 117.
1: Und das Wetter jetzt noch mit Georg Brack.
4: Die Nacht verläuft ruhig und in den meisten Regionen auch sternenklar. Bis kurz vor Sonnenaufgang sinken die Temperaturen auf 12 bis 4 Grad. Leicht frostig kann es stellenweise im Wald- und Mühlviertel werden. Bis zum Nachmittag steigen die Temperaturen heute aber wieder kräftig auf 19 bis 27 Grad, die 27 am ehesten im Westen. Vor allem im Süden kann sich stellenweise in den ersten Stunden noch Nebel oder Hochnebel halten und im Westen tauchen ab und zu auch tagsüber Wolken auf. In und um Niederösterreich spüren wir heute außerdem lebhaften bis kräftigen Südostwind.
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1: Im Studio ist Julia D'Agostino, es ist 2 Uhr. Deepfakes von EU-Politikerinnen, gefälschte Nacktbilder aus dem Computer werden für Politikerinnen immer mehr zum Problem. Auch die österreichische EU-Abgeordnete Lena Schilling von den Grünen wurde Opfer solcher KI-Bilder, berichtet Verena Sophie Meyer.
2: Von 138 Politikerinnen sind sexualisierte KI-Deepfakes gefunden worden. Das zeigt der erste Teil einer EU-weiten Untersuchung. Auch die österreichische EU-Abgeordnete Lena Schilling ist betroffen.
3: Es ist zuerst ein Schock, weil man auf einmal Nacktbilder von sich anschaut, die man nie gemacht hat. Und man denkt sich, was mache ich denn jetzt? Und dann bin ich aber wütend geworden.
2: Wissenschaftler sehen darin ein Problem für die Demokratie. In den meisten Fällen sei es das Ziel, Frauen einzuschüchtern. Das macht auch der grünen Politikerin Lena Schilling Sorgen.
3: Wir haben doch ein demokratiepolitisches Problem, wenn junge Frauen sich Sorgen machen, in der Öffentlichkeit was zu sagen, weil die Angst haben, digitaler Gewalt ausgesetzt zu werden.
2: In der EU tritt am 2. Dezember ein Nudifier-Verbot in Kraft. KI-Systeme, die Personen gegen ihren Willen virtuell ausziehen, sind dann verboten. Die zuständige Durchsetzungsbehörde in Österreich gibt es allerdings noch nicht.
1: Mehr als 8000 Ebola-Fälle und fast 4000 Tote. Im Osten der Demokratischen Republik Kongo breitet sich die Epidemie weiter aus. Besonders schwierig ist die Bekämpfung in den Konfliktgebieten.